0: Konflikte und für aktuelle Probleme musikalisch mit einsetzt. Als Hauptprogramm stellen wir das neue Projekt im Kraftwerk KG17 in Mühlau vor. Im denkmalgeschützten Kraftwerk Mühlau in der Kirchgasse 17. Ein besonders kühler Tipp zum Verweilen und zur Einkehr an Sonntagen von 16 bis 19 Uhr und auch für Kinder zum Spielen im Nahbereich des Pfadfinder-Lehrwegs. Alle Informationen entnehmt bitte unserer Sende- bzw. Podcast-Seite.
1: Ja, liebe Freunde, erst einmal ein herzliches Grüß Gott und willkommen hier bei unserer Kundgebung im Jahr 2026. Es ist sensationell! Also mit Versprechungen bin ich immer sehr vage, aber ich verspreche euch, es geht heute in die Geschichte Tirols ein. Liebe Freunde, wir müssen nur noch ein bisschen warten. Es kommen immer noch weitere Leute zu und Teilnehmerinnen und Teilnehmer zu uns hinzu. Wir starten dann offiziell um 14 Uhr. Deswegen, vielleicht spielt uns noch die tolle Combo ein paar Stücke und genießt die Atmosphäre, die ist sensationell. Vielen Dank.
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willkommen beim Walterpark live. Wir haben soeben das Street Noise Orchestra bei der Brenner Autobahnbesetzung gehört mit ihrem markanten Spruch Wink, Rise, Act, Change. Das Street Noise Orchestra ist bei Aktionen, die Demokratie und Menschenrechte betreffen, immer und überall gern dabei und spielt auf. Und das war der Beitrag zur Brenner Autobahnkundgebung. Das Street Noise Orchestra wird live zugespielt, auch im Walterpark, und zwar vom Straffiato Festival im Walterpark aus dem Jahre 2019 haben wir Einblendungen und Hintergrundmusik, und ich habe das Street Noise Orchestra gebeten, falls sie Zeit haben zu kommen und diesmal auch im Grase zu sitzen und zuzuhören, wie damals die Leute im Walterpark geprobt, geübt und die verschiedenen Gruppen aufeinander eingegangen sind. Meine Sendung heißt Brisant. Wir sind live hier im Walterpark. Sonst mache ich die Sendung zu Hause. Und die Brisant-Sendung wird monatlich am zweiten Montag von 19 bis 20 Uhr gesendet. Sie heißt ist die Werkstattsendung für Politik und Kultur. Ist fast so alt wie der Beratensender damals. Und ist von der Jutta Seetaler kreiert worden von der Grünen Bildungswerkstatt. Und ich habe damals auch im Vorstand die Ausbildung machen können. Die Grüne Bildungswerkstatt versteht sich von den Werten fast gleich wie das Radio Freirad, nämlich basisdemokratisch, feministisch, solidarisch, ökologisch und irgendwas Viertes fehlt mir noch, habe schon überlegt, aber so sind wir eigentlich ident. Und ich mache jetzt die Sendung allein und sie heißt Werkstattsendung in mehrfachem Sinne, dass auch ich herumbastle oft und technisch nicht versiert bin und von daher wie heute auch etwas gleich zu spät

0: komme. Brisant, also wird jeden zweiten Montag gesendet von 19 bis 20 Uhr und in der Wiederholung am vierten Montag von 10 bis 11, also gleich kommenden Montag von 10 bis 11. Brisant, die grüne Werkstattsendung für Politik und Kultur. Und ich habe heute die Ausschreibung gemacht, einmal umgedreht, dass die Aktivistinnen hierher in den Walterpark kommen und auch die Kunstschaffenden, für die ich sonst immer auf der Straße zu Kundgebungen oder zu Veranstaltungen gehe. Jetzt war diese Woche so viel los, der Antisemitismus-Diskussion im Plenarsaal. Gestern Demokratie jetzt mit Marktplatzständen. All diese ehrenamtlichen Engagierten haben jetzt keine Zeit zu kommen und sich auszuruhen, weil sie ja überall ehrenamtlich sind und gestern noch die Aufarbeitung haben von der Veranstaltung. Insgesamt komme ich vom Aktionismus her und es gibt genug zu tun, aber eben auch, ich kann das mit der Montagssendung, habe ich jetzt wieder genug Aufnahmen und von daher kann ich nicht alles aufarbeiten. Das, was wir aber heute live aufarbeiten und besprechen und was noch fehlt, kann ich dann in der Juli-Brisant-Sendung ergänzen und darauf weise ich hin. Also alles, was wir heute im Gespräch nicht fassen, kommt dann als Ergänzung dazu, wenn nicht in der Sendung bei Freirad, dann in der Verlängerung beim Archivieren im Podcast. Werde ich die Sendeseite ergänzen mit Informationen, die ich Ihnen jetzt vielleicht aus bestimmten, nicht zugreifen können, auf Informationen vorenthalten muss. Heute hören wir Kunstschaffende, und zwar von dem wunderbaren Projekt KG 17, Kraftwerk Mühlau in der Kirchgasse 17. Es ist zu Besuch hier Gerhard Kerschbaumer, der Besitzer und Kurator des stillgelegten und denkmalgeschützten Kraftwerks und zwei vom Mozarteum Studierende, die ein wunderbares neues Projekt, das Sie vorstellen werden, für den Sommer kreiert haben im KG 17. Heute gleich bei der Hitze kann ich nur sagen, eine Oase, ein mystischer Ort. Geht's hin, am Sonntag, glaube ich, ist es offen und besucht's das. Es ist immer wieder erholsam, kühl, angenehm und man kommt wirklich zu sich. Jetzt kurz noch eine Einblendung, nochmal mit der Fortsetzung vom Street Noise Orchestra, jetzt noch zum Ende von Wink Rice Act Change und dann komme ich zu meinen Gästen. Herzlich willkommen inzwischen und bis dann.
1: Sehr vage, aber ich verspreche euch, es geht heute in die Geschichte Tirol sein. Liebe Freunde, wir müssen nur noch ein bisschen warten, es kommen immer noch weitere Leute zu und Teilnehmerinnen und Teilnehmer zu uns hinzu. Wir starten dann offiziell um 14 Uhr. Deswegen, vielleicht spielt uns noch die tolle Combo ein paar Stücke und genießt die Atmosphäre, die ist sensationell. Vielen Dank.
2: Change!

0: das war jetzt eine kurze Impression von einer Kundgebung beim Brenner Matrei zur Brenner Autobahn. Street Noise Orchestra selbstverständlich dabei. Und wir sind jetzt, habe ich jetzt Live-Gäste, der Gerhard und Sophia und Emma. Darf ich euch mit Vornamen ansprechen? Herzlich willkommen. Und ich bitte dich, Gerhard, als Kurator und Besitzer des Kraftwerks, kurz uns eine Erklärung abzugeben. Wie wird man Besitzer eines Kraftwerks und kommt vor allen Dingen zu diesem Kunstprojekt, zu dem Entschluss, das für Kunstprojekte allsommerlich freizugeben? Herzlich willkommen, Gerhard Kerschbaumer. Wenn ich dich bitte, dass du die kurz auch selber vorstellst. Danke.
1: Ja, danke, Leonie. Vielen herzlichen Dank, dass wir da sein dürfen. Es ist mal eine große Freude, dass wir jetzt uns schon länger kennen und du uns immer begleitest bei unseren Projekten. Zu meiner Person, ich bin selbst Zivilingenieur für Maschinenbau, Energie- und Umwelttechnik und bin freiberuflich tätig. Und das ist auch der Schlüssel, warum ich zu dem oder ein besonderes Interesse habe für Kraftwerke und Technik. Und ja, seit einigen Jahren ist es so, dass wir dort, es ist ja stillgelegt, es produziert keine Energie mehr, aber es ist ein wunderschöner Raum, so wie du gesagt hast. Es ist nicht nur kühl dort, im Sommer lädt es ein, es ist auch besonders schön. Es ist von 1906, ein großer, schöner Maschinenraum aus der Jugendstilzeit, und das hat sich natürlich dann sehr angeboten, den Raum zu nutzen. Und nutzen tun wir diesen Raum, wie ich meine, durch in einer besonderen Art. Und zwar einmal im Jahr veranstalten wir dort oder initiieren wir dort Projekte, Kunstprojekte, wo Kunstschaffende eingeladen sind, ein Thema, das einen Ortsbezug hat, das einen Bezug zu Innsbruck hat oder zum Kraftwerk hat, dort eigentlich auf sehr, sehr, sehr kreative Weise das Thema umsetzen. Und da haben wir eine große Freude, einerseits, dass jedes Jahr wieder was Neues gelingt, und andererseits natürlich, dass wir da auch die Möglichkeit haben, zum Beispiel hier eben auch das ein bisschen vorzustellen und alle einzuladen, dorthin zu kommen.
0: Mhm. Vielen Dank. Und dann kommen wir vielleicht gleich zum heurigen Projekt zu sprechen, um dann vielleicht nochmal das letztjährige Projekt auch noch vorzustellen. Herzlich willkommen, Sophia und Emma, und ich bitte euch auch einfach selber vorzustellen, wie ist dieses Projekt entstanden und in erster Linie, wer seid ihr und weshalb, wie heißt das Projekt und so weiter. Bitte schön.
2: Ja, auch danke von meiner Seite oder von unserer Seite, dass wir heute da sein dürfen. Mein Name ist Emma Fitzner und ich darf mit Sophia Reisigl heute stellvertretend für uns 13 KünstlerInnen, die im KG 17 dieses Jahr ausstellen dürfen, da sein. Die diesjährige Ausstellung ist unter dem Thema Threads, also der Faden auf Deutsch. Und das ist anlässlich des 100. Geburtstags von Karl Weirer, der ehemalige Betreiber der Lodenfabrik, die das Wasserkraftwerk damals angetrieben hat. Und wir studieren alle an der Bildnerischen, also das ist vom Standort Mozarteum, das Studium für Kunst und Gestaltung auf Lehramt. Und dieses Jahr haben wir uns mit dieser Ausstellung sehr stark auseinandergesetzt, und die Vertiefung Bildhauerei und die Vertiefung Neue Medien hat da zusammengearbeitet, teilweise im Kollektiv, aber teilweise auch alleine. Und genau.
3: Genau, da darf ich an der Stelle weiterführen, weil unsere Ausstellung den Titel eben Threads getragen hat, Verbindungen spüren und Beziehungen spinnen. Und es ist eben um den Faden gegangen, und das haben dann unsere verschiedenen Departments auch ganz unterschiedlich umgesetzt. Also wir haben in der Bildhauerei, die haben mehr mit Materialität gearbeitet, mit dem Faden, mit dem Lohn als Stoff, und haben auch sich um den Rohstoff von der Wolle mehr gekümmert. Und wir in den neuen Medien oder in der digitalen Kunst, wir haben das eher im übertragenen Sinne gesehen und haben eben den Faden im Sinne von Verbundenheit und Verbundensein eben interpretiert und in unseren Projekten umgesetzt. Haben uns da auch mit unterschiedlichen feministischen Theorien auseinandergesetzt, wie zum Beispiel auch eben von Donna Haraway und vor allem auch eben Kay Tempests Essay über das Verbundensein, das uns da inspiriert hat.
0: Darf ich ganz kurz nochmal rückfragen? Ihr habt verschiedene Abteilungen, dass ihr da noch etwas dazu sagt?
3: Ja, genau. Also in unserer Uni gibt es 4 verschiedene Abteilungen. Und zwar einmal das Department für digitale Kunst, für Bildhauerei, für die Grafik und für die Malerei. Und dies waren eben Bildhauerei und digitale Kunst, die da zusammengearbeitet haben.
0: Interessant. Und wie viel sind an diesem Projekt beteiligt, beziehungsweise ist es irgendwie angeregt worden? Wie ist das entstanden? Vielleicht da noch ein bisschen im Detail.
2: Also insgesamt sind es 13 Studenten und Studentinnen, die da zusammenarbeiten. Schon im Oktober letzten Jahres haben wir schon angefangen. Und von uns, also wir können uns die Vertiefungen oder die Departments aussuchen und zu uns sind dann die Professoren eben kommen, dass wir die Möglichkeit haben, jetzt im kommenden Jahr eben in diesem Kraftwerk auszustellen. Und dadurch sind wir dann eben auch dazu gekommen. Und dann hat eigentlich jeder, der wollte, auch Leute, die gerade nicht aktiv in diesem Department sind, haben sich auch noch beteiligen können, wenn sie wollen haben. Aber es ist eben, die Professoren sind auf uns zugegangen.
0: Sehr interessant. Und ein Jahresprojekt neben anderen Fächern oder hauptsächlich war das das Jahresprojekt?
3: Ja, genau. Also dann in den Vertiefungen ist es so gewesen, dass wir uns sehr darauf fokussiert haben. Wir haben generell immer ein Jahresthema, an dem wir uns eben inspirieren und Inspiration suchen können. Und wir haben uns aber als Vertiefung eben auf dieses KG17-Projekt fokussieren dürfen und haben da eben auch Zeit zur Verfügung gestellt bekommen von der Uni.
0: Wunderbar, klingt gut. Jetzt war ich bei der Eröffnung dabei und war sehr beeindruckt von der Ausstellung. Und es ist der Versuch eben gewesen, auch wie man das hörbar machen kann, die Weberei. Und tatsächlich wurde auch das angeboten. Ich glaube, Sophia, du hast sogar auch noch etwas vorbereitet. Jedenfalls, vielleicht spielen wir jetzt einmal das Mundartgedicht ein, das da in Begleitung mit dem Webstuhl läuft und symbolisch sehr gut vermittelt, sich zu identifizieren. Oder jetzt hören wir uns einfach mal an, um nachher nochmal drauf zu sprechen zu kommen. Das Gedicht, Mundartgedicht, was für Sprache ist das und wie ist das entstanden? Vielleicht da noch kurz dazu.
3: Ja, genau, das ist von unserer Studienkollegin, der Isabel Pscheider, die eben gebürtige Salzburgerin ist und das ist eben der Salzburger Dialekt, den man da hören kann.
0: Jawohl. Und gleichzeitig wird dieser unwahrscheinlich hellhörige, sensible Raum für Geräusche hörbar. Und der Webstuhl kommt zum Tragen, dass manches nicht verstanden wird. Aber genau das ist ja auch im Inhalt, in der Wiederholung dieses Gedichtes inkludiert. Und jetzt bitte ich, dass wir diese Einspielung von der Eröffnung mit dem Mundartgedicht bekommen. Gibt es noch was vorher? Im Nachhinein sprechen wir drüber. Wir bitten auch die Zuhörerinnen, genau hinzuhören und einmal sich vorzustellen, wie das ist, wenn jemand mit dem Faden am Webstuhl vielleicht eben am Lande ein Leben lang arbeiten muss. Danke.
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0: So, dieses Gedicht in der Wiederholung, darf ich euch bitten, wie das für euch, für mich ist es sehr betroffen machend, und wenn man im Raum ist, ist es eben auch diese Wiederholung und gleichzeitig erfährt man doch die Geschichte. Wenn die Besucherinnen hinaufgehen, können sie dieses Gedicht dann auch vor Ort hören? Und was sehen Sie da, aber zuerst einmal nochmal zu dem Gedicht?
3: Ja, genau, also es ist ja so, dass dieses Wasserkraftwerk die damalige Lohnfabrik eben betrieben hat. Und die Isabel wollte eben diese Geräusche, die damals eben im Raum vorhanden waren, eben hörbar machen und verknüpft es gleichzeitig mit einer so emotionalen Ebene, wo sie eben auch über die Verbundenheit mit dem Faden und mit sich selbst und in ihren Gedichten eben auch spricht und lyrisch darauf eingeht. Und man kann eben, viele textbasierte Arbeiten sind eben bei uns eben in der Ausstellung auch vorhanden. Die kann man auch dort eben sehen, einerseits eben visualisiert, zum Beispiel durch Video oder auch ausgedruckt bzw. gedruckt auf Papier und man sich das anhören kann, auch auf Audio und so weiter. Also man kann den Raum mit unseren Arbeiten erkunden und sich anhören und anschauen und ja, ganz toll erleben.
0: Ja, und wann können die Hörerinnen das sehen und auch hören?
2: Also die Ausstellung kann man jeden Sonntag von 16 bis 19 Uhr sich anschauen, bis Oktober sogar, also recht lange über den Sommer. Und genau, es ist auch immer jemand vor Ort, also wenn man Fragen hat, kann man sich auch an wen wenden und noch genauer nachfragen. Es liegen auch Prospekte natürlich auf, wo genaue Werkbeschreibungen nochmal zu jedem einzelnen Werk sind, die man sich dann dort anschauen kann.
0: Mhm. Nochmal Jeden Sonntag?
2: Genau, jeden Sonntag von 16 bis 19 Uhr.
0: Und wie lange ist es
2: bis zur Finissage?
0: Bis Oktober. Mhm. Und dieser Ort ist wunderbar, wenn man sich zurückziehen kann und auch das Wasserrauschen hört vor Ort. Dieses Kraftwerk, das wirklich auch ein geistiges Kraftwerk ist, wenn man sich darauf einlässt. Und natürlich auch am Beispiel dieses Webstuhls und dieser Weberei, das vielleicht welche Geschichte im Hintergrund hat von eurer Kollegin aus Salzburg. Sie hat das im Land, heißt es da, Verschiedenes. Hat sie da persönlichen Bezug? Wisst ihr da noch etwas darüber? Oder es war eigentlich allgemein auf dem Land so, dass man das auch verarbeitet hat, was man an Wolle gehabt hat?
3: Also ich glaube, es geht da jetzt gar nicht primär auch um das Material, sondern ich glaube, die Isabel hat eben diese Mundart eher als gestalterisches Mittel verwendet. Und eben weil sie sich mit dem eben sehr wohlfühlt und sich in dieser Weise eben lyrisch sehr gut ausdrücken kann, hat sie das eben auch verwendet. Also ich glaube jetzt gar nicht, dass das so ein direkter Bezug ist zu diesen Landarbeiten quasi. Mhm.
0: Aber es liegt natürlich auch die Realität zugrunde, weil ja auch das Land vorkommt und das Einspinnen, was man so hört, irgendwie fast das Identifizieren mit dieser Wolle. Es gibt ja genügend andere, wo man sich auch in Faden verspinnen kann im übertragenen Sinn.
3: Ja, es ist natürlich auch immer schön, weil unsere Arbeiten natürlich auch einen Interpretationsspielraum lassen, wo eben jeder seine eigenen Empfindungen natürlich auch hineinlegen darf und auch soll, und da freuen wir uns auch immer drüber.
0: Ja, also es wird immer jemand vor Ort sein, jeden Sonntag bis Oktober von 16 bis 19 Uhr, wo man Fragen richten kann, und ich kann diesen Ort nur empfehlen, auch von früheren Beispielen und Projekten, speziell von letztem Jahr auch. Es ist ein Ort, eine Oase im Sommer, ein Rückzugsort und gleichzeitig sehr beschaulich, wo man wirklich die Chance hat, auch am Beispiel von diesem Projekt von heuer wie auch letztes Jahr auf grundsätzliche Gedanken und Fragen von sich selbst zu kommen. Gerhard, dieser Ort, kannst du da noch ein bisschen was dazu sagen und vielleicht auch zum letztjährigen Projekt?
1: Ja, sehr gerne. Und das war wirklich so, dass es mir persönlich auch so geht, wenn man dann die Möglichkeit hat, sich einzulassen auf die Kunstwerke oder die Ergebnisse, was eben diese Künstler und Künstlerinnen jedes Jahr hier realisieren. Das ist schon sehr, sehr berührend auch. Und du hast mir jetzt angesprochen auf das letztjährige Projekt, da hatten wir das Thema Physik, weil ja das auch wenig bekannt ist eigentlich, dass eben nicht nur jetzt, wo Innsbruck eine besondere Bedeutung in der Quantenphysik hat, das hat lange Tradition, am HFLK gab es eine sehr, sehr verdiente Forscherin, die Marietta Blau, die fünfmal zum Nobelpreis vorgeschlagen wurde, aber den nie bekommen hat, natürlich auch, weil sie Jüdin war, weil sie Frau war. Und wir haben ihr das letztjährige Projekt gewidmet, das war das Projekt Ultra Memoria Cosmica. Da kann man auch auf der Website kg17.at reinhören. Und hier ging es darum, dass man die kosmische Strahlung, die eben Marietta Blau auch am HFLK detektiert hat, akustisch und visuell wahrnehmen konnte. Auch ein ganz besonderes Projekt. Und ja, und ich hoffe, dass eben wir eben viele, viele interessierte Zuhörer und Zuschauerinnen haben. Und ja, und so haben wir eben jedes Jahr ein Projekt, das sich eben einem Thema widmet und eben an dem besonderen Ort, wie ich meine, eben auch zugänglich ist.
0: Gibt es von eurer Seite noch etwas zu sagen, Sophia, zum heurigen Projekt? Sonst hören wir noch ein paar Takte Klänge hinein, die ganz anders damals waren und klingen von dem Raum gerade noch zum Zuhören. Und sonst verweise ich einfach wirklich auf die Brisanz-Sendung, wo man auf der Sendeseite alles noch nachlesen kann, auch die Verlinkung, was wir jetzt nicht schaffen. Und ihr bitte auch, ihr habt es doch sicher auch vom Mozarteum, von euren Fach Richtungen her bestimmte Verlinkungen, wo wir dann auch auf die Sendeseite stellen, aber vielleicht jetzt für die Zuhörerinnen gleich durchsagen.
3: Ja, also wir freuen uns, wenn ihr vorbeikommt, wenn ihr es euch anschaut und wenn ihr unseren Arbeiten da ein bisschen Raum gibt und Zeit gibt. Wir haben natürlich auch Instagram, sind auf Instagram zu sehen, die Bildnerische Innsbruck und auch das Mozarteum Salzburg hat eine eigene Instagram-Seite. Wir haben auch natürlich eine Webseite, wo man sich informieren kann. Und ja, wir freuen uns sehr, wenn ihr vorbeikommt.
0: Gut, und es ist vor allen Dingen so schön, solche Projekte, die von engagierten Menschen, die nicht unbedingt in den Medien groß und breit getreten werden, sich wirklich zu verinnerlichen und anzuschauen. Jetzt hören wir mal von letztem Jahr diese kosmischen Klänge, die von den kosmischen Strahlen, ich meine 3000 Meter unter dem Meer und waren und umgesetzt worden sind auf Klänge, gerade, die sind ganz unterschiedlich, aber wenigstens noch einige Klänge. Gerhard, magst du dazu noch was?
1: Ja, was wir jetzt hören werden, sind eben aktuelle Messungen tief aus dem antarktischen Eis und tief aus dem Mittelmeer, wo eben die kosmischen Strahlen, die wechselwirken mit unseren irdischen Teilchen, eben akustisch und optisch und hier akustisch hörbar gemacht wurden vom Künstler Timo Roth.
0: Hören wir kurz noch hinein. So haben die eine einmalige Sache im Kunstwerk, im Kraftwerk. Habt ihr noch was, dann können wir mit dem aufhören.

0: Das waren jetzt die kosmischen Klänge, entwickelt aus den kosmischen Strahlen. Und ich durfte alle 14 Teile von den ganz unterschiedlichen Klängen aufnehmen. Und das werde ich auch einmal in einer eigenen Sendung bearbeiten mit entsprechenden Hinweisen. Brisant, Sendung bei Radio Freirad ist der heiße Tipp. Und jetzt bedanke ich mich bei euch, Gerhard und Sophia und Emma, für euren Besuch. Und noch einmal die ganz kühle Empfehlung für den Sommer am Sonntag von 16 bis 19 Uhr, auch natürlich mit Familien. Es ist auch ein schöner Ort, wo man verweilen kann, wo man schauen kann. Es ist ein Wald, eine Oase, unwahrscheinlich beschaulich und natürlich drinnen das Projekt anzuschauen und zu hören, dass dann noch einmal mit der Kurzwiederholung Sophia und Emma, wie heißt?
1: Freds Verbindungen spüren und Beziehungen spinnen.
0: Ein wunderbarer Ort. Beziehungen und?
1: Verbindungen spüren und Beziehungen spinnen.
0: Wunderbar. In diesem Sinne kommt nochmal das Street Noise Orchester. Ich verabschiede mich im Walterpark bei dieser Hitze. Schöner ist es nur in der Oase Kraftwerk Mühler. Heute haben wir Freitag. Am Sonntag gleich dran denken. 16 bis 19 Uhr. Sich verinnerlichen. Vielen Dank für euren Besuch und danke Gerhard, Sophia und Emma. Viel Erfolg mit eurem Projekt und herzlichen Dank nochmal.

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Das war brisant im Juli, eine Wiederholung der Live-Sendung vom Walterpark am 19. Juni 2026 zum diesjährigen Projekt im Kraftwerk Mühlau, KG 17, in der Kirchgasse 17, Mühlau. Sonntäglich bis Oktober von 16 bis 19 Uhr, geöffnet und zum Besuch als kühler Geheimtipp für besonders heiße Tage empfohlen. Zu Beginn und am Schluss hörten wir das Street Noise Orchestra in Action. Zum Ausklang hören wir noch Musik vom Street Noise Orchestra von ihrem eigenen Festival Strafiato, und zwar aus 2019 im Walterpark. Es grüßt mit guten Wünschen Macherin Leonie Drechsel.

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3: Hallo und herzlich willkommen zu den Stimmlagen, dem gemeinsamen Infomagazin der Freien Radios in Österreich. Diesmal gestaltet von der Frosin-Redaktion von Radio Froh aus Linz. Mein Name ist Eileen Yilmaz. In dieser Sendung erfahren Sie über geplante Kürzungen beim AMS Oberösterreich, Infos zur Salzkammer Pride und wie man mit Tauben in der Stadt besser zusammenleben könnte. In den Arbeitsmarktprojekten, die vom AMS Oberösterreich gefördert werden, stehen starke Kürzungen bevor. Auf die Probleme, die dadurch entstehen, macht die Sozialplattform Oberösterreich in einem offenen Brief aufmerksam. Katharina Wachsenegger hat sich mit Stefan Turner, Geschäftsführer der Sozialplattform, und Ulrike Würzburger, Geschäftsführerin des Vereins B7 Arbeit und Leben, über die Kürzungen und ihre Auswirkungen unterhalten.
4: Das Budget für die vom AMS Oberösterreich geförderten Arbeitsmarktprojekte wird für die kommenden Jahre stark gekürzt. Bei vielen der Projekte handelt es sich dabei um Kürzungen von 25-30% des Fördervolumens. Das kritisiert die Sozialplattform Oberösterreich, ein Netzwerk von 46 sozialen Organisationen in Oberösterreich, in einem offenen Brief. Adressiert ist dieser an die Mitglieder der Bundes- und Landesregierung, VertreterInnen der Sozialpartner, des Städte- und Gemeindebundes sowie an die Verantwortlichen im AMS. Stefan Turner, Geschäftsführer der Sozialplattform, erklärt, was konkret den Anlass für die Kritik bildet.
5: Von der Einordnung ist es so, dass es um Kürzungen geht, die das AMS Oberösterreich und das Jahr 2026 betreffen. Zum Teil wirken diese Kürzungen auch in 2027 hinein, aber wir sprechen jetzt nicht sozusagen vom Bundesbudget, das aktuell noch zu beschließen ist, sondern vom Budget der AMS Landesgeschäftsstelle Oberösterreich für das Jahr 2026. Die Auswirkungen sind groß, nachdem es im Jahr 2026 schon für viele Anbieter von arbeitsmarktpolitischen Maßnahmen nur Halbjahresverträge gegeben hat, sind jetzt ganz kurzfristig seit Ende Mai weitere Kürzungsabsichten oder Anordnungen vom AMS an die Träger gekommen. Und was uns bis jetzt eingemeldet worden ist, reden wir von einer Höhe von über 13,5 Millionen Euro bis ins Jahr 2027 hinein.
4: Die Auswirkungen der Kürzungen spürt auch der Verein B7 Arbeit und Leben, der Teil der Sozialplattform Oberösterreich ist. B7 Geschäftsführerin Ulrike Würzburger kritisiert die Kürzungen ebenfalls.
6: Das, was mich halt besonders trifft, das ist im Kontext vom AMS jetzt mit diesen ganzen Kürzungen, dass wir in zwei Bereichen massiv betroffen sind. Bei dem Aktuellen, was jetzt gerade so ganz markant gewesen ist und darum ist er da über die Sozialplattform informiert worden, ist eine massive Reduzierung im Frauenberufszentrum. Das ist ein Angebot für Frauen, betrifft ganz Oberösterreich, wo wir eben eingereicht haben und wir von B7 haben jetzt einen neuen Standard dazu bekommen. Wir haben alles gut vorbereitet und einen neuen Standort bekommen hast, du musst Mitarbeiterinnen suchen, die Immobilie organisieren, die den Einzug planen und organisieren. Und im Grunde ist das Team, das da jetzt gestartet hätte, war komplett. Wir haben Vorstellungsgespräche geführt, die Frauen haben gekündigt und quasi 3 Wochen vor Start haben wir dann die Info gekriegt, wir müssen 30% reduzieren. Und somit war ganz schnell klar, dass so wie wir starten wollten mit dem Team, das wir eben lukriert haben, dass das gar nicht möglich ist. Und von 4 Personen, die wir da jetzt einstellen wollten, haben wir nur mehr eine einstellen können für diesen Start im Juli, was geheißen hat, dass ich 3 anderen abgesagt habe, die aber bereits gekündigt haben. Und das ist ja auch immer so, wenn jemand kündigt, dann hat er nachher keinen Anspruch auf Arbeitslosengeld. Und das war dann alles sehr schwierig, weil die sind im AMS-Kontext tätig und werden gerade so durch diese Mühlen da durchgemahlen, kündigen, neuer Job wird aber nichts, den anderen kriegen sie nicht mehr. Also wir haben da eigentlich Tragödien produziert, die überhaupt nicht notwendig gewesen wären, wenn man gut plant. Und das ist das, was ich echt kritisiere, weil man das persönlich so weh tut. Wir haben nie die großen Zahlen bei B7, immer nur die kleinen, aber trotzdem jeder Einzelne ist halt mir dann so ein Anliegen, dass wir da gute Möglichkeiten und Rahmenbedingungen schaffen, die in dem Fall nicht möglich waren. Das kritisiere ich, dass da sehr kurzfristig es zu einer Entscheidung gekommen ist, die ja viele Tragödien produziert. Das andere, da haben wir große Vorlaufzeit gehabt mit dieser Einsparung. Da kritisiere ich die Veränderung auf inhaltlicher Ebene. Wir haben, mit dem ist ein Bereich im B7 lang sehr erfolgreich gewesen. Wir haben ein Beratungsangebot für arbeitssuchende Personen, wo wir die Personen bis zu 12 Wochen und auch darüber hinaus begleiten können. Das heißt, wir haben da die Möglichkeit gehabt, wirklich an den Herausforderungen und Problemen zu arbeiten, die die Menschen, die Arbeitssuchenden gehabt haben. Und dieses Angebot ist reduziert von 8 bis 12 Beratungen auf 3 Beratungen, wo der Inhalt und dieses, warum Beratung gelingt, nicht mehr möglich sein wird. Und das schmerzt mir auf dieser inhaltlichen Ebene, weil wir die Leute nicht mehr so begleiten können, wie gewünscht. Was aber dazu stehen möchte, ist, dass ich schon weiß, dass das AMS ein sehr guter Auftraggeber ist und sie irre bemüht sind, dass sie die Strukturen, die es gibt, erhalten werden und erhalten bleiben. Und da machen sie einfach alles dafür, dass wir es erhalten können. Es ist halt nur eine massive Veränderung auf der inhaltlichen Ebene.
4: Sie wünscht sich, dass der Sozialbereich bei der Verteilung der Fördermittel stärker berücksichtigt wird.
6: Die Herausforderung wird sein, die Budgetmittel, die zur Verfügung stehen, im Gesamten gut zu verteilen. Und da halte ich es einfach für total wichtig, dass man diesen sozialen Bereich sieht und erkennt. Weil wenn wir jetzt auf regionaler Landesebene sind, geht es ja um Oberösterreich, wenn man denkt, wir wollen ja alle, dass wir in einem guten Umfeld sind. Und ich glaube, mit diesen Einsparungen forcieren wir ganz viel. Und forcieren, weil eben vielleicht, weil Sie fragen, welche Konsequenzen das haben wird. Ich glaube, ehrlich gesagt, dass das Thema Obdachlosigkeit, Wohnungslosigkeit große Themen werden, noch größer als sie sind. Und dass wir sehen werden, wenn wir einfach rausgehen, was da gerade los ist. Also ich glaube, es wird in Linz sicher spürbarer werden als in den Regionen. Weil halt, wenn Armut stärker wird, Menschen dann auch gerne in den Großraum ziehen, also in den städtischen Raum ziehen. Und ich glaube, wir werden das dann einfach sehen, was es für Konsequenzen haben wird. Ich finde auch jetzt schon, wenn ich so am Bahnhof bin, dass sich diese Situation echt unangenehm verändert hat oder einfach direkt auf der Landstraße, was man da gerade sieht. In den Regionen bin ich nicht so oft, aber da habe ich das Gefühl, da wird die Armut stärker sichtbar. Ich weiß nicht, ob wir das alles so gern wollen. Und ich glaube, alles, was wir halt machen können, damit man gut die Leute begleitet, weil für das bin ich und sicher, was durch gute Begleitung möglich ist, macht dann Sinn. Und ich denke mir, da sind die Politiker so richtig gefordert, auf eine gute Verteilung zu schauen.
4: In ihrem offenen Brief stellt die Sozialplattform konkrete Forderungen an die Politik, wie Stefan Turner erklärt.
5: Wir haben im Wesentlichen 3 Forderungen jetzt gestellt, die außerhalb der budgetären Mittel sozusagen Angelegenheiten betreffen. Und zwar wollen wir Transparenz erreichen über eine Übersicht über diese Kürzungen und Transparenz auch über das Bewusstsein, was diese Kürzungen denn auch bewirken. Zweitens wollen wir wissen, steht eine Strategie dahinter? Nach welchen Kriterien wird die Förderlandschaft und werden die Angebote in den nächsten Jahren ausgerichtet, sodass auch die sozialen Unternehmen sozusagen planen können. Und der dritte Punkt betrifft die Zusammenarbeit jetzt sozusagen des Arbeitsmarktservice und mit den Auftragnehmerinnen, die gerade in der Krise einfach wichtig ist und neu aufgestellt werden muss.
4: Der offene Brief der Sozialplattform hat bereits erste Reaktionen ausgelöst.
5: Also wir haben im offenen Brief schon Gespräche auf verschiedenen Ebenen erreicht und sind mit dem AMS Oberösterreich in gutem Kontakt und zuversichtlich, dass unsere Wünsche dort auch berücksichtigt werden und dass die Träger dort besser einbezogen werden. Darüber hinaus sind wir natürlich bemüht, dass wir politische Kontakte pflegen und auch dort unsere Anliegen deponieren.
4: Ulrike Würzburger erhofft sich, dass durch den offenen Brief mehr Aufmerksamkeit auf die Arbeit zur Unterstützung arbeitssuchender Personen gelenkt wird.
6: Für mich ist einmal wichtig, dass es transparent wird, in was für ein System wir da alle aktiv sind und arbeiten und wirksam sind. Ich merke, wir sind rein vom Thema her völlig uninteressant, weil wir haben ja Presseaussendungen gemacht und keiner reagiert und dazu fragen, hey, woran liegt es denn, dass wir so wurscht sind? Und ich weiß, dass man, wenn man mit Arbeitslosen oder Sozialhilfeempfängern arbeitet, dass das einfach diese Randgruppe ist, die medial nicht gut zu verkaufen ist mit schönen und guten Geschichten. Ja. Aber jetzt haben wir zumindest Gehör bekommen. Und viele Menschen, die vielleicht nicht das so im Detail gewusst haben, haben halt jetzt die Möglichkeit gehabt, sie zu informieren. Und ich glaube, dass das ganz gut und wichtig ist.
3: Weitere Informationen zur Sozialplattform Oberösterreich und Ihrem offenen Brief finden Sie auf www.sozialplattform.at und weitere Informationen zum Verein B7 Arbeit und Leben auf www.arbeit-b7.at.
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3: Die Salzkammer Pride findet heuer am 29. August bereits zum dritten Mal in Bad Ischl statt. Melanie Schiller hat sich erkundigt, wie es zu der Idee der Pride gekommen ist. Außerdem erzählen Christina Jaric und Verena Heidel mehr über die Bedeutung einer Regenbogenparade am Land und wie wichtig diese für queere Sichtbarkeit ist.
7: Wie seid ihr auf die Idee gekommen, eine Salzkammer Pride zu machen?
8: Also die Anfänge liegen im Projekt Salzkammer Queer. Das ist ein queeres Community-Building-Projekt, das wir während der Kulturhauptstadt Europas Bad Ischl-Salzkammergut gemacht haben. Und da waren eben das Frauenforum und der Verein Insel Frauen- und Mädchenzentrum als Trägervereine drinnen. Und ich war damals für das Programm für die Kulturhauptstadt verantwortlich, eben für die Gender-Diversity-Themen. Und dieses queere Community-Building-Projekt, wir haben dann Salzkammer-Queer-Stammtische gemacht in der ganzen Region im Salzkammergut, wo sie eben queere Personen treffen und vernetzen können. Aus dem haben sie auch Themenbereiche entwickelt, wo sie eben unter einem Thema zum Beispiel Personen treffen können, unter einem speziellen. Und aus diesem Community-Building-Projekt und aus diesen Salzkammer-Queer-Stammtischen hat sich dann einmal die Idee entwickelt, wir könnten ja die erste Pride-Parade im Salzkammergut machen. Also es hat ja sowas, es gibt immer mehr im ländlichen Raum, aber es ist immer noch ein revolutionärerer Akt, gerade am Land Pride-Paraden zu veranstalten. Und dann haben wir ja 2024 ziemlich blauäugig und chaotisch begonnen, die erste Pride-Parade im Salzkammergut zu entwickeln und haben dann auch recht schnell gute UnterstützerInnen gehabt, zum Beispiel Tom Neuwirth, aka Conchita, die uns unglaublich unterstützt und den Rücken stärkt nach wie vor. Conchita ist so unterstützend gewesen auch in diesem ganzen Prozess, weil sie eben sagt, am Land bei den Pride-Paraden, da geht's nur um was und so quasi, ich bin für euch da und stärke euch da und das ist natürlich total wichtig. Was auch noch wichtig ist und was vielleicht eine Überleitung zu dir, Verena, sein könnte, ist, dass das einfach nur funktioniert, weil wir wirklich um die 150 ehrenamtliche, helfende KünstlerInnen, AktivistInnen, UnterstützerInnen haben, die das mit uns gemeinsam auf die Beine stellen.
9: springe jetzt wieder zurück ins erste Jahr, wo ich eben im Jugendprojekt der Kulturhauptstadt mit dabei war. Da haben wir eben, ich wiederhole es jetzt nochmal ganz kurz, Videobeiträge gemacht. Und ich bin mit einem vierköpfigen Team, 3 Mädels, 1 Bursche, nach Ischl gefahren und habe es abgeholt. Und das Erste, was einer gemacht hat, war, dass er für uns alle Armbänder ausgeteilt hat, weil er hat jetzt recherchiert und hat Armbänder geknüpft in allen Pride-Flaggen, die was gibt. Wir waren so motiviert und so bei der Sache und das hat mir so einen Spaß gemacht, weil sie selber so genossen haben. Ohne Vorurteil, ohne dass es einen komischen Blick gegeben hat. Ich habe nämlich gedacht, jetzt fahren wir da hin und habe natürlich gewusst, was auf uns zukommt und habe mir schon gedacht, na, hoffentlich können sie sich auf das einlassen. Und das war überhaupt kein Thema. Und das hat mir dann auch wieder gezeigt, wie falsch eigentlich meine Denkweise in dem Fall war, dass ich mir so angemacht habe, wie wird das, wenn ich mit ihr auftauche, schauen sie die Leute komisch an oder verhalten sie sich unpassend Leute gegenüber. Das waren einfach trotzdem so Gedanken. Ich will es jetzt gar nicht so ins Detail aussprechen, weil es mir eigentlich selber ein bisschen zu blöd ist, dass ich so gedacht habe. Das war für mich ein riesengroßes Highlight. Und dann sind sie zu viert oben gestanden am Pride-Wagen und haben das voll mitgefeiert. Ich habe die Kamera übernehmen dürfen in dem Fall, habe gesagt, feiert, habt euch einen Spaß und ich werde ein bisschen Videomaterial sammeln. Und das war schon toll.
8: Für mich ist die Gemeinschaft eigentlich, also das haben wir jetzt die letzten 2 Mal oder eigentlich beim 3. Mal merkt man es jetzt auch schon, wo wir ja voll in der Planung jetzt drinnen sind, es entwickelt sich einfach so ein Netzwerk. Es entwickeln sich tragfähige Verbindungen und gerade im Kulturbereich sind die Beziehungen untereinander so wichtig. Und es gibt auch so eine Perspektive, die mich recht beschäftigt in letzter Zeit, das ist Beziehung über Methode. Und man kann nur so gut alles professionell planen und nur so gut marketingtechnisch alles aufstellen und total arg in die Werbung gehen. Aber wenn die Beziehungen zur Community nicht passen, dann wird man keine Freude mit der Veranstaltung haben oder keine Freude mit der Pride-Parade haben, auch bei anderen Sachen. Und solche ja, Höhepunkte der Sichtbarkeit, sage ich jetzt einmal, wie es bei so einer Pride ist oder wie es bei uns auch bei der Salzkammer Pride ist, das ist ein geballter Tag, wo einfach ganz viele Personen, die fürs gleiche Thema einstehen und zwar im Queerness am Land sichtbar machen und LGBTIQA-Plus-Rechte fokussieren. Und da trifft sie einfach geballt an einem Tag. Ja, die Community tauscht sie aus, auch überregional. Wir haben zum Beispiel Drag Queens aus Berchtesgaden auch dabei, die Morita Maschinella und die Lilly Hightower heuer auch wieder. Auch von anderen Städten, Regionen, von der Innviertel Pride, die KollegInnen helfen tatkräftig auch bei uns mit immer wieder. Wir unterstützen uns gegenseitig. Es hängen zum Beispiel jetzt gerade unsere Salzkammer Pride Regenbogenflaggen in Ried. Also auch symbolisch unterstützen wir uns da gegenseitig. Und wie gesagt, gerade am Land ist einfach immer nur ein bisschen revolutionärer, dass man die Queerness laut in der Öffentlichkeit sorgt. Da müssen wir zusammenhalten.
7: Jetzt nur einmal so die Frage, warum ist es wichtig, dass gerade am Land eine Regenbogenparade gibt?
9: Ich glaube einfach, dass wichtig ist, dass einfach queere Personen eine Bühne kriegen, also dass man auch den Gedanken verbannt, dass das nur in Städten gibt. Nein, es ist nicht so. Queere Personen leben auch am Land. Und man spricht immer ganz viel über Mut und über Bühnen und ich finde einfach, solange wir das so beschreiben müssen, also solange es Mut braucht, um so zu sein, wie man ist, braucht es einfach ganz wichtig Regenbogenparaden, Veranstaltungen, wie die auch immer ausschauen. Das ist einfach mir persönlich ganz wichtig. Also ich habe selber 2 Kinder, die zwar sehr mutige Mädels sind, aber ich merke es auch im Freundeskreis oder in ihrem Umfeld, dass da einfach mehr Präsenz auf jeden Fall nur notwendig ist. Um es nicht nur selbstverständlich zu machen, sondern ja, man darf einfach keinen Gedanken meiner Meinung nach daran verschwenden. Ist ein Outing jetzt passend? Sollte ich noch warten? Auf wen muss ich Rücksicht nehmen? Macht man ja auch nicht, wenn man die Berufswahl verkündet. So soll es bei dem auch sein. Das ist meine Meinung.
8: Ich habe schon viele Diskussionen über das geführt, auch in der Region, weil mich dann eben auch Personen fragen, wieso braucht es denn das? Wir machen ja kein Hetero-Pride. Und ich sage dann, wir schauen, wann wir die perfekte Gesellschaft schon hätten und das überhaupt kein Thema war, was für ein Label jetzt auf dir draufbiegt, dann braucht man das auch nicht. Aber nachdem wir eben die perfekte Gesellschaft nicht haben und vielleicht auch nie haben werden und nachdem wir eigentlich gerade in so einem Transformationsprozess sind, wo man eben diese Haltepunkte braucht von einem Label, von einer Geschlechtsidentität oder von einer sexuellen Orientierung oder von dem Ausleben ja, vom eigenen Lebensentwurf. Kann eben sowas wie Pride oder Salzkammer Pride am Land eben so ein Rückenstärker sein. Und das möchte ich mir eben auch bieten und auch eben so einen Brave Space anbieten. Also wirklich einen Raum, in dem man sich trauen kann, so zu sein, wie man ist.
7: Was ist denn so euch ein Motto, mit dem ihr arbeitet? Was motiviert euch oder was gibt euch da Kraft? Ja?
8: Also unser Slogan ist, wir sind queer, wir sind da, gewöhnt euch dran. Werden wir auch bei der Salzkammer Pride und des Öfteren hören. Ist auch gut, wenn man es übers Radio einmal hört, weil wenn wir es mit dem Megafon um und um schreien, verstehen wir es manchmal nicht so gut. Also bitte merken, wir sind queer, wir sind da, gewöhnt euch dran.
9: Ja, dem ist eigentlich fast nichts mehr hinzuzufügen. Wie schon gesagt, wie ich vorher schon gesagt habe, es geht einfach um die Selbstverständlichkeit, die mir ganz wichtig ist. Ich glaube, das bringt der Slogan ganz gut um.
7: Meine abschließende Frage noch, was würdet ihr der jüngeren Generation so gerne mitgeben auf dem Weg?
8: Scheiß dir nichts, dann fällt dir nichts.
9: Super. Voll gut. Wirklich voll gut.
8: Ja. Wieder die Selbstverständlichkeit. Seid so, wie ihr seid. Verstört euch nicht. Es wird nichts passieren, im besten Fall. Ganz im Gegenteil. Meistens geht man besser und einfacher durchs Leben, wenn man ehrlich zu sich selber ist. Genau, und wenn es Unterstützung braucht, wenn man da Hilfe braucht einfach, was ja einfach immer nach wie vor so ist, weil manchmal eben die Umstände schwierig sind, dass man sich outet oder dass man eben den Lebensentwurf so lebt, wie man gern möchte. Also speziell im ländlichen Raum ist einfach die soziale Kontrolle dann doch nochmal höher als in der Stadt. Dann gibt es eben Organisationen, die da sind für Hilfesuchende beziehungsweise für Personen, die Beratung suchen. Und auf der Salzkammer Pride gibt es auch zum Beispiel Stände von Organisationen, die eben queere Personen in dem unterstützen, also in ihrem Werdegang unterstützen. Und da sind eh die Hosi Linz, ist da eine gute Anlaufstelle. Dann auch noch weitere andere queere Organisationen. Salzkammer Queer ist auch eine Organisation vor Ort, wo man andocken kann, wo man regionale Vernetzung suchen kann, wo man auch Wissen teilen kann. Also gerade so Wissen über Geschlechteridentitäten, über sexuelle Orientierung, über Lebensentwürfe. Wenn man da struggelt eben damit, dann gibt es da Personen, die sich gut auskennen, die auch weiter vernetzen.
3: Das war Melanie Schiller im Gespräch mit Christina Jaric und Verena Heidel über die Regenbogenparade in Bad Ischl. Mehr Informationen zur Salzkammer Pride finden Sie unter www.salzkammerqueer.at/pride.
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3: Tauben haben keinen guten Ruf. Oft stört uns ihr Kot und die großen Schwärme, die sich über Essensreste in Städten hermachen. Wie mit Taubenschlägen und artgerechtem Futter ein besseres Zusammenleben funktionieren könnte, hat mir Sabine Auer von der Initiative Streuner Tauben Linz vom Verein Streunerkatzen Oberösterreich im folgenden Interviewausschnitt erzählt. Jetzt ist das schon mal so ein Vorurteil, dass Tauben eben schmutzig sind, Krankheiten übertragen und dass die Menschen überhaupt so negativ auf die Tiere reagieren. Woher kommt das?
10: Also ich glaube, dass das daher kommt, Tauben sind ja an und für sich Haustiere gewesen, beziehungsweise sind halt, werden immer gezüchtet, Rassetauben, zum Beispiel Brieftauben, diese Hochzeitstauben, was da gibt, ja. Das ist ja, sind ja eigentlich keine anderen Tauben als wie die Tauben in der Stadt, nur schauen sie halt optisch anders aus, ja. Es ist nur so, früher hat man halt die Tauben in den Dachböden gehalten für Fleisch, für Eier, für die Federn. Irgendwann hat man es dann nicht mehr braucht, dann sind die einfach auslassen worden, ja. Und der Mensch hat aber vorher dafür gesorgt, dass sie die Tauben massiv vermehren, also eben wegen Fleisch und wegen die Eier. Und dieser angezüchtete Brutzwang und auch diese Ortstreue, die was einer da angezüchtet worden ist, eben auch im Hinblick auf Brieftaubensport zum Beispiel, ja. Das ist eben jetzt das, was Probleme macht. Also Probleme, ja, man könnte sie natürlich ganz einfach lösen, aber das sind eben die Probleme, die halt die Leute sehen, ja. Also sprich, die Tauben wollen natürlich auf Fensterbänken nisten. Das kommt daher, weil sie eben von der Felsentaube abstammen, ja. Die sind eigentlich, also die können mit einem Baum überhaupt nicht brüten, geht gar nicht, ja. Also das ist nicht so wie die Wildtauben. Die sind eben angewiesen auf Nischen, auf Felsvorsprünge quasi, und das ist halt in der Stadt halt ideal für einer, ja. Sie sind eben auch Schwarmtiere und darum treten sie in so großer Zahl auf. Und das macht halt vielen Leuten Angst, beziehungsweise wenn die natürlich längere Zeit auf einem Platz sitzen und darauf warten, dass sie Futter kriegen, ja, dann verschmutzen sie, sage ich jetzt einmal, so mehr oder weniger diesen Platz, wo sie eben da sitzen, ist egal, weil eine Taube muss halt genauso wie ein anderes Tier auch einmal seine Ausscheidungen loswerden.
7: Genau, das ist dann ein Problem, auch ein verständliches von unserer Sicht aus. Also niemand möchte jetzt einen Balkon haben, der von Kot übersät ist. Gibt es in Städten, gibt es jetzt allgemein in Österreich jetzt Pläne, wie man besser mit den Tauben koexistieren kann? Eben wie du gesagt hast, es waren mal Haustiere, also sie sind eigentlich auf unsere Hilfe angewiesen, aber die gibt's ja nur sehr vereinzelt.
10: Ja, also von den Städten her gibt's aktuell, soweit ich weiß, nur in Wien die Bemühungen. Da gibt's jetzt mittlerweile 2 Taubenschläge, soweit ich informiert bin, die recht gut funktionieren. Also zumindest einer funktioniert auf alle Fälle gut. Der zweite ist, glaube ich, erst vor kurzem eröffnet worden. Da habe ich jetzt noch nicht so viel davon gelesen. Aber wir haben auch in Linz mittlerweile 2 Taubenschläge. Eine eben an der JKU und einer eben, der von uns betreut wird, also der von uns errichtet worden ist und betreut wird auch. Und unseren gibt es jetzt zum Beispiel seit Februar 2026, also seit heuer. Und ich muss dazu sagen, seit ein paar Wochen, also es hat sich dort drastisch geändert, also zum Positiven, ja. Weil die Tauben sich jetzt einfach fast nur im Taubenschlag aufhalten, beziehungsweise die Kostgänger nennen wir es, ja, die halt praktisch nur zum Fressen kommen. Die sieht man aber dann auch den ganzen Tag nicht mehr, weil die einfach satt sind. Die hucken sich dann irgendwo hin und tünen dann und ja, also die laufen nicht herum zwischen die Leute und wollen ein Futter oder suchen die letzten Körnsal oder Brösalz ab. Die Ausscheidungen sind ganz anders von der Konsistenz her, ja. Also eine Taube, die an Hunger leidet oder die das Falsche frisst, also Pommes. Ich habe ein Foto gesehen, wo eine Taube ein Grillwürstel im Schnabel gehabt hat. Ja, also das ist gänzlich ungeeignet für einen. Ja, davon kriegst du Durchfall, davon kriegst du Bauchweh. Und natürlich ist dann das ist nicht so nett, wenn die dann irgendwo sitzen und das dann runterlassen, ja. Und das ist ja extrem schwer zum Wegkriegen, muss man auch dazu sagen, ja. Und wenn die aber natürlich ein artgerechtes Körnerfutter kriegen, also das Futter, was wirklich aufnehmen sollen, dann sind die Kothaufen wirklich schön fest und die kann man wirklich mit 2 Fingern nehmen und wegtun. Also die sind sehr leicht zum Wegkriegen. Es gibt da von der TU Darmstadt so eine Studie, die in Auftrag gegeben worden ist und da wurden eben der Taubenkot über längere Zeit auf verschiedene Materialien aufgebracht, ja. Da ist eben dann geschaut worden, wie verhält sich das Material dann, ja. Also, ist der Taubenkot wirklich so ätzend oder greift er wirklich die Substanzen wirklich so an? Und an und für sich hat es da überhaupt keine Auffälligkeiten gegeben. Das Einzige ist halt nur bei Metall und bei Kupfer. Da hat es halt zum Oxidieren angefangen, aufgrund von der Feuchtigkeit einfach, ja, von was im Kot drinnen ist. Aber es ist jetzt nicht so, dass jetzt der Taubenkot so aggressiv ist oder die Gebäude schädigt oder, ja, also das ist halt maximal nur eine Verfärbung, ja, also eine oberflächliche optische Schädigung.
7: Das ist sehr spannend, weil es heißt ja immer, dieser aggressive Taubenkot, also ist das auch eigentlich eines dieser Vorurteile, die...
10: Ja, das trifft nur insofern zu, wenn eben die Tiere wirklich das Falsche fressen und also einfach der pH-Wert da nicht stimmt, ja. Also um das geht's da hauptsächlich, ja. Wenn die jetzt ein ordentliches, vernünftiges Futter kriegen, ja. Wie gesagt, dann sind es feste Haufen, die ziemlich trocken sind oder eigentlich kaum einen Feuchtanteil haben. Und dann lässt sich das rückstandslos entfernen. Also bei unserem Taubenschlag ist zum Beispiel eine Fläche mit so Bleche und die haben jetzt schon 2-mal gereinigt, die waren wirklich voll mit Taubenkot, ja, und die haben wir gereinigt und nach der Reinigung sieht man genau gar nichts.
7: Wie finden denn die Tauben in die Schläge, die jetzt extra errichtet worden sind? Wie lockt man die dahin?
10: Ja, das geht ganz leicht mit Futter. Na, wir haben schon, bevor wir den Schlag errichtet haben, haben wir schon angefangen, dass wir an den Platz, wo der Taubenschlag dann hinkommt, dass wir da schon anfüttern. Da sind innerhalb von 2 Wochen aus 2 Tauben, glaube ich, um die 50 geworden.
3: Mehr Informationen zu Tauben in Linz finden Sie unter www.streunerkatzen.com/streunertauben. Das waren die heutigen Stimmlagen aus der Frosin-Redaktion von Radio Froh aus Linz. Am Mikrofon war Eileen Yilmaz. Ich bedanke mich ganz herzlich fürs Zuhören. Alle Informationen zu den Stimmlagen finden Sie auf der Website unter www.stimmlagen.at. Bis zum nächsten Mal.
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1: Einen schönen und entspannten Nachmittag, sagen liebe Hörerinnen und Hörer. Sie hören mich auf Welle bei Freirad. Heute habe ich eine Frau mit Lernschwierigkeiten zu Gast. Sie ist schon in Pension, schon heute. Das ist auch das Thema von der heutigen Sendung. Zum Pension für Menschen mit Lernschwierigkeiten. Und jetzt kommt Musik.

Herzlich willkommen zurück bei Wipptabwelle, bei Freirad. Rad, jetzt gebe ich. Hallo? Hat Mami im Mannschuh? Herzlich willkommen zurück bei Wipptabwelle bei Freirad. Rad, jetzt gebe ich Informationen zu Subventionen, wie es aussieht für Menschen mit Lernschwierigkeiten. Menschen mit Lernschwierigkeiten sind sehr oft in Werkstätten. Hier gibt es nur ein Taschengeld fürs und keinen richtigen Lohn. Lohn für die Arbeit. Die man doch leisten muss. Also gibt es auch keine Pension für Menschen mit Lernschwierigkeiten. Außer man schafft es aus den Werkstätten raus auf den ersten Arbeitsmarkt. Man bekommt nur eine Waisenpension. Jung weit ausbezahlt und vielleicht noch eine Berufsunfähigkeitspension. Davon muss man 80% an die Einrichtungen abgeben. Wenn in der man lebt. Und bekommt trotzdem nur wieder ein Taschengeld. Ich war früher ja in einer Werkstatt und in einem Servicebüro, wo habe ich auch gearbeitet. Dort haben die Menschen mit Lernschwierigkeiten Aufträge von großen Firmen man bekommen. Das war die Arbeit von uns Menschen mit Lernschwierigkeiten in der Werkstatt statt
statt und ich habe, wenn nur ein lächerliches Taschengeld für die Arbeit bekommen, wenn und war für diese Arbeit nicht pensionsversichert. Also, so hätte ich auch nicht in die Pension gehen können, wenn ich da geblieben wäre. Und jetzt kommt wieder Musik.

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0: Herzlich willkommen zurück bei Wipsaufwelle bei Freirad. Jetzt stellt sich der Studiogast vor.
1: Ja, ich heiße Angelika Heiß. Ich wohne in Hall in der Burgergasse und mir geht's gut.
0: Super, dass du es geschafft hast, Angelika. Das ist echt super, dass du es geschafft hast, herzukommen und so. Echt fein. Wie lange hast du gearbeitet und wo hast du gearbeitet?
1: Ich habe in Plauen gearbeitet, in der Wäscherei 2015 bis 2025. Habe ich gearbeitet in der Firma. Und dann bin ich in Pension gegangen.
0: Und davor?
1: Davor war ich in der Sozialen Zentrum, in der Werkstätte und habe in der Abteilung geholfen. Bei der Arbeit und gebügelt habe ich dort und dann habe ich in der Wäscherei ausgeholfen und so, wo sie mich gebraucht haben und ich habe alles bei allen geholfen, wo sie mich gebraucht haben. Im Haus war ich bis 2007. Dann bin ich in der Fassergasse gewesen, 5 Jahre, dann in Steinfeld, dann wieder in Steinfeld, in der Speckbacher Straße in Hall. Da war ich 6 Jahre gewohnt, nachher in der Weinfeldgasse, bei der Fassergasse. Da habe ich 3 Jahre gewohnt, dann ist auch nicht mehr gegangen. Und seit jetzt bin ich halt schon seit ein paar Jahren in der Burgergasse, wo ich da allein.
0: Was waren deine Aufgaben bei der Arbeit?
1: Ich habe Wäsche zusammenlegen müssen und Handtücher und Bademäntel und alles solche Sachen, was von Hotel verschiedene. Und in der Wäscherei Gasser ist ja von Altersheim und da überall Wäsche kommen auch von der Kettenbrücke, von der Klinik. Und das haben wir auch zusammengelegt und nachher verschickt gehabt. Da habe ich 2 verschiedene Bademäntel gehabt. Eine waren von Möser. Und andere Bademäntel, die weißen, waren von Kettenbrücke und nachher sind wieder andere Hirsch. Ich denke, die sind was bekannt, Hirschhotel. Da habe ich auch Bademäntel zusammengelegt gehabt und noch andere Sachen. Und das alles. Wo man hat müssen zählen, genau, dass es gepasst hat. Das hat man müssen auf dem Zettel nachher aufschreiben, wie viel drin ist.
0: Du bist ja jetzt in Pension. Und wie ist es in Pension zu sein jetzt?
1: Ja, ich finde es zuerst habe ich mir gedacht, es ist nicht so. Ich kann mir das nicht vorstellen, habe ich gedacht zuerst, dass ich dort gern gearbeitet gehabt habe. Das hat mir meine Assistentin geglaubt. Und die Iris hat gesagt, na, sei froh, dass jetzt kannst du viel mehr tun, als was du davor hast. Na, habe ich gesagt, ja, aber nachher, als zuvorsichtlich erst, habe ich nachher viel mehr unternommen, bin viel mehr unterwegs gewesen. Tag und Nacht, nachher habe ich trommeln gegangen. In meiner Pension bin ich auf Trommeln gegangen, in Feedback-Curry. Das ist aber da, wo die Kletterhalle ist. Da gehe ich hin, trommeln. Und nachher bin ich alle Tage dorthin, von Montag bis Samstag bin ich immer zum Trommeln gegangen.
0: Wie lange bist du jetzt schon in Pension?
1: Seit 2025 bis jetzt an bin ich in Pension. 6 oder 9 Monate sind sicher, dass ich in Pension bin schon.
0: Wie ist es dazu gekommen, dass du in Pension bist?
1: Ja, weil die anderen immer nett waren, die haben mir alle angekusst und mir ist es dabei nachher nicht so perfekt gegangen, dass sie haben müssen, weil ich habe nachher schlecht ausgeschaut und sie haben nicht gewusst, warum ich gezittert habe. Und nachher haben sie zur Pensionsversicherung hin, habe ich müssen, dann haben sie gesagt, ja, sie muss. Sie kann in Pension gehen, aber sie müssen wissen, ob ich wirklich angestellt bin. Dann haben sie mich nochmal beim Daniel anrufen und ihn fragen. Dann hat er gesagt, ja, ich bin angestellt fix. Weil es ist ja so, dass sie, wo in der Lebenshilfe sind, nicht so Geld kriegen für die Pension. Nur die, die richtigen Lohn haben. Die kriegen auch Geld nachher noch weiter, auch wenn sie in Pension sind. Und ich sage mal dann, ich habe genug Geld und kann mir Sprachkasse, Sorge haben, es geht nie aus, ich habe genug drin Geld.
0: Und jetzt kommt wieder Musik.

0: Herzlich willkommen zurück bei Wips auf Wellen beim Freirad. Angelika, was sagst du, dass die Menschen mit Lernschwierigkeiten, die in der Lebenshilfe arbeiten, keine Pensionsversicherung einzahlen können, weil sie zu wenig Geld verdienen?
1: Kann halt nicht jeder so gut machen, wie es ihm halt arbeiten können. Und manche sind beschränkt dazu und können es nicht so gut. Wie zum Beispiel die Artisten, die können das gar nicht. Die brauchen immer Hilfe.
0: Die Artisten brauchen halt eine andere Unterstützung. Nachher können sie auch mal nicht arbeiten. Aber ich mein, jeder Mensch sollte das Recht haben, mal in Pension gehen zu können, oder nicht? Was sagst du dazu?
1: Ja, aber ich habe gemerkt, dass sie oft zu Eule hin müssen, weil dort haben sie die Therapie. Weil, so viel ich von gehört habe mal, bei den Artisten ist es so, dass die Hälfte vom Hirn nicht mehr arbeitet, nur eine Hälfte. Die andere ist wie ich so klinisch tot. Und da können sie nicht mehr alles zusammen denken, wenn sie die anfallen oder angreifen.
0: Okay, aber, ja, dem müssen halt dann sagen, welche Fähigkeiten und Stärken haben sie und das fördern und nicht das, was man nicht kann, nicht fördern, dann dass die sagen, aber lass mal das Thema.
1: Ja, und mir hat man nachher gesagt, wie zum Beispiel eine Frau, was mir alle angepackt hat sie gesagt, soll ich umarmen, und das hat sie gar nicht mehr. Da hat sie loslassen. Und jetzt gibt's aber eine Tageswerkstatt, wo solche auch dort gefördert werden, dass sie ein bisschen was können. Weißt du, was ich meine?
0: Du meinst, ein bisschen arbeiten können.
1: Ja, wo sie ihnen sagen, mit Basteln und das Lernen anfangen und so.
0: Okay.
1: Im Sozialzentrum gibt's das, wo sie das haben.
0: Ja. Du hast ja erzählt, du warst ja früher in einer Werkstatt.
1: Ja, das war 1980, war in der Werkstätte und habe in der Abteilung gearbeitet da. Und da habe ich nachher in der Werkstätte gearbeitet, in der Waschküchel ausgeholfen. Und nachher bin ich in der Textilwerk gewesen, was es auch nicht mehr gibt. Da habe ich Praktikum gemacht. Dann war ich beim Friseur Hub in Hall. Dann war ich beim Friseur Reschenhof Praktikum. Dann habe ich Praktikum beim Schwager von Andreas Stadler. Habe dort Praktikum gemacht, mit Prothesen holen machen müssen, Drahtbirnen, nachher Zahn eingießen mit Gips, nachher hart werden lassen, nachher schleifen müssen. Und nachher habe ich Praktikum in Hotel Seiler gemacht. Drei Wochen. Dann habe ich, weil ich es gut gemacht habe beim Hotel Seiler, haben sie mir 100, hat er mir 150 Euro ausgezahlt, weil ich Praktikantin war. Und nachher war ich in Goldenen Löwen in Hall Praktikum beim Hall. Und in der Geisterburg habe ich auch Praktikum gemacht. Dann war ich Praktikum in der Kammerler, in der Pädagogischen Hochschule. Und habe da Leitestelle gekriegt. Da war ich 2 Jahre. Dann habe ich Praktikum in Kammerland gemacht. Da habe ich auch Kleidestelle bekommen. Und die haben mich ausgenutzt gehabt, weil ich gut war mit Putzen und das. Und ich habe immer einen Abend Schicht machen müssen, wo ich aber angetragen habe und geschrieben habe, immer eine. Ob ich da frei haben darf, habe ich es nicht bekommen. Hat die andere bekommen dort die Freizeit. Und dann habe ich mir gedacht, na, so Frechheit. Weil das ist nicht in Ordnung gewesen von anderen. Weil nachher war ich wieder im sozialen Zentrum. Pädagogischen Hochschule und dann unten in Burg Volders habe ich auch Praktikum gemacht. Und weil ich gut war, habe ich dort nicht 3 Jahre nicht bleiben dürfen. Und sie haben gesagt, der Michael Nell hat gesagt, es ist schade, dass ich nicht in eine andere Schule habe dürfen, weil bei mir hat man viel mehr erreicht, als was es war gewesen.
0: Angelika, wie ist es jetzt bei dir? Bei dir bekommst du jetzt eine richtige Pension?
1: Ja, bekomme ich.
0: Was machst du jetzt den ganzen Tag so?
1: Ja, auf dem Weg bin ich im Vormittag und Nachmittag und am Abend.
0: Wo
1: ja, manchmal auf dem Weg.
0: Wo bist du unterwegs?
1: Ja, in Innsbruck.
0: Und du tust ja auch Sport und unterwegs.
1: Ja, sicher, Alpencup habe ich auch schon gemacht. Da bin ich habe ja alle mitgemacht. Dreimal habe ich Gold, Silber, nein. Dritten Platz gemacht, dreimal. Und viermal habe ich vierten Platz, einmal fünfter Platz, dann nochmal fünfter Platz, dann habe ich wieder dritten Platz und jetzt vierten Platz. Und nach dem vierten Platz habe ich, jetzt bin ich in der Gesamtwertung am vierten Rang.
0: Super, super, Angelika. Und jetzt kommt wieder Musik, der Gesang.
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0: Herzlich willkommen zurück bei Winterferien bei Freirad. Und jetzt reden wir darüber, wie können Menschen mit Lernschwierigkeiten das Leben im schön machen und genießen. Angelika, du bist ja jetzt noch gut beieinander. Da, aber hast du dir um die Gedanken gemacht, was in 10 oder in 15 Jahren ist, wenn du mehr Pflege brauchst?
1: Ich hoffe, dass das noch lang geht und dass ich hip-hoppy bleib wie allweil. Weil die Franziska sagt einmal, sie glaubt, dass ich in meinem hohen Alter noch sicher hip-hoppy bleib und immer solche Musik hören werde. Hat sie gesagt. Und ich kann mir das jetzt gar nicht vorstellen noch.
0: Also, so du hast da noch keine Gedanken gemacht mit dem Alter.
1: Nein. Ich schau halt, dass ich so lang aus der Zürich, so lange ich kann.
0: Super, aus der Zürich will und so. Was machst du, damit du in der Pension nicht einsam wirst?
1: Entweder auch Radio oder CD oder ich schaue Fernseher, bis was gut war. Gestern bin ich erst um 3.45 Uhr oder so. So was ins Bett erst.
0: Das stehe ich bald mal wieder auf.
1: Ja, da bin ich schlafen gegangen nachher.
0: Wovor hast du Angst, Angelika?
1: Sie haben gesagt, ich brauche keine Angst mehr haben, weil ich sag hab noch mal zu Iris, ich weiß nie, ob das wieder zurück über früher gewesen ist, wie es früher war. Dann hat sie gesagt, die Zeit kommt sicher nimmer. Denk jetzt an die Zukunft, wie es jetzt ist und nicht, was früher gewesen ist.

0: Im Internet habe ich nachgeschaut, wann der Jugendbauernball ist. Der ist am 13. September.
1: Und da
0: In
1: gehst du hin?
0: Linz. Ja, im Vereinshaus. Ja, sicher.
1: Super.
0: Und wenn ich alt bin und da junge sind, ich bleib always Hip-Hop. Und
1: Ja.
0: werde nie rosten. Ja, altes Eisen.
1: Angelika, was willst du in deinem Leben noch alles machen, jetzt wo du im Pension bist?
0: Ja, viel unternehmen. Und ja, manchmal habe ich sie gesagt, ich muss manchmal in die Wäscherei Afrikasse spekulieren, ob sie die Arbeit sauber machen oder nicht. Na, die erste ich tat die nicht. Dann habe ich gesagt, ja, aber ich muss spekulieren. Also jetzt war ich schon lange nicht mehr spekulieren, jetzt muss ich wieder mal.
1: So, jetzt kommen wir schon langsam ans Ende der Sendung. Vielen Dank, Angelika, dass du da warst.
0: Ja.
1: Willst du nur mit und mit mir die Sendung gemacht hast?
0: Ja, das passt gut, das ist alles super.
1: Willst du nur jemanden grüßen?
0: Alle in der Wäscherei auf Gasse, ich behalte den Daniel und alle Mitarbeiter und die Iris und alle, die was mir keine anmelden.
1: Und jetzt kommt Musik wieder.

Herzlich willkommen zurück bei Winterfälle beim Freirad. Liebe Hörerinnen und Hörer, jetzt sind wir schon wieder am Ende angelangt. Lang von der Radiosendung. Und was ich noch dazu sagen wollte, ist, dass die Musik von der Angelika kommt und die Musik hat sie gewählt und so. Und ja, das wollte ich nur sagen. Und jetzt freue ich mich schon für September, mal die nächste Radiosendung im September. Ist am Montag, den 28. September, mal von... Ich freue mich schon sehr auf die Radiosendung im September und jetzt kommt wieder Musik.

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1: Hallo und herzlich willkommen zu einer neuen Ausgabe von unten im Gespräch. Aus dem Studio begrüßt euch Tamara. Im Zentrum der heutigen von unten im Gespräch-Sendung stehen Ausschnitte aus einer Podiumsdiskussion, die am 4. Dezember 2025 im Gemeinderatssaal in Graz stattgefunden hat. Eingeladen hatte die Asylkoordination Österreich gemeinsam mit dem Netzwerk Sozialland retten. Diskutiert haben Lukas Garleitner-Gerz von der Asylkoordination Österreich und Christoph Pinter, Leiter des UNHCR-Büros Österreich, über Mythen und Fakten rund um Asyl und Migration aus internationaler, österreichischer und lokaler Perspektive. Es ging unter anderem um folgende Fragen. Stimmt es, dass alle nach Europa wollen? Wie ist die Rechtslage, wenn Schutzberechtigte straffällig werden? Und wie weit lässt sich Migration überhaupt steuern? Die DiskutantInnen haben diese Fragen anhand von Zahlen und rechtlichen Grundlagen beleuchtet. Moderiert wurde die Veranstaltung von Colette Schmidt vom Standard.
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4: Eine ganz kurze Vorbemerkung, weil wenn man schon quasi im Rahmen der Politik ist, dann geht man nicht auf die Fragen zuerst ein, sondern macht eine Vorbemerkung.
5: Also jetzt machen wir es so.
4: Ja. Ganz kurze Vorbemerkung, ich möchte das aber anschließen. Das Problem ist, dass wir in diesem Bereich einfach ein sehr großes Missverhältnis sehen. Das Missverhältnis zwischen der öffentlichen Aufmerksamkeit für das Thema, das sehr, sehr groß ist, ob berechtigt oder nicht, das ist eine andere Frage, aber es gibt ein sehr großes Interesse an diesem Rechtsbereich. Ich würde sagen, nach dem Strafrecht hat wahrscheinlich kein Bereich so ein großes Interesse hervorgerufen wie der Asylbereich. Und gleichzeitig ist aber das Wissen dazu eben in einem auffallend großen Missverhältnis, um es einmal so nobel auszudrücken. Und das ist ein bisschen das Problem, dass man in diesen Diskussionen sehr oft, ich nenne das immer den Begriff des Taubenschachs, ja, also, dass man mit einer, ich weiß nicht, wer von Ihnen das schon probiert hat, mit einer Taube Schach zu spielen. Die Taube geht auf das Spielfeld, schmeißt die Figuren um und macht dann nur drauf. Ja? Und das ist ein bisschen schwierig, in so einer Umgebung Schach zu spielen. Und während einer Diskussion werden sehr oft eben die Parameter geändert, weil es teilweise gar nicht um das geht, dass man sagt, man will jetzt irgendwie einen Erkenntnisgewinn schaffen in der Diskussion. Auf die Frage zurück, haben wir nicht schon genug gemacht, irgendwann muss es mal genug sein. Ja, also wenn wir anschauen, wie viele Asylanträge wir in den letzten Jahren gehabt haben in Österreich, dann muss man sagen, dass hier Österreich im Verhältnis zu anderen Staaten wirklich sehr viele Menschen registriert hat. Tatsächlich ist auch die Schutzquote in Österreich im Vergleich zu anderen Staaten sehr, sehr groß. Dennoch ist einfach das Thema...
5: Bei der Schutzquote meinst du die Migranten, die kommen, die tatsächlich asylberechtigt sind.
4: Genau, also da, wo die Verfahren mit der Erteilung eines Schutztitels quasi positiv enden und die Personen dann eine Aufenthaltsberechtigung bekommen, ja, also das ist immer die Frage, in welchen Vergleich stellt man, hier an? Aber wir müssen halt sagen, dass wir in einer Zeit leben, wo es, glaube ich, einfach sehr viel Vertreibung und Flucht gibt und einfach sehr viele Kriege gibt. Und ich hätte, wenn ich so sage, auch am liebsten keine Flüchtlinge, weil ich das nicht gut finde, dass Menschen fliehen müssen. Ich kann aber nicht so tun, wie wenn es keine Flüchtlinge gibt. Es ist eine Auseinandersetzung mit der Realität, dass wir in einer Welt leben, wo Menschen fliehen müssen, wo es Krieg gibt. Hier muss man natürlich eine Wurzel einerseits ansetzen, aber wir müssen eben auch uns überlegen, wie gehen wir mit dem Phänomen um. Und natürlich ist nicht die Lösung, dass wir sagen, Österreich soll alles alleine machen. Hat auch niemand irgendwann behauptet, sondern es geht einfach grundsätzlich darum, dass wir darauf schauen, dass mehr Staaten in der Welt sicher werden und Schutzsysteme aufbauen. Und es wird aber da nicht weiterhelfen, wenn wir sagen, aber wir tun einmal zuerst nichts, nicht dabei mit, weil wir haben in der Vergangenheit schon was gemacht. Also dann ist immer die Frage, wie weit gehen wir zurück? gehen wir 60 Jahre zurück, gehen wir 90 Jahre zurück, rechnen wir das auch noch mit ein. Also da muss man, haben wir schon viel, ja, wir haben viel geleistet, aber es geht nicht darum jetzt, es geht einfach um die bessere Kooperation, auch im europäischen Rahmen, wo man sagt, da haben wir Luft nach oben.
5: Man muss ja auch sagen, wenn man jetzt davon ausgeht, wir haben schon genug geleistet und jetzt haben wir jetzt Flüchtlinge, die sind gekommen und jetzt passt. Das sind ja Menschen, die sich über die Jahre und Jahrzehnte integrieren. Österreicherinnen und Österreicher werden zum Teil, die dann hier auch in die Wirtschaft hineinarbeiten und etwas leisten. Also deswegen ist es ja nicht so, dass die ewig Flüchtlinge bleiben oder
4: ja, das ist das Ziel.
5: Eine Belastung werden für das Land.
4: Ich glaube, das ist dann natürlich
5: das
4: auch
5: das Ziel.
4: Das Ziel ist ja im Prinzip, wenn wir über das Rahmenwerk reden, nämlich über den Flüchtlingsschutz, dann ist es ja immer darauf abzielend, dass man sagt, man will nachhaltige, dauerhafte Lösungen. Und da geht es dann auch darum, dass man den Flüchtlingsstatus mal überwindet. Nämlich, und da geht es einfach darum, dass man sagt, dass dieses Stigma dann auch mal wegkommt, dass man hin zu einer dauerhaften Lösung kommt bei den Personen, die einfach nicht rückkehren können, dass man auch schaut, wie können die tatsächlich in der Gesellschaft so teilhaben, dass man hier auch einen Weg zu der Staatsbürgerschaft hat. Das heißt, das Ziel ist ja schon die dauerhafte Lösung und nicht das ständige Verharren in einem Flüchtlingsschicksal.
5: Über das österreichische Staatsbürgerinnenrecht könnte man auch noch eine ganze Diskussionsveranstaltung machen, weil das ist, glaube ich, das drittstrengste in der Welt oder so, wenn ich jetzt richtig mich erinnere. Aber wir haben schon gehört, wir werden nicht Kriege in anderen Krisengebieten der Erde von hier aus lösen können, damit dann keine Flüchtlinge mehr kommen können. Trotzdem kennen wir alle diesen Satz, wenn es um Migrationspolitik geht, der Hilfe vor Ort. Also man soll den Leuten dort helfen, da drehe ich mich jetzt schon zu Christoph Pinter ein bisschen, weil es international wird. Man soll doch irgendwelche, zuletzt haben wir die Idee der Regierung über Uganda gehört, dort irgendwie Zentren aufbauen und Hauptsache, diese Menschen kommen nicht in unser Land und das Problem bleibt draußen, so kommt einem das vor. Was kann man denn wirklich sagen über Hilfe vor Ort? Was hat man als EU für Erfahrungen mit solchen Versuchen gemacht?
6: Was heißt Hilfe vor Ort? Also Hilfe vor Ort hat unterschiedliche Dimensionen. Wir alle haben, glaube ich, die Fernsehbilder vor Augen, ein Konflikt entsteht, es gibt große Fluchtbewegungen in die Nachbarländer. Es braucht einfach Hilfe vor Ort in dieser Situation. Das sind dann die Bilder von Zelten und Zeltstätten, die durch die Fernsehkanäle gehen. Man sieht, wie Flüchtlinge Nahrungsmittel übergeben bekommen, Wasser bekommen, also wirklich die typische Nothilfe vor Ort. Und ich glaube, das ist das, was natürlich wir als UNHCR, als die Flüchtlingsorganisation der UNO, glaube ich, sehr gut können, schnell in Krisenregionen sein und schnell den Menschen unmittelbar nach der Flucht zu helfen. Aber Hilfe vor Ort hat natürlich auch noch eine ganz andere Dimension, nämlich dahingehend, dass diese erste Notsituation ja nicht nach wenigen Tagen oder Wochen vorbei ist, sondern dass das Ganze in der Regel länger dauert. Konflikte dauern immer länger und werden kaum politisch gelöst. Denken wir an Afghanistan. Seit 1979 reiht sich dort ein Konflikt nach dem anderen. Das ist jetzt wirklich schon lang her. Auch in Somalia, denken wir an Syrien, wo es jetzt zwar seit einem knappen Jahr besser geworden ist, aber noch lange nicht gut. Auch der Ukraine-Krieg jährt sich und jährt sich. Das heißt, wir sehen, dass diese Konfliktsituationen sich selten lösen und so gesehen braucht es diese Hilfe vor Ort eben auch langfristig. Und ich denke, ein gutes Beispiel ist hier der Syrien-Krieg, wo die allermeisten Flüchtlinge ja in der Türkei, im Libanon und in Jordanien Zuflucht gefunden haben und auch offene Türen vorgefunden haben. Aber mit der Zeit wird das natürlich zu einer ziemlichen Herausforderung für diese Erstaufnahmestaaten. Und deshalb ist es so wichtig, auch diese Dimension der Hilfe vor Ort zu sehen, dass das etwas ist, wo man langfristig unterstützen muss, stabilisieren muss, damit die Menschen dort letztendlich auch eine Perspektive haben. Und ich glaube, das Thema Perspektive ist so ein bisschen der Kernbegriff oder in diesem Zusammenhang, weil wir einfach sehen, dass wenn diese Unterstützung nachlässt und sie lässt in der Regel immer nach, weil es dann eine gewisse Müdigkeit gibt, die Medien berichten nicht mehr so viel drüber, die Geberländer zahlen nicht mehr so viel. Wir sehen das selbst in Europa in der Ukraine-Situation bis zu einem gewissen Grad so. Das heißt, die Aufnahmegesellschaften, die Staaten fühlen sich letztendlich alleingelassen. Es entwickelt sich eine gewisse Ablehnung gegenüber den Flüchtlingen. Flüchtlinge verlieren ihre Perspektive dort, haben vielleicht keine Möglichkeit, sich zu integrieren. Manchmal schlägt das sogar in Situationen um, wo sie nicht mehr sicher sind und dann weiter müssen. Und genau das wollen ja eigentlich viele Länder auch verhindern, dieses Weitergehen von Flüchtlingen. Man sagt dann immer, das sind keine Flüchtlinge mehr, wenn sie jetzt bis zu uns kommen. Vergisst dabei aber, dass sie eben keinen Schutz vielleicht in diesem Erstaufnahmeland mehr haben oder eben dort keine Integrationsperspektiven mehr haben. Das passiert nicht unmittelbar, wie gesagt, aber mit der Dauer wird das immer größer. Und deshalb appellieren wir als UNHCR immer eben, da den größeren Blick zu haben, mehr in die Zukunft zu schauen und stabilisierend zu wirken, indem man dort vor Ort hilft. Das ist sozusagen nicht alles, was man tun kann, aber das würde jetzt zu lang werden. Ich glaube, es ist der wichtige Aspekt, das auch als Paket zu sehen, Solidarität zu üben mit diesen Ländern und sie zu unterstützen, wo es halt nur geht.
5: Mit Ländern wie dem Libanon, die wahnsinnig viele Flüchtlinge aufgenommen haben über längere Zeit, dass man die auch unterstützt bei ihrer Hilfe.
6: Genau. Also man muss einfach denken, und wenn das Beispiel Libanon kommt, Libanon ist ungefähr so groß wie Oberösterreich, hat 4 Millionen Einwohner und jetzt seit Beginn des Syrienkriegs 1 Million Flüchtlinge. Das ist also ein Verhältnis, das wir uns, glaube ich, ja nicht vorstellen können und auch nicht vorstellen wollen. Alle sind dankbar, dass das im Libanon passiert ist und trotzdem geht die Hilfe zurück und zwar massiv zurück. Und wir kennen die Situation, was 2015 passiert ist, als die Hilfsgelder auch schon reduziert worden sind. Auch das wiederholt sich jetzt. Jetzt haben wir das Glück, unter Anführungszeichen, dass viele der Syrer und Syrerinnen auch in ihre Heimat zurückkehren, weil der Rückkehrwille einfach sehr groß ist, trotz der schwierigen Umstände. Aber es bräuchte hier einfach ja, mehr Zusammenarbeit unter den Staaten, um zu sagen, wir unterstützen vor Ort, Hilfe vor Ort, aber wir nehmen auch bestimmte Flüchtlingsgruppen vielleicht auf, um eben den Druck aus diesem Land herauszunehmen.
5: Weil nicht jede Person, die aus Syrien geflohen ist, hat die gleiche Geschichte und jetzt auch die gleiche Möglichkeit, dort wieder anzuknüpfen. Also manche werden ja aus verschiedenen Gründen noch immer verfolgt. Also da muss man auch einen Unterschied machen. Oder es wird oft so über einen Kamm geschoren, wo man sich denkt, es geht nicht für jeden Syrer, dass er jetzt nach einem Jahr wieder zurückgeht.
6: Ganz genau, man muss sich jeden Fall anschauen. Die Leute kommen aus verschiedenen Regionen Syriens, haben unterschiedliche religiöse oder ethnische Hintergründe und das macht natürlich einen Unterschied.
5: Weil die Rede war von den zurückgehenden Hilfen auch, wie hat sich jetzt die Trump Administration in diesem Jahr, in diesen Monaten, also es kommt mir immer schon vor, wie viele Jahre seit seiner Amtsübernahme, wie hat sich das auf Flüchtlingshilfe in Europa ausgewirkt?
6: Auf die Flüchtlingshilfe in Europa ist jetzt vielleicht schwer zu sagen, aber global gesehen zumindest. Also die USA war traditionell unser größter Beitragsgeber, um vielleicht nur wenige Zahlen in den Raum zu werfen. Das Budget von UNHCR weltweit war in den letzten Jahren ungefähr bei 5 Milliarden US-Dollar. 2 Milliarden davon kamen von den USA. Sie waren also bei Weitem unser größter Geber. Und mit dem Regierungswechsel in den USA sind die Gelder mehr oder weniger auf Null gestellt worden. Das heißt, wir sind jetzt gezwungen zu schauen, wie wir mit entsprechend weniger Geld auskommen. Man muss dazu sagen, dass die USA bei Weitem nicht das einzige Land ist, das Gelder kürzt. Deutschland, Frankreich, Großbritannien, Japan, viele Länder sind hier, die auch Mittel kürzen. Momentan investiert man mehr in Verteidigungsbudgets als in humanitäre Hilfe. Was bedeutet das für uns? Wir reduzieren Unterstützungsmaßnahmen für Flüchtlinge. Um ein praktisches Beispiel zu geben, Flüchtlinge in Ägypten haben dort ganz normal Zugang zum Gesundheitssystem, wie alle anderen Staatsbürger Ägyptens auch, aber das kostet halt etwas. Und das können sich Flüchtlinge in der Regel nicht leisten. Also hat UNHCR mit den Geldern, die wir dafür bekommen haben, die Krankenkosten oder Gesundheitskosten für Flüchtlinge in Ägypten übernommen. Das gibt es jetzt nicht mehr. Wir haben das auf null reduzieren müssen, das ist eingestellt. Flüchtlinge, die in Ägypten krank sind, sind diesbezüglich jetzt auf sich alleine gestellt. Wir müssen im Tschad, wo wir wissen, dass der furchtbare Krieg im Sudan mit massiver geschlechtsspezifischer Gewalt verbunden ist. Es gibt nahezu keine Flüchtlingsfrau, die nicht vergewaltigt worden ist. haben wir keine Möglichkeit mehr, hier Nachsorge für geschlechtsspezifische Gewalt sicherzustellen. Wir können diesen Frauen noch helfen, sie von der Grenze in etwas sicherere Gebiete des Tschad zu bringen, ihnen Essen zu geben, aber nicht die notwendige Hilfe, die sie diesbezüglich brauchen würden. Also insgesamt sind ungefähr, haben wir hochgerechnet, 11 Millionen Flüchtlinge davon betroffen, dass wir unsere verschiedensten Programme reduzieren oder zum Teil auch gänzlich einstellen mussten. Zusätzlich kommt natürlich, dass wir entsprechend Personal abbauen. Also wir haben jetzt ungefähr 5.500 Mitarbeiter und Mitarbeiterinnen von circa 18.000 in diesem Jahr abgebaut und es steht jetzt gerade eine zweite Kündigungswelle bevor. Das bedeutet natürlich auch, weniger Menschen, die bei UNHCR arbeiten, können weniger Hilfe leisten. Also auch selbst dort, wo es noch gewisse Gelder gibt, zum Beispiel humanitäre Hilfe in Afghanistan, wenn uns die Mitarbeiter und Mitarbeiterinnen fehlen, wobei Mitarbeiterinnen und Afghanistan ist auch so eine Sache, dann können wir diese Projekte gar nicht umsetzen. Also es fehlt momentan an allen Ecken und Enden und wir sind da wirklich jetzt in einem Prozess, wo UNHCR sich gänzlich neu aufstellen muss und überlegen muss, was sind jetzt die allerwichtigsten Nothilfemaßnahmen, die wir noch leisten können.
5: Also ich stelle mir das sehr schwer vor, da Entscheidungen zu treffen, wo, wenn das ist 5.500 Mitarbeiter weniger, wenn man entscheiden muss, wo ziehen wir einfach alles ab und wo gibt es überhaupt keine Hilfe mehr. Welche Staaten sind denn jetzt besonders schlimm betroffen gerade heuer? Oder haben Sie es versucht aufzuteilen?
6: Es ist von allem, also es gibt keinen Staat oder kein UNHCR-Büro, das nicht betroffen war, aber wir haben auch sehr stark mit zweckgebundenen Geldern gearbeitet, wo wir also, nehmen wir noch einmal das Beispiel der USA, weil sie unser bei weitem größter Beitragsgeber waren, gesagt haben, wir unterstützen den UNHCR für die Maßnahme XY im Land Z. Wenn es das Geld nicht mehr gibt und es keinen anderen Staat gibt, der dafür einspringt und es ist niemand eingesprungen, dann haben wir Büros dort geschlossen, alles abgezogen, dann gibt es uns dort nicht mehr. Also zum Teil ist das einfach sozusagen von außen vorgegeben. Bei allem anderen wird halt wirklich sehr stark versucht, auf lebensrettende Maßnahmen sich zu fokussieren und alles andere zurückzufahren. Und das betrifft natürlich sehr stark Europa. Auch weil in Europa, wenn es den UNHCR gibt, kein Flüchtling verhungert in der Regel. Gleichzeitig glauben wir schon, dass die Zusammenarbeit mit den europäischen Regierungen, die ja auch wichtige Beitragsgeber sind, natürlich wichtig sind und dass es auch hier bei allen guten Asylsystemen, die es zum Teil in europäischen Staaten gibt, natürlich auch Verbesserungsbedarf gibt, den wir gern aufzeigen und besprechen würden.
5: Jetzt würde ich gern wieder von der Welt ein bisschen zurückkommen, hier in die Region, in die Steiermark. Wir haben jetzt gerade gehört, wie drastisch die Einkürzungen eigentlich europaweit, weltweit sind. Auch hier in der Steiermark gab es mit dem Regierungswechsel hin zur blau-schwarzen Regierung massive Kürzungen, gerade im Migrations-, Sozialbereich, Integrationsbereich. Wie hat sich das ausgewirkt aus eurer Sicht jetzt der Asylkoordination und wie schaut es tatsächlich mit den Zahlen aus im Vergleich zum Vorjahr mit der Grundversorgung zum Beispiel von Flüchtlingen in der Steiermark?
4: Also da muss man eben vielleicht ganz kurz, wir als Asylkoordination sind ja in Wien ansässig und wir verstehen uns als Plattform für alle Organisationen, ehrenamtlich tätige Personen, die in Österreich in diesem Bereich tätig sind und wir versuchen hier vor allem eben auch die Informationen zusammenzutragen und aufzuarbeiten, sammeln auch die Organisation, die Informationen, die aus den Bundesländerorganisationen und eben auch aus der Steiermark kommen, um das hier, um einen Überblick zu geben. Denn ein Problem in diesem Bereich ist zum Beispiel, wir haben ganz am Anfang das gesprochen, dass es eben so viel Meinung gibt, aber eigentlich sehr wenig Wissen. Ein Grund dafür ist zum Beispiel auch, dass es eigentlich sehr wenige öffentliche Daten dazu gibt. Also das ist ein Steckenpferd von mir geworden, zu versuchen, möglichst viele Daten zusammenzutragen, damit wir mal als Gesellschaft ein gemeinsames Verständnis davon kriegen, was ist eigentlich die Situation.
5: Ja, wo also, kriegt man die? Muss da nachgefragt werden im Innenministerium? Oder im?
4: Naja, da kann man schon nachfragen, kriegen wir aber nichts. Ja. Aber im Prinzip gibt es, die Wege der Daten sind unergründlich. Also es ist eine relativ große Aufgabe hier, diese ganzen Daten zusammenzukriegen. Aber das, warum ist das so zentral? Weil das Problem ist, wir führen eine politische Diskussion, ohne dass man irgendwie vorerst uns mal auf den Sachverhalt einigen. Was ist eigentlich die Situation? Ja. Und wenn wir zum Beispiel die Zahlen aus dem Libanon jetzt gehört haben, wenn man es jetzt gerade ganz aktuell anschaut, wir haben momentan zum Beispiel in der Landesgrundversorgung in der Steiermark insgesamt 577 Asylwerberinnen und Asylwerber. Also wenn man das, runterbricht, dann ist das ein Asylwerber pro 2000 Einwohner in einem der größten Bundesländer Österreichs, also bevölkerungsreichsten Bundesländer Österreichs. Wir haben momentan sehr, sehr niedrige Antragszahlen in Österreich. Wir hatten, seitdem es Daten gibt, nie so wenige Asylwerberinnen und Asylwerber in Grundversorgung in Österreich wie jetzt gerade.
5: Seit wann gibt es Daten? Wie weit gehen die zurück?
4: 2014. Wir stehen circa österreichweit circa bei 11.000 Personen in der Grundversorgung insgesamt. Um eben mit diesen Daten nur um ein paar Zahlen zu geben, haben wir derzeit circa über 54.000 Menschen in Grundversorgung. Da sind aber eben vor allem Menschen drinnen, die wir ja nicht im normalen Asylregime, sondern eben die Ukrainerinnen und die Ukrainer, auch subsidiär schutzberechtigte Personen. Das heißt, Personen, für die das System eigentlich nicht gebaut worden ist. Also wir haben hier, die Asylwerberinnen sind eigentlich nur mehr rund 20% in diesem System und derzeit österreichweit ca. 11.500. Wenn man das gegenübersetzt zu dem, was es eigentlich für eine Öffentlichkeit gibt zu diesem Thema, dann ist das doch einigermaßen, ich würde mal sagen, außer Verhältnis. Mhm. Ja. Aber warum ist es trotzdem natürlich notwendig, über das ganze Thema zu sprechen? Denn wir nennen es zwar immer Asyl, aber eigentlich ist es das Thema, über was wir sprechen, ist eigentlich Integration und Integrationspolitik. Und da müssen wir sagen, dass wir einfach, also Österreich hat sehr lange auf diesen Kurs gesetzt, dass man sagt, wir wollen während des Asylverfahrens keine Integration, sondern wir setzen alle Integrationsmaßnahmen erst dann an, wenn die Personen einen Aufenthaltstitel bekommen, nicht während des Asylverfahrens. Das ist politisch legitim. Es ist in Österreich auch gewählt worden. Nur, dass man sich dann über das Ergebnis dieser Politik aufregt, die man gesetzt hat, das ist eine Chuzpe. Und ich denke, wir können uns diese Integrationspolitik eigentlich nicht weiter leisten, nämlich indem wir müssen früher damit anfangen, und zwar ab dem ersten Tag grundsätzlich. Und da sehen wir momentan einfach eine sehr starke Gegenbewegung, nämlich dass eben überall genau in diesem Bereich gekürzt wird. Es gibt zwar im Regierungsprogramm auf der Bundesebene das Bekenntnis zur Integration ab Tag 1, aber wir warten noch immer auf konkrete Vorschläge, wie denn das ausschauen soll. Ich denke, dass das sehr, sehr wichtig wäre, dass man hier einfach in der Zeit, nämlich des Asylverfahrens, dass hier schon gewisse Schritte gesetzt werden im Bereich, sei es Spracherwerb, sei es Kompetenzchecks, sei es erste Schritte in Richtung zum Beispiel auch Integration in den Arbeitsmarkt, und zwar deswegen, weil das Problem ist, wir führen hier eine Debatte, das ist so eine self-fulfilling prophecy, ja? Wenn wir die Leute wenn wir keine Schritte machen dazu, dass die Menschen auf eigenen Beinen stehen können und dann ab dem Moment, wo sie den Zugang zum Arbeitsmarkt haben, also nämlich mit der Erteilung des Aufenthaltstitels, dann wollen wir, dass sie sofort arbeiten. Ja? Das geht, also ich sage mal, you can't have the cookie and eat it too. Ja? Also du kannst nicht das Keks haben und es auch gleichzeitig essen. Also du musst dich entscheiden, und deswegen muss man hier früher Schritte setzen, damit man die Leute dann auch ab dem Moment, wo sie dann tatsächlich einen Zugang zum Arbeitsmarkt haben, hier schneller auf eigenen Beinen stehen können. Das muss ein Ziel sein.
5: Es passiert ja gerade das Gegenteil. Es ist ja gerade auch in Wien jetzt Sprachkurse wieder gekürzt. Also
4: ja, also natürlich gibt es eine schwierige budgetäre Situation insgesamt, aber natürlich ist es halt, wenn man mit dem Anspruch quasi herangeht und sagt, man will hier ein Problem lösen und nicht nur bewirtschaften, dann muss man hier eine gewisse Investition tätigen. Und das sieht man ja auch, also wenn man jetzt zum Beispiel bei dieser Debatte, es ist mir zum Beispiel mal ganz wichtig, weil dass man schon das ganze Bild auch sieht. Ja? Es wird oft behauptet, diese Zuwanderung ins Sozialsystem, ja, dass hier Menschen sehr viel hier zuwandern, und wie gesagt, das hängt ein bisschen damit zusammen, wenn man diese Zahlen in der Sozialhilfe nimmt. Naja, wenn ich sage, ich nütze diese Zeit der Grundversorgung, des Asylverfahrens nicht, dann, dass die Menschen eben dann am ersten Tag, wo sie eine Arbeitsgenehmigung haben, dann sofort im Arbeitsmarkt tätig sind, das ist halt vollkommen unrealistisch. Da muss man halt Vorbereitungsschritte setzen, dass man dorthin kommt. Und ja, wir sehen hier momentan eher die Gegenbewegung, dass man sagt, man spart hier ein, Man versucht hier im Wesentlichen keine Anreize für eine angebliche Zuwanderung ins Sozialsystem zu setzen. Und da muss man sagen, also man muss sich schon die Politik genau anschauen, welche Maßnahmen gesetzt wurden, die dazu geführt haben, dass die Menschen in der Sozialhilfe landen. Und wenn man jetzt zum Beispiel die Zahlen anschaut, dann gehen sie ja momentan zurück. Ja? Mhm. Also zum Beispiel die Anzahl der subsidiär Schutzberechtigten, die in Wien immer wieder beklagt werden, die Zahlen gehen zurück im Bereich der Sozialhilfe. Das heißt, aber das ist vollkommen irrelevant, weil in diesem Bereich, wenn man mit Fakten daherkommt, das ist eine sehr emotionsgesteuerte... Da sind wir wieder beim Taubenschach.
5: Ja, das weil ist... Weil ich wollte gerade sagen, es gibt ja dann bei Geflohenen, die dann sehr schnell einen Job haben, wieder den Vorwurf, die nehmen uns die Jobs weg. Also irgendwie weiß man dann nicht, was...
4: Genau, das ist dieses klassische Mühle auf, Mühle zu. Das ist das, was ich gemeint habe. Das wäre in einer Diskussion, die Parameter verschoben werden von der Diskussion. Ja. Also man will, dass die Menschen in den Arbeitsmarkt, aber eigentlich nicht in den Arbeitsmarkt, weil dann nehmen sie den Job, die Jobs weg. Gleichzeitig ja, sagt man zum Beispiel, das sind ja alles Wirtschaftsflüchtlinge. Dann bringe, naja, also wenn wir uns zum Beispiel das Jahr 24 anschauen, und das ist das letzte vollständige Jahr, dann hatten wir, glaube ich, eine Schutzquote von 79%, also dass tatsächlich die Verfahren mit einem Schutz- oder Aufenthaltstitel geendet haben. Wenn ich das dann entgegenbringe in der Diskussion, hast wow, so viel Schutzbedarf, das heißt, also die haben ja alle einen Schutzbedarf, das sind zu viele. Also das ist einfach das Schwierige in dieser Diskussion, weil es geht ja nicht um diesen Erkenntnisgewinn. Tatsächlich ist es so, dass Personen, die einen Antrag stellen und dann in Österreich tatsächlich bleiben, dass hier die tatsächliches Vorliegen von Schutzgründen sehr hoch ist. Man muss schauen, wie sich das jetzt vor allem entwickelt mit der Situation mit Syrien. Das wird jetzt in den nächsten Wochen und Monaten und Jahren sehr, sehr wichtige Entwicklung werden. Wenn wir uns die zwei größten Fluchtgruppen, die derzeit in Österreich aufhältig sind, dann sind das einerseits die Syrerinnen und Syrer und das andererseits sind die Ukrainerinnen und Ukrainer. Ja, also das sind die zwei größten Fluchtgruppen in Österreich. Bei den Syrern ist es so, dass es hier die Ankündigung gibt von Aberkennungsverfahren. Wir reden hier von ca. 100.000 Menschen in Österreich. Wir wissen aus der Community, dass es einerseits gibt es natürlich das Interesse, wie entwickelt sich Syrien weiter, es gibt sehr viel Unsicherheit und dann kommen noch zusätzlich Aberkennungsverfahren für die Personen. Also hier ist eine Gruppe, eine relativ große Bevölkerungsgruppe mit sehr viel Unsicherheit, was die Zukunft angeht, konfrontiert und gleichzeitig auf der anderen Seite die Ukrainerinnen und Ukrainer, wo man auch nicht weiß, also wir haben hier den temporären Schutz, der immer wieder um ein Jahr verlängert wird und da stellt sich auch wieder die Frage, was ist die Perspektive? So wie Christoph Pinter das gesagt hat, es geht sehr viel um Perspektive und wenn wir jetzt auf das schauen, dass wir sagen, diese zwei größten Flüchtlingsgruppen, die wir in Österreich haben, haben eine unsichere Perspektive für die Zukunft, dann macht das auch etwas mit der Gesellschaft.
5: Weil wir davon schon einmal gesprochen haben vor ein paar Monaten, beide Fluchtgruppen haben irgendwie einen Fluchtgrund, wenn man es auf eine Person zurückreduziert und zurückverfolgt in der Geschichte, die Wladimir Putin heißt.
4: Also wenn man die...
5: Bei den letzten großen Fluchtbewegungen in Österreich immer wieder.
4: Es ist natürlich so, wenn man sich die Geschichte anschaut in den letzten 20 Jahren, also von wo kommen die meisten geflüchteten Personen, dann haben wir Anfang der 2000er Menschen vor allem aus Tschetschenien gehabt. Dann natürlich auch Personen aus Afghanistan, aber Syrien, wo ja auch jetzt, ich sage mal, Russland sehr aktiv mitgemischt hat in diesem Krieg, dann natürlich aus der Ukraine. Und das ist immer so, wenn man versucht, in diese Diskussion einzusteigen, dass man sagt, was haben wir damit zu tun? Ja, also es ist schon, also das Verhältnis zu Putin, zu Russland ist halt etwas, was ja...
5: Billiges Gas, nennen wir es beim Namen.
4: Das heißt jetzt nicht, dass man hier mit schlechtem Gewissen arbeiten soll, sondern aber es geht nur, das eine hängt auch mit dem anderen zusammen. Ja? Und es ist schon so, dass wenn wir uns hier anschauen, warum Menschen fliehen mussten, also jetzt gerade, wie gesagt, Ukraine, Syrien, es ist jetzt gerade wieder auch die Berichte von Syrien aus den letzten 30 Jahren sind bekannt geworden, was hier für ein Regime geherrscht hat. Ja, das war Europa relativ lang egal, ja. Aber tatsächlich hat es hier einfach wirklich systematische Verfolgung gegeben. Und das ist der Hintergrund, warum es, und nochmal zu der Frage zurück, haben wir nicht schon genug geleistet? Wenn man sich die Zahlen der letzten 10 Jahre anschaut, dann kann man sagen, dass in Österreich hat so viel Schutztitel vergeben wie 15 andere EU-Staaten zusammen. Ja? Also vor diesem Hintergrund muss man natürlich schon sagen, ja, haben wir nicht genug geleistet. Da muss man sagen, naja, aber stellt sich einmal vor, was möglich wäre, wenn wir wirklich zusammenarbeiten würden innerhalb der Europäischen Union. Also das Ganze, ich will es in diese Richtung trennen, dass man sagen, das Ganze ist jetzt nichts, was nicht möglich ist, weil ein so kleines Land wie Österreich quasi das geschafft hat. Und man muss auch sagen, im Jahr 2022 hat die gesamte Europäische Union so viele geflüchtete Menschen in einem Jahr aufgenommen, wie über das reguläre Asylsystem in den letzten 10 Jahren zusammen. Ja? Also wenn hier eine Zusammenarbeit und wenn es hier ein Interesse gibt, dass es funktioniert und dass man an nachhaltigen Lösungen interessiert ist, dann ist eigentlich relativ viel möglich. Ja? Nur wenn man am Problem interessiert ist, dann wird man einfach auch keine Lösung finden, weil man eben das Interesse an Problemen und nicht an der Lösung hat.
5: Also weil vielleicht gewisse Probleme auch populistischen PolitikerInnen helfen. Wie ein AfD-Politiker hat einmal gesagt, bei einem Gespräch, das nicht an die Öffentlichkeit gelangen sollte, wenn es nach ihm gegangen wäre, geht es Deutschland schlecht, geht es uns gut. Also das ist, manchmal hat man den Eindruck, dass hier bei der Asylpolitik das auch ganz gut passt für manche politischen Kräfte. Ich wollte jetzt kurz an Christoph Pinter die Frage stellen, was muss denn passieren, dass auch viele andere europäische Länder so viele Flüchtlinge aufnehmen oder so eine Quote erfüllen, wie das Österreich macht. Was müsste da in Gang gesetzt werden, damit diese auch Last aufgeteilt wird?
6: Ich spreche jetzt nicht so gern von der Last, sondern eher von der Verantwortung. Ich glaube, wir brauchen einfach das Prinzip der Solidarität, dass ich mehr mit Leben erfüllen muss. Und das zieht sich ja durch alle Ebenen durch. Also Lukas Garleitner hat schon gesagt, dass Österreich insbesondere in den letzten 10 Jahren sehr, sehr viel getan hat. Also ich kann das nur unterschreiben. Und es ist natürlich eine gewisse Frustration dann durchaus da, wenn sich die Verantwortung für den Flüchtlingsschutz in Europa auf eine Handvoll Länder verteilt und sich andere hier irgendwie davon stehlen, wenn man so will. Ich glaube, es geht letztendlich nur über den politischen Willen. Der politische Wille wurde vielleicht bis zu einem, wenn man optimistisch sein will, dadurch dokumentiert, dass das sogenannte gemeinsame europäische Asylsystem jetzt reformiert wird und im Juni nächsten Jahres dann auch in Anwendung gelangen soll. Eine hochkomplexe Materie, die sehr, sehr viel Vorbereitungszeit jetzt verlangt, aber auch nur funktionieren wird, wenn wirklich alle EU-Mitgliedstaaten mitmachen werden. Und da stellt sich schon wieder das nächste Fragezeichen, wird das der Fall sein? Es gibt Mitgliedstaaten, die gesagt haben, wir haben da zwar auf EU-Ebene mitgestimmt, aber jetzt implementieren wollen wir es dann wahrscheinlich doch nicht. Das heißt, es wird schon ein bisschen die Nagelprobe werden, glaube ich, im zweiten Halbjahr nächsten Jahres. Wie wird das in der Praxis tatsächlich funktionieren? Arbeiten die Staaten untereinander zusammen und versuchen, das Thema gemeinsam anzugehen? Dann würde ich so wie Lukas Garleitner sagen, dann stehen die Chancen gut, dass wir ein geordnetes und gut gemanagtes Asylsystem in ganz Europa haben können. Aber gleichzeitig sind natürlich Zweifel durchaus berechtigt und die Politik ändert sich ja sehr schnell. In 27 EU-Mitgliedstaaten wird ständig irgendwo gewählt, es gibt Regierungswechsel. Das heißt, es ist irgendwie schon ein sehr fragiles Konstrukt, muss man sagen. Aber ich glaube, wir müssen auch gar nicht immer nur nach Europa schauen. Auch das Prinzip der Solidarität gilt genauso in Österreich. Und manchmal funktioniert es gut. Denken wir an den Ausbruch des Ukraine-Kriegs und die ersten Fluchtbewegungen nach Österreich, wo es zum Beispiel in ganz Österreich selbstverständlich war, dass es in jedem Bundesland ein sogenanntes Ankunftszentrum für ukrainische Flüchtlinge gegeben hat, wo sie sich sofort registrieren konnten, in die Grundversorgung aufgenommen wurden, ein Notbett hatten, bis sie dann wirklich übersiedeln konnten in ihr nächstes Quartier. Ein Bundesland nach dem anderen hat dieses Ankunftszentrum geschlossen mit dem Argument, das ist jetzt der Krieg ist ja nicht gerade jetzt ausgebrochen, sondern schon vor langer Zeit. Das letzte ist jetzt in Wien, das mit Ende des Jahres geschlossen wird. Und gleichzeitig kommen bis zu 2000 Leute pro Monat neu in Österreich an und alle fragen sich jetzt, wo sollen die ab 1. Jänner ihre Anträge stellen, sich registrieren lassen und dergleichen. Eine Zahl von 2000 für ganz Österreich ist keine große Sache und es ist einfach die Frage, wie managt man das? Und das zieht sich so durch die gesamten Diskussionen, finde ich. Auch wenn es manchmal viel ist, auch wenn es viel Verantwortung und größere Zahlen gibt. Österreich ist wirklich gut aufgestellt und kann solche Situationen managen. Es braucht nur den politischen Willen und auf europäischer Ebene ist es eben nicht anders.
5: Wenn ich mir jetzt aber die Situation in Europa anschaue und alle Prognosen für künftige Wahlen, dann werde ich nicht besonders optimistisch. Also es ist schon klar, dass es Solidarität bräuchte, aber die gibt es doch immer weniger, oder?
6: Ich arbeite bei UNHCR, ich muss optimistisch sein.
5: Ja, stecken Sie uns bitte an.
6: Also ich denke, man muss einfach schon einen langen Atem haben. Natürlich ist es immer wieder frustrierend, aber wie gesagt, es ändern sich immer wieder Situationen. Wir hätten vor einiger Zeit nicht gedacht, dass sich die 27 EU-Mitgliedstaaten und dann noch gemeinsam mit dem Europäischen Parlament doch so zusammenraufen, dass sie diesen EU-Asyl- und Migrationspakt beschließen. Der hat viele gute Sachen drin. Es gibt genug zu kritisieren, was da drinnen steht, aber es hat auch viele gute Sachen drin und es könnte funktionieren. Und ich glaube, wir sind einfach aufgerufen, daran mitzuarbeiten. Und wir tun das als UNHCR, das ist ja auch unsere ureigenste Aufgabe, mitzuarbeiten, um zu schauen, dass das sich gut entwickelt und gut umgesetzt wird, beziehungsweise den Finger darauf zu richten, wo es eben nicht funktioniert, in der Hoffnung, dass es dann zu Verbesserungen kommt. Aber ja, mehr bleibt uns nicht, als da fortzusetzen und zu hoffen, dass es letztendlich dann doch funktioniert. Und es gibt dann immer wieder überraschende Wendungen und Lösungen, wo man vielleicht geglaubt hätte, dass das nie zu solchen Lösungen kommen wird.
5: Haben Sie da ein Beispiel aus der jüngeren Vergangenheit, dass man wo etwas positiv überraschend...
6: Auf europäischer Ebene oder auf österreichischer?
5: Österreichischer zum Beispiel.
6: Also wenn man sich, also muss man, muss man sich ein bisschen einen größeren Blick auf die letzten zwei Jahrzehnte wirft und sich anschaut, wie das Asylsystem Anfang dieses Jahrtausends aufgestellt war. Und das war auch schon im europäischen Vergleich nicht ganz schlecht. Und es verschiedene Reformen gegeben hat. Dann nehme ich jetzt zum Beispiel das Beispiel der sogenannten Bundesagentur für Betreuungs- und Unterstützungsleistungen, die eigentlich unter der schwarz-blauen Regierung mit Innenminister Kickl entworfen worden ist, mit dem Ziel, dass die NGOs aus der Rechtsberatung von Asylsuchenden entfernt werden und das in eine staatliche Institution übergeführt wird. Jetzt haben wir diese staatliche Institution. Sie wurde allerdings verwirklicht, nachdem die Koalition damals relativ abrupt zusammengebrochen ist und wurde jetzt so ausgestaltet, dass wir, glaube ich, noch nie ein so qualitativ hochwertiges Rechtsberatungssystem in Österreich hatten, wie das jetzt der Fall ist. Und inzwischen ist das relativ gut, würde ich mal sagen, abgesichert. Es gibt sogar eine Erkenntnis des Verfassungsgerichtshofs, wie die Unabhängigkeit sichergestellt werden muss, dieser Rechtsberater. Hätten wir alle nicht gedacht und es war auch viel Arbeit dabei. Ich schaue da auch zum Lukas, der da sehr stark involviert hat, dass so hinzubekommen, wie es letztendlich jetzt da ist, aber das war so eine überraschende Wendung zum Beispiel, wo ich mir denke, da ist schon was gelungen.
5: Es war nicht im Sinne der Erfinder.
6: Es war nicht im Sinne der Erfinder wahrscheinlich.
5: Ja, das ist schön.
4: Was, glaube ich, da schon wichtig ist, ist einmal zu durchschauen, was eben passiert auf dieser argumentativen Ebene. Ich glaube, nur der Appell, irgendwie mehr zusammenzuarbeiten, ist, das steht vielleicht dann so ein bisschen leer im Raum, aber wenn wir uns die Diskussionen in dem Bereich anschauen, dann ist es zum Beispiel so, dass dann immer wieder bewundernd teilweise von Medien, Politikern, Politikerinnen auch nach Dänemark zum Beispiel geblickt wird, wo gesagt wird, dort sind sie richtig restriktiv, wir sollten einfach mehr Dänemark wagen. Oder das Problem ist, man müsste das Ganze vom Kopf wieder auf die Füße stellen. Ja? Weil das Problem ist ja, dass wir himmeln da die Rosinenpicker an. Ja? Also Dänemark kann nur deswegen funktionieren, weil sie eine Sonderstellung innerhalb der Europäischen Union haben und weil ihr Nachbarland Deutschland heißt. Weil einfach, wenn andere die Arbeit machen, dann ist es natürlich leicht, dass man selber nichts machen muss. Also das finde ich jetzt ein bisschen absurd. Wir müssen das Ganze wieder vom Kopf auf die Füße stellen, dass wir sagen, was könnte der Weg sein? Und ich glaube, es gibt schon klare Möglichkeiten. Also es geht, und da, wenn wir uns zum Beispiel die Aufnahmebedingungen von Geflüchteten anschauen, dann ist, glaube ich, das für mich einer der, und vor allem auch die Integration von geflüchteten Menschen. Das ist für mich einer der wirklichen Schlüsselpunkte, damit wir ein gemeinschaftliches System hinbekommen. Wir können von Österreich seit 2011 keinen einzigen Asylbewerber nach Griechenland bringen, weil Griechenland einfach nach unserem bestehenden System, das einfach nicht funktionieren kann, meines Erachtens, weil es nur die Zuständigkeit quasi des Landes bestimmt, das fürs Asylverfahren zuständig ist. Und das ist halt nachdem, in aller Regel sind das die Außengrenzländer. Es gibt aber keinen Verteilmechanismus. Und wie die Außengrenzländer darauf reagiert haben, ist, dass sie im Prinzip die Menschen so schlecht behandeln, damit sie weiterziehen.
5: Also Ungarn zum Beispiel.
4: Ungarn zum Beispiel. Das macht Österreich de facto eigentlich wieder zu einem Außengrenzland. Ja, also die wir anhimmeln, machen uns im Wesentlichen wieder zum Außengrenzland, wo wir gesagt haben, das sollen die Außengrenzländer machen.
5: Und ich bin neugierig, dass manchmal ein Thema ist zwischen Orban und der FPÖ zum Beispiel.
4: Ja, und ich meine, politisch wäre es eigentlich, brauchen wir hier die Durchsetzung von Mindeststandards. Ja? Und nicht nur am Papier, sondern das muss meines Erachtens ganz klar die Lösung sein. Und das auch hier die Europäische Kommission, also wie gesagt, ich sage jetzt nicht, dass das Problem immer Brüssel ist, wirklich nicht, um das geht es nicht, aber es geht, wir haben eigentlich einen Rechtsrahmen. Und es gibt die Außengrenzländer, die hier systematisch im Prinzip die Aufnahmebedingungen von Geflüchteten verletzen, damit die Menschen weiterziehen. Ja? Und wie reagieren wir drauf? Oder wir, sage ich jetzt als großes Wir. Wir reagieren, eigentlich sollte man ja überlegen, dass man sagt, okay, das ist nicht okay, dass die das bestehende Recht verletzen. Die Menschen sollten dort korrekt und menschenwürdig behandelt werden und Asylverfahren kriegen. Und ein korrektes Asylverfahren und Aufnahmebedingungen, die eine Integration ermöglichen. Also sie sollen einfach die Regeln einhalten. Und die Bewegung, die aber dann quasi bei uns passiert ist, na, dann müssen wir die Leute nur ein bisschen schlechter behandeln als die Griechen. Ja? Und das ist einfach eine Spirale nach unten, die einfach nicht aufhört. Ja? Und die im Wesentlichen schon eine Lehre ist, wenn wir zurückgehen, warum haben wir diese Regeln? Diese Regeln haben wir, das ist eine der größten Lehren aus dem Zweiten Weltkrieg, aus der Shoah. Es hat die Konferenz von Evian gegeben. Das war damals vor dem Ausbruch des Zweiten Weltkriegs, wo einfach schon jüdische Geflüchtete keine Aufnahme gefunden haben und 32 Länder haben sich zusammengefunden und haben beschlossen, nichts zu tun. Ja. Und das war nach dem Zweiten Weltkrieg, wo es sehr viele vertriebene Geflüchtete gegeben hat, ist eine der zentralen Lehren daraus, dass man sagt, wir wollen einfach gewisse Mindeststandards für geflüchtete Menschen, hier haben wir die Menschen wieder, dies ist einzuhalten. Und wenn wir uns auf diesem Boden bewegen, dann kann auch ein gemeinsames System funktionieren. Und es ist nicht die ganze Zeit ein Wettlauf, wer ist noch grauslicher zu den anderen. Ja? Und das ist aber so, ich glaube, diese Spirale zu durchbrechen. Und das wiederum, jetzt als Hoffnungsschimmer, das können wir alle. Ja? Und darauf können wir hinwirken. Und das ist, glaube ich, wichtig. Es wird nicht reichen, wenn das nur in Österreich passiert. Aber ich kann jetzt nicht die Welt revolutionieren. Ich muss jetzt da arbeiten, wo ich bin. Ja?
5: Was du angesprochen hast, sind natürlich die Menschenrechte. Und genau die stehen ja unter Beschuss wie noch nie. Ich kann mich nicht erinnern, dass man vor 20, 25 Jahren so an denen gesägt hätte, politisch auch offen. Mehrere Parteien, wir haben jetzt gehört in letzter Zeit, sie seien nicht mehr zeitgemäß. Wenn wir uns die Situation in Europa anschauen, sind sie wahrscheinlich, gerade wenn man schaut, wo sie herkommen nach dem Holocaust, das sind sie wahrscheinlich zeitgemäßer denn je, weil es gibt einen Rechtsruck in ganz Europa oder fast in allen europäischen Staaten und gleichzeitig glauben manche PolitikerInnen und Politiker, wir brauchen die Menschenrechte nicht mehr. Was sagst du jemandem, der sagt, die sind nicht mehr zeitgemäß, als ob das ein Modetrend wäre, der vorübergegangen ist?
4: Ich halte das Argument, das kein Argument ist, weil wenn ich sage, es ist etwas nicht zeitgemäß, das ist nicht das halte ich jetzt für intellektuell unterkomplex, das Argument. Und einfach deswegen, weil ich meine, ja, das Recht auf Eigentum ist auch in einer anderen Zeit entstanden, ist es zumindest, oder das Streikrecht, ja, ist es
5: zeitgemäß,
4: ist auch nicht mehr, also das alleine ist einfach kein Argument, genau. Ja. Ich glaube, es reicht nicht aus, nur darauf zu verweisen, es ist das geltende Recht und Punkt. Ja, das glaube ich nicht, dass das ausreicht und ich glaube, ich mag mich auch nicht in diese Position hineinbegeben. Sondern die Frage ist doch einfach, also wir können über alles diskutieren, aber da gibt es so dieses Gleichnis, glaube ich, von Chestertons Fans, das sagt, bevor du einen Zaun niederreißt, finde zuerst heraus, warum er aufgestellt wurde. Ja, und das heißt, wir können über jedes Niederreißen von einem Zaun diskutieren, aber wir müssen uns zuerst überlegen, warum gibt es diese Regelung überhaupt. Ja? Und wenn ich mir anschaue, dass die Europäische Menschenrechtskonvention derzeit unter Beschuss steht, dann ist das wahrscheinlich die beste Bestätigung dafür, dass wir sie brauchen. Und zwar deswegen, weil die EMRK, die Europäische Menschenrechtskonvention, die reguliert, also die sieht individuelle Abwehrrechte gegen einen autoritären Staat vor. Und wenn sich jetzt die Exekutive, also der Staat quasi mehr Rechte für sich einfordert, dann halte ich das für durchaus legitim. Das ist im Spiel der Kräfte. Nur man hat einfach auch, also wenn jetzt zum Beispiel die Integrationsministerin behauptet, die EMRK bindet uns die Hände, dann hat sie recht. Aber
5: was
4: das
5: wollen
4: ist nicht
5: diese
4: das,
5: Hände tun? Das ist die
4: das
5: Frage.
4: Ist, der Punkt ist einfach, it's a feature, not a bug. Also das ist der Grund, warum es gibt, ist, dass einfach es gewisse Grenzen gibt. Und jetzt kann man über alles diskutieren. Was mich einfach dabei sehr stört, ist einfach, dass es immer in den Raum geworfen wird, ohne dass genau gesagt wird, was stört einen denn genau? Also was ist denn jetzt, welches Urteil des Europäischen Menschenrechtsgerichtshofs stört einen? Und da muss ich sagen, da kriege ich eigentlich nie wirklich eine Antwort, sondern man behauptet nur pauschal, es ist nicht mehr zeitgemäß. Das zentrale Recht, um das es hier geht, ist Artikel 3 der Europäischen Menschenrechtskonvention, da geht es um der Wortlaut ist, niemand darf der Folter oder der unmenschlichen oder erniedrigenden Behandlung ausgesetzt werden. Ich weiß nicht, was man da irgendwie sagen.
5: Das traut sich aber kein Politiker sagen, dass er das eigentlich eh cool finden würde und dass er ihm leider die Hände gebunden.
4: Aber
5: sondern da tut man sich dann so herum.
4: Genau, aber wie gesagt, also ich glaube, es reicht nicht, dass wir sagen, es steht in der Verfassung und Punkt, sondern wir müssen einfach schon wieder stärkere Bewusstseinsarbeit machen. Was bedeutet das? Warum gibt es es? Und dass wir uns damit auseinandersetzen. Also ich bin der Letzte, der sich einer Diskussion verweigert. Aber jetzt nur zu sagen, das ist in einer anderen Zeit entstanden. Naja, also wie gesagt, das Grundrecht auf Eigentum und das Streikrecht, also da können wir jetzt sehr viele Sachen aufzählen, die jetzt nicht gestern entstanden sind.
5: Das ist auch ein Thema, das ich mit vielen anderen, Stichwort Remigration, also die Abschiebung von letzten Endes dann jedem, der einem nicht passt, weil wenn man Leute mit Migrationshintergrund erstmal die Staatsbürgerschaft wegnimmt und die auch noch abschiebt, dann könnte man alle Leute vertreiben. Also das ist ja auch so ein Konzept, mit dem die FPÖ einfach in den Wahlkampf gegangen ist. Ein Wahnsinn. Und gleichzeitig kam das von ganz rechts außen, ist dann in den Wahlkampf für die Nationalratswahlen hineingekommen. Und mit der Menschenrechtskonvention beobachte ich einfach seit 20 Jahren Ähnliches. Das kam zuerst von Rechtsextremen, dass man die nicht brauchen und dieser Angriff auf die Menschenrechte. Und jetzt wird es auch schon von ÖVP-Staatssekretärinnen so ganz locker entsorgt oder man tut so, als ob man es entsorgen könnte. Wenn du sagst, man soll schauen, warum der Zaun gebaut wurde, sollte man vielleicht auch schauen, warum jemand den Zaun niederreißen will. Und das ist eben die Antwort, wie kann man die stärker auch der Bevölkerung mitteilen, also von euren Organisationen aus, ihnen vielleicht begreiflich machen, dass es ja nicht nur für Geflohene, sondern für jeden einzelnen Menschen wichtig ist, dass es Menschenrechte gibt und dass ihre Menschenrechte geschützt werden. Also das ist jetzt so eine Frage in Richtung Bewusstseins.
4: Na, ich denke, also die Bewusstsein, also ich glaube, einer der größten Lehren war eben daraus, dass es gewisse Rechte gibt, die wir als Menschen alle teilen, weil wir Menschen sind. Ja? Oder runterbrochen, auch Arschlöcher haben Rechte. Ja? Also gewisse Rechte gibt es einfach aus dem Konsens heraus, weil wir als Menschen gleich sind. Ja? Und das ist, glaube ich, ein wichtiger Punkt auch bei der Analyse, was steht denn unter Beschuss? Unter Beschuss stehen ja eigentlich nicht die Menschenrechte als solches, weil ich glaube, nur ein Idiot würde einem Staat einräumen das Recht, dass er selbst gefoltert werden würde. Also das würde keiner einräumen. Aber das heißt, wenn das nicht quasi das materielle Recht quasi unter Beschuss steht, es geht ja darum, dass es nicht für alle gelten soll. Und das ist ein wesentlicher Punkt von Menschenrechten, dass es einfach universal gilt und dass es einfach, hier stehen nicht die Menschenrechte unter Beschuss, sondern die Gleichheit der Menschen. Mhm. Und da müssen wir einfach in die Geschichte zurückgehen und das ist halt einfach, glaube ich, schon irgendwas, was wir als grundsätzlich vernunftbegabte Wesen ja in der Lage sein könnten, dass wir sagen, wenn wir hier, wir reden hier von ganz, ganz wenigen Rechten, also Rechten nicht im Sinn von Menschen, sondern im Sinn von Rechten, also ganz grundlegende Sachen, die absolut gelten. Und das ist eben ein absolut geltendes Recht. Auf das hat man sich verständigt. Wir haben das einmal in die Verfassung geschrieben. Und das steht dort nicht aus Jux und Dollerei. Ja? sondern man hat eben sich darauf verständigt, dass eben hier wir dem Staat oder das Recht nicht einräumen wollen, hier bei einer Gruppe zu differenzieren und sagen, dort können wir ein bisschen foltern. Ein bisschen foltern geht

0: Sklaverei, das ist eben dieser Artikel 3 der Europäischen Menschenrechtskonvention, das Folterverbot. Und ich finde, ich habe noch kein überzeugendes Argument gehört, was mich nur ansatzweise daran denken lässt, das aufzuweichen. Weil ich glaube, dass das ein gefährlicher Weg wäre, nur weil ich jetzt momentan nicht davon betroffen bin, dass ich sage, für gewisse Menschengruppen mache ich diese Büchse der Pandora auf.
1: Was wir vorher nicht angesprochen haben, und das würde ich gerne noch abschließend kurz besprechen, weil eben dieses Uganda-Projekt jetzt ein bisschen für Aufregung gesorgt hat. Das eine ist Hilfe vor Ort, haben wir schon gesprochen, also wirklich in Konflikt- oder Krisenzonen. Aber wie schaut das aus mit, also wie ist das wirklich realistisch umsetzbar, dass Menschen außerhalb von Österreich für Österreich ihren Asylantrag stellen? Und was gibt es da auch für Beispiele von europäischen Ländern, die sowas ausprobiert haben? Großbritannien zum Beispiel, oder?
2: Genau. Also ich glaube, da muss man sehr, sehr genau unterschiedliche Konzepte unterscheiden. Also das glaube ich, sehr stark in den Medien berichtete Projekt der damaligen Regierung aus Großbritannien, jeden Asylwerber, der nach Großbritannien kommt, quasi in ein Flugzeug zu setzen, nach Ruanda zu fliegen und es den ruandesischen Behörden zu überlassen, das Asylverfahren dort zu führen und selbst wenn die Person schutzwürdig ist und schutzbedürftig ist, diesen Schutz dann in Ruanda zu geben, aber keinesfalls in Großbritannien, ist aus unserer Sicht ein klar flüchtlingsrechtswidriges, menschenrechtswidriges Prozedere. Und das haben ja letztendlich auch die Gerichte, selbst die Gerichte in Großbritannien so gesehen. Deswegen ist dieses Unterfangen letztendlich, glaube ich, auch nie umgesetzt worden oder konnte nie umgesetzt werden. Das Uganda-Thema oder andersherum, nichtsdestotrotz machen sich viele Staaten weiterhin Gedanken, ob es nicht neue Konzepte geben sollte, um jetzt quasi nicht davon abhängig zu sein, dass wenn Asylsuchende oder zufluchtsuchende Menschen in ihren Staaten an die Tür klopfen, mit ihnen dann dieses Asylverfahren durchführen zu müssen, sondern zu sagen, ja, man macht das vielleicht schon woanders, wäre das nicht eigentlich gescheiter und billiger, gibt es da Partnerländer, mit denen man das machen kann. Da sind wir als UNHCR grundsätzlich durchaus offen, darüber nachzudenken, was kann man tun, weil wir auch der Meinung sind.
1: Kommt das Land an wahrscheinlich, oder? Wo man das machen möchte.
2: Ganz klar, aber es ist einfach zu spät, sich um das Flüchtlingsthema zu kümmern an den eigenen Grenzen. Ja. Menschen durchwandern viele Länder. Wir sagen, wir sprechen hier im Englischen von einem sogenannten route-based approach, dass man sagt, irgendwo nimmt es seinen Ausgang und irgendwo hat es dann sein Ende, aber das ist ein langer Weg mit vielen Ländern und man sollte überall an den verschiedensten Stellen dieser Route ansetzen und schauen, was man tun kann. Da sind wir, wie gesagt, offen, aber das muss natürlich unter Einhaltung aller menschenrechtlichen Kriterien erfolgen. Das ist auch ein wesentlicher Grund, warum wir uns an diesen Diskussionen beteiligen, weil wir glauben, es ist besser, am Tisch zu sitzen und zu sagen, wo wir Probleme sehen, als uns hinter Dogmen zu verstecken, aber nicht am Tisch zu sitzen und keiner hört uns.
1: Dann passiert es erst recht.
2: Genau. Das Thema, um Uganda jetzt nicht auszuspannen, das ist wieder ein anderes Konzept, das hier in Entwicklung ist, wo sich Staaten, unter anderem eben auch Österreich, die Frage stellen, was mache ich mit einem abgelehnten Asylwerber, also einer Person, wo auch wahrscheinlich gerichtlich festgestellt wurde, diese Person braucht keinen Schutz, die sollte eigentlich in ihr Herkunftsland zurückgebracht werden, tut das aber weder freiwillig, weil sie nicht will, oder der Herkunftsstaat ist nicht willig, die Person zurückzunehmen. Wir haben ja ganz oft diesen Fall, dass es hier die Kooperation mit den Herkunftsländern nicht gibt, dass man dann ein anderes Land heranzieht, wo man sagt, dieses Land ist als Partnerland bereit, diese Person zurückzunehmen in ein sogenanntes Transitzentrum oder auf Englisch wird das Wort Return Hub verwendet, damit die Person dann nicht weiter in Österreich in diesem Fall bleiben kann, wo sie ja kein Aufenthaltsrecht hat, sondern in diesem Transitzentrum ist und vielleicht von dort dann doch bereit ist, in das
1: aber
2: eigene
1: nur vielleicht,
2: also genau, aber nur vielleicht, Frage, da stellen sich tausend Fragen. Ja. Und auch, ist die Person dort inhaftiert oder nicht? Mhm. Also ganz viele menschenrechtliche Fragen stellen sich, die es zu lösen gilt. Aber wie gesagt, wir schließen das jetzt nicht gänzlich aus, sind allerdings der Meinung, wenn man sich sowas überlegt, dann muss man sich das gut durchdenken. Es müssen alle Beteiligten bewusst sein, welche Verpflichtungen da auf sie zukommen, um eben im Einklang mit den Menschenrechten diesbezüglich das auch umzusetzen.
0: Ergänzen, also ich schließe mich vollkommen an, aber es ist nur, ich finde, es ist so diese Diskussion über Uganda, das ist so geradezu beispielhaft für den Diskurs, weil

0: Wir diskutieren dann jetzt über Uganda. Ja? Und ich versuche das so zu sagen, also das Ziel muss ja sein, das, was ich versucht habe am Anfang zu sagen, das Ziel ist jetzt nicht, Österreich soll alle Menschen aufnehmen, sondern das Ziel muss sein, es müssen mehr Staaten sicher werden und Schutzsysteme aufbauen. Das heißt, wir diskutieren eigentlich sehr schnell über die Maßnahmen, über die konkrete Maßnahme, bevor man sich überlegt, wo man hin will. Ja? Aber wie gesagt, wenn man sagt, ja, wir wollen, dass mehr Staaten wieder sicher werden, dass es insgesamt weniger geflüchtete Menschen geben muss, also das muss ja im Prinzip das Ziel der Politik sein. Wenn man sich aber dann das konkret anschaut, dann ist das einfach sowas von bizarr, ja? Also, weil man muss einfach sagen, Uganda ist das Land am afrikanischen Kontinent mit den meisten geflüchteten Personen. Und ich möchte in Erinnerung rufen, Österreich hat seit 3. Juli 2025 den Notstand. Ich weiß nicht, also wir haben momentan eine gesamtstaatliche Notlage, damit wir uns nicht mehr an EU-Recht halten müssen. Die Argumentation ist, wir sind überlastet, weil damit wir hier Familienzusammenführungsansprüche eben momentan nicht behandeln müssen. Ja? Das heißt, in Österreich haben wir einen Notstand, aber gleichzeitig schieben wir Personen in das Land ab, das die meisten geflüchteten Personen am afrikanischen Kontinent momentan beherbergt und versorgt. Und gleichzeitig ein Land ist, wenn Menschen aus Uganda zu, also Uganda ist relativ stark autoritär regiert und die Schutzquote von Personen, die aus Uganda nach Österreich kommen, da gibt es momentan eine Schutzquote zwischen 60% und 70%. So, das sind so die Rahmenbedingungen, aber selbst wenn man das auf die Seite lässt, dann sage ich, ja, wir wollen, dass mehr Staaten sicher sein, dass wir mehr zusammenarbeiten, warum nicht mit Uganda? Aber dann frage ich mich, und das ist die grundlegende Frage, wie wollen wir gewährleisten, dass dann die Menschen tatsächlich dort gemäß gewissen Standards, die wir sagen, das sind die Standards, wiederum die Gleichheit der Menschen, gewisse Rechte haben alle Menschen, wie wollen wir das in Uganda gewährleisten? Etwas, was wir seit 2017 nicht mit unserem Nachbarland Ungarn schaffen. Ja? Das heißt, meine Überlegung wäre, wieso fangen wir denn nicht im europäischen Rechtsrahmen, ja, wo es die rechtlichen und finanziellen Möglichkeiten gibt, im Rahmen der Europäischen Union auf Griechenland, auf Ungarn einzuwirken und hier wiederum Mindeststandards durchzusetzen. Wir können sehr gern auch über Uganda reden, ich will mir nicht rausreden, ja, aber das ist doch ein Paradebeispiel von Symbolpolitik. Also ja, und ich kann mir sogar vorstellen, dass vielleicht in den nächsten 2-3 Jahren einmal 2-3 Personen tatsächlich nach Uganda dann abgeschoben werden. Aber ist das tatsächlich dann die Lösung? Oder Ruanda ist ja noch besser. Ja? Ruanda war für mich, also Ruanda ist zum Beispiel so groß, ich weiß nicht, das habe ich mir genau angeschaut, Ruanda ist so groß wie Ober- und Niederösterreich zusammen, hat aber 14 Millionen Einwohner, ja, und hat vor 30 Jahren Genozid gehabt wegen zu knappen Landressourcen. Ja. Und wir glauben, dass wir das angeblich größte Problem wird uns jetzt dieser kleine Staat, so groß wie Ober- und Niederösterreich, in Ostafrika lösen. Wie gesagt, ich sage auch, Ruanda muss sicher sein und Schutzsysteme etablieren und so weiter, aber es ist meines Erachtens halt nicht lösungsorientiert, jetzt über das zu sprechen, bevor wir das im europäischen Rahmen nicht diesen Konsens erzeugt haben, dass wir Mindeststandards brauchen und wenn sich andere Mitgliedstaaten nicht dran halten, dann muss man dagegen vorgehen. Auf die einwirken. Ja? Und wenn wir sagen, ja okay, das ist unfair, ja, ihr begrenztes Verständnis für die Außengrenzstaaten, wie sie Menschen rechtswidrig behandeln, aber gleichzeitig mit dem System, was wir haben, nämlich einen einseitigen Zuständigkeitskatalog, der hauptsächlich die Außengrenzstaaten trifft, ohne Verteilmechanismus.
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0: Hallo und herzlich willkommen auf Freirad, dem freien Radio Innsbruck, zu unserer Sondersendung Wissen unter Druck. Im Mittelpunkt der heutigen Sendung stehen die aktuellen Herausforderungen der Medizinischen Universität Innsbruck. Die Medizinische Universität zählt mit ca. 3.800 Studierenden und ca. 2.500 Mitarbeitenden zu den führenden Forschungs- und Bildungseinrichtungen in Westösterreich. Hier werden nicht nur Ärzte und Ärztinnen von morgen ausgebildet, sondern auch Therapien entwickelt, medizinisch und wissenschaftliche Erkenntnisse gewonnen, die unmittelbar Patienten und Patientinnen zugutekommen. Gleich sprechen wir gemeinsam mit unseren Gästen Dr. Gerd Meyer, Rektor der Medizinischen Universität Innsbruck, und Herrn Thomas Müller, Direktor der Universitätsklinik für Pädiatrie 1. Wir sprechen nun über die Auswirkungen der finanziellen Rahmenbedingungen auf Studium, Lehre, Forschung, den Klinikbetrieb sowie über diese Perspektive der Universitätsmedizin. Am Mikrofon begrüßt Sie Stefanie Part-Lara. Herzlich willkommen, Herr Gerd Meyer, bei uns im Studio. Zugleich zu unserer ersten Frage. Was leistet die Medizinische Universität Innsbruck?
1: Vielen Dank für die Einladung zu dieser Sendung. Eine medizinische Universität ist ein sehr komplexer Betrieb mit vielen Aufgaben. Eine der Aufgaben, wie Sie schon in der Anmoderation angemerkt haben, ist natürlich die Ausbildung von jungen Medizinerinnen und Medizinern, die letztendlich die Grundlage bilden für die zukünftige Versorgung der österreichischen Bevölkerung, aber auch für die Verankerung der Spitzenmedizin in Österreich und auch in Tirol. Die zweite Aufgabe ist natürlich die Lehre an und für sich, die Weiterentwicklung der Lehre. Wie können wir dieses Wissen vermitteln, das wir den Studierenden beibringen müssen? Und letztendlich im Bereich der Forschung ist ganz wesentlich, dass Innsbruck eine große Tradition hat in der sogenannten translationalen Forschung. Auch das haben Sie schon erwähnt, dass wir von der Grundlagenforschung letztendlich versuchen, die Ergebnisse direkt zum Patienten zu bringen und direkt zum Nutzen des Patienten auch zu verwenden. Auch eine wesentliche Aufgabe der klinischen Forschung, wo nicht eigenentwickelte Medikamente zum Beispiel angewendet werden, aber neu entwickelte Medikamente unmittelbar der Tiroler Bevölkerung zur Verfügung gestellt werden können.
0: Sie haben uns jetzt einen sehr breiten Einblick gegeben. Wir befinden uns ja heute beim Thema der Sondersendung Wissen unter Druck. Druckmaßnahme, die wahrscheinlich auf der Klinik Innsbruck und Medizinischen Universität auch lastet, sind die Sparmaßnahmen. Wie wirken sich jetzt Sparmaßnahmen oder Einsparungen auf die medizinische Universität aus Ihrer Sicht aus?
1: Ich glaube, es ist wichtig, dass man versteht, wie die Finanzierung von Universitäten organisiert ist. Ein Teil der Mittel, die eine Universität zur Verfügung hat, sind sogenannte Drittmittel. Das sind Forschungsgelder, die von den Kolleginnen und Kollegen kompetitiv, also im Wettbewerb, eingeworben werden, um damit eigene Projekte durchführen zu können. Das ist ein Bereich. Der andere Bereich ist jener des sogenannten Globalbudgets. Der setzt sich zusammen aus Mitteln, die dem Bund letztendlich von der Republik Österreich den Universitäten zur Verfügung gestellt wird. Und hier ist es natürlich ganz wesentlich zu wissen, dass für diese Mittel, die bereitgestellt werden, auch Leistungen verlangt werden. Wenn eine Universität mehr Mittel bekommt, dann bekommt sie die nur, wenn sie auch mehr Leistung erbringt. Wenn eine Universität daher auch weniger Mittel bekommt, dann bedeutet das, dass weniger Leistungen durchgeführt werden können. Und Leistungen und Geld auf Universitäten bedeutet letztendlich Personalaufwand. 85% unseres Budgets sind für den Personalaufwand vorgesehen. Und dementsprechend sind Leistungskürzungen die Folge von Budgetkürzungen. Wobei wir derzeit, auch das muss man sagen, das Ausmaß der kommenden Budgetkürzungen und ob diese eintreten, noch nicht kennen, weil wir den endgültigen Regierungsbeschluss eigentlich noch nicht in Händen haben.
0: Das heißt, die Auswirkungen der Sparmaßnahmen sind noch nicht deutlich, da sie quasi erst kommen. Dann gehen wir doch zur Rolle der medizinischen Universität. Welche Rolle spielt denn die medizinische Universität für den Bildungs- und Gesundheitsstandort Tirol?
1: Ich glaube, jedes Bundesland, das eine eigenständige medizinische Universität hat, kann sich glücklich schätzen, weil, wie ich schon eingangs erwähnt habe, die medizinischen Leistungen, die von unseren Ärztinnen und Ärzten in Kooperation mit den Kolleginnen und Kollegen der Tirolkliniken erbracht werden, absolute Weltspitze sind. Man darf nicht vergessen, das Landeskrankenhaus Innsbruck, die Universitätskliniken, wurden in verschiedensten Untersuchungen zum Beispiel als unter den besten 60 Spitälern weltweit eingereiht. Das ist etwas, was ein Schatz ist für ein Bundesland und für die Bevölkerung und was unmittelbar für die Bevölkerung von Bedeutung ist. Für die Forschung spielt Innsbruck ebenfalls eine durchaus bedeutende Rolle. Die Medizinische Universität ist unter den 250 besten Universitäten weltweit. Also man hat hier eine Institution, auf die man wirklich stolz sein kann.
0: Der Bildungs- und Gesundheitsstandort Tirol ist sehr vielfältig, wie wir gerade gehört haben, sowohl in der Forschung als auch vom Aufbau der Klinik, vom Aufbau der Medizinischen Universität Innsbruck. Wenn wir jetzt, auch wenn Sie das vielleicht noch nicht genau abschätzen können, wenn wir jetzt trotzdem zu den finanziellen Herausforderungen gehen, wir machen mal einfach ein Was-wäre-wenn-Szenario, wie könnten trotz finanzieller Herausforderungen die Qualität in der Ausbildung trotzdem gesichert werden?
1: Ich glaube, Universitäten haben einen gesetzlichen Auftrag. Der ist eben letztendlich in der Ausbildung zu sehen, in der Forschung zu sehen und bei medizinischen Universitäten in der Krankenversorgung. Und diese Dinge hängen miteinander zusammen. Es gibt sozusagen den Begriff der sogenannten forschungsgeleiteten Lehre. Sprich, Forscher unterrichten Studierende auf dem letzten Stand des Wissens, weil sie selbst auf dem letzten Stand des Wissens sich befinden. Und Einsparungen führen natürlich über die Personalkürzungen zu massiven Herausforderungen, die sich in diesen allen Bereichen in unterschiedlichem Ausmaß manifestieren können. Deswegen entwickeln wir ja auch jetzt schon Szenarien natürlich, was würde notwendig werden, wenn, um hier dann auch die Möglichkeit haben, gegenzuregulieren und dieses delikate System stabil zu behalten.
0: Forschung, Lehre, Studium, Medizin, das hängt im weitesten Sinne alles zusammen. Was wäre, wenn wir jetzt das Szenario hätten, es würde in einem Bereich gekürzt werden? Ist das überhaupt möglich?
1: Wie gesagt, die Dinge hängen unmittelbar miteinander zusammen. Es gibt, wenn es weniger Forschende gibt, dann bedeutet es doch gleichzeitig, dass es auch weniger Lehrende gibt. Das ist in Personalunion. Wer bei uns forscht, ist üblicherweise auch in der Lehre sehr stark engagiert. Wer bei uns in der Krankenversorgung tätig ist, ist ebenfalls in der Ausbildung wieder involviert und betreibt selbst wieder Forschung. Das ist ein Dreieck, das kann man nicht auflösen. Ein Element beeinflusst das andere. Deswegen bedarf es auch immer sehr exakter, gut vorausschauender Planung, um hier die Auswirkungen, wenn irgend möglich, und das ist natürlich vom Ausmaß der Einschränkungen finanziell abhängig, dass dieses System stabil gehalten werden kann.
0: Welche Zukunftsperspektive sehen Sie jetzt für die Medizinische Universität Innsbruck?
1: Wir sind sehr gut aufgestellt. Wir haben hervorragende Forscher, die hervorragende Leistung auf internationalem Niveau bringen, und wir haben eine, wie ich schon gesagt habe, Krankenversorgung, die weltweit wirklich mithalten kann und an der Spitze steht. Und unser Anspruch ist natürlich, dass wir dieses Niveau halten und weiter ausbauen. Die Medizin entwickelt sich weiter, die Forschung entwickelt sich weiter, die Lehre in der Medizin, der Studierenden entwickelt sich weiter. Wir müssen hier sozusagen dranbleiben und dürfen den Anschluss nicht verlieren an die internationale Spitze.
0: Vielen Dank. Sie hörten Rektor Gerd Meyer von der Medizinischen Universität Innsbruck. Wir haben erfahren, welche möglichen Herausforderungen die Universität Innsbruck betreffen könnte, welche Auswirkungen das ebenfalls auf Lehre, Studium, Medizin und Forschung hat und dass Lehre, Forschung, Medizin, Studium einfach alles auch sehr eng zusammenhängen. Denn die Medizinische Universität Innsbruck bildet die zukünftigen Ärzte und Ärztinnen für unsere Patientenversorgung aus. Nach einer kurzen musikalischen Pause wechseln wir zu unserem nächsten Gast.

0: Herzlich willkommen zurück zu unserer Sendung Wissen unter Druck hier Freirad im freien Radio Innsbruck. Wir beschäftigen uns mit den Themen der finanziellen künftigen Rahmenbedingungen, die die Medizinische Universität Innsbruck und den Klinikbetrieb betreffen. Nun haben wir auch schon unseren nächsten Gast im Studio, Herrn Thomas Müller, der Direktor der Universitätsklinik für Pädiatrie 1. Herzlich willkommen.
1: Schönen guten Abend, danke für die Einladung.
0: Die Medizinische Universität und die Tirol-Kliniken arbeiten sehr eng zusammen. Medizinische Erkenntnisse sowie Forschungsergebnisse fließen direkt in die Patientenversorgung ein. Gleichzeitig sammeln Studierende auch hier ihre ersten praktischen Erfahrungen. Doch wie wirken sich finanzielle, wirtschaftliche Rahmenbedingungen auf den Klinikbetrieb aus? Darüber sprechen wir jetzt mit Herrn Thomas Müller.
1: Als Kinderarzt sehe ich das natürlich einmal aus der Sicht der Patientinnen und Patienten. Es muss uns klar sein, dass wir die Quantität und Qualität in der Medizin mit weniger Budget nicht im gleichen Maß aufrechterhalten werden können. Das muss den politisch Verantwortlichen klar sein und das muss man der Bevölkerung sagen. Das heißt, es wird zu längeren Wartezeiten kommen, weil wenn wir Arztstellen abbauen müssen, haben wir die Quantität verloren. Zeiten auf Operationen verlängern sich. Das Zweite ist, wir bieten ja, wie soll man sagen, die Spitzenmedizin für akute Erkrankungen, Schlaganfall, Herzinfarkt, Transplantationen an, für Krebserkrankungen, für onkologische Erkrankungen und für die vielen Menschen mit seltenen chronischen Erkrankungen. Die können in der Regel nur in einer Universitätsklinik auf diesem internationalen Niveau, das sie verdienen, behandelt werden. Und wenn wir da weniger Ärzte ausbilden können, dann haben wir auch weniger spezialisierte Fachärztinnen und Fachärzte und dann wird der Patient das spüren.
0: Wenn Sie jetzt, Sie haben jetzt genau schon diese finanziellen Rahmenbedingungen angesprochen, könnte es auch im Klinikbetrieb in den Abläufen in der Verwaltung etwas ändern, wenn hier Einsparungen vonstatten gehen?
1: Naja, das ist immer die Effizienzsteigerung und natürlich ist es so, dass wir brauchen eine gewisse Anzahl an Ärzten, um ausbilden zu können. Wir bilden 200 Fachärztinnen und Fachärzte derzeit aus der Medizinischen Universität, die ja dann auch zum Teil in Primariate gehen oder in periphere Krankenhäuser gehen oder auch manchmal in die Niederlassung gehen. Und es ist ja wichtig, dass dieses Know-how transferiert wird, auch außerhalb. Das ist eine wesentliche Aufgabe. Was uns immer wieder vorgeworfen wird, ist, ihr habt so einen aufgeblasenen Verwaltungsapparat. Das wird ja auch der Politik vorgeworfen, dass das auch in den Ministerien und auch im Landhaus ganz ordentlich aufgebläht ist, vor allem von Wirtschaftstreibenden. Da muss ich sagen, für die Verwaltung ist in erster Linie auch wieder für uns, wir kriegen Regularien angeordnet, die wir umzusetzen haben, von Brüssel, von Wien, vom Land Tirol, überall. Jedes Jahr werden es mehr, das sind neue Aufgaben und dadurch steigt die Verwaltung, nicht nur bei uns an der Universität, sondern überall.
0: Ein Verwaltungsapparat ist ja auch wichtig, um die Abläufe zu sichern. Ärzte brauchen die Verwaltung braucht die Ärzte, das hängt ja alles irgendwie unmittelbar auch zusammen. Wenn wir zu den Patientinnen gehen und uns diese Einsparungen vielleicht in der Zukunft oder Sie in der Zukunft erwarten, wie würde das die Patienten treffen oder würde es Folgen vielleicht auf Patienten geben?
1: Längere Wartezeiten in Spezialambulanzen, längere Wartezeiten auf wichtige Operationen, Herzkatheteruntersuchungen. Wir werden alle älter, die Wahrscheinlichkeit, dass wir früher oder später, wie soll man sagen, eine Herzkatheteruntersuchung mit Stents für unsere Herzkranzgefäße offen zu halten, brauchen, steigt. Und es wird halt länger dauern, wenn wir weniger Leute da haben und weniger Kapazitäten haben. Das Zweite ist, wir werden die neuen Therapien, die Medizin entwickelt sich rasend weiter, auch dank KI. Und unsere Aufgabe ist es ja, Therapien über klinische Studien unserer Bevölkerung in Westösterreich unmittelbar zukommen zu lassen, bevor sie die Medikamente überhaupt am Markt kaufen können, das heißt die Medikamente zugelassen sind, dass man weiß, es ist sinnvoll, diese Therapie im Rahmen von Studien den Patienten frühzeitig zu geben. Und das können nur Universitätskliniken. Klinische Studien, das hat gerade der CEO von von Roche tolles Interview gegeben, sind extrem bürokratisch aufwendig geworden. Das ist fast nicht zu machen. Rechtsabteilungen brauchen teilweise Monate, um diese Verträge nur zu lesen, zu studieren und zu verdauen. Und das ist, darum steigt auch der administrative Bedarf. Eine Ärztin, ein Arzt in der klinischen Forschung kann ohne Admin, ohne Personalabteilung, ohne Finanzabteilung, ohne Rechtsabteilung keine einzige Studie machen.
0: Sie sind jetzt schon etwas weitergegangen. Die KI, welche Auswirkungen hat die KI auf den Klinikbetrieb, auf die medizinische Universität? Und wäre vielleicht diese Weiterentwicklung dann auch bei finanziellen Einsparungen betroffen?
1: Die KI wird die Medizin qualitativ besser machen und die Geschwindigkeit erhöhen, wie Diagnostik gemacht wird, wie Entscheidungen getroffen wird, auch für die Aufklärung der Patienten. Das wird ein Segen werden. Da sind wir uns ziemlich einig. Und das wird vielleicht im Long Run, in Langzeit, etwas effizientere Strukturen machen, dass wir mit gleich viel Personal, bei besserer Qualität sogar, mehr Patienten gut behandeln und aufklären können. Für die Studierenden ist es wichtig, dass sie jetzt frühzeitig mit diesen Tools umgehen, mit diesem Werkzeug, wie sie es verwenden können, was es kann, aber auch natürlich Limitationen im Auge haben. Aber alle Studien, die die besten Experten für ein bestimmtes Krankheitsbild gegen KI vergleichen, gewinnt mittlerweile die KI.
0: Das sind sehr interessante Entwicklungen, die sich da tun. KI ist ja ein doch immer noch kritisch hinterfragtes Thema, aber bei Ihnen sieht die KI natürlich, sieht es so aus, als würde die KI mehrere Chancen bieten. Nun würde mich auch interessieren, welche Bedeutung hat denn die praktische Ausbildung von Medizinstudierenden im Klinikalltag?
1: Sie sind wertvolle Mitarbeiterinnen und Mitarbeiter, weil sie gewisse Tätigkeiten wie eine Anamnese zu erheben, unter Kontrolle und natürlich unter Aufsicht durchführen und dadurch, wie soll man sagen, auch unsere hochspezialisierten Ärztinnen und Ärzte entlasten. Das Zweite ist das Wichtigste, um Medizin als Ärztin und Arzt zu erlernen, ist der direkte Kontakt mit dem Patienten, das Gespräch, die Empathie, die Sorgen zu erkennen und strukturiert die Leitsymptome zu erkennen und diese Leitsymptome auch dann in KI einzugeben und zu sagen, was könnte der Patient am ehesten haben und welche rationale, auch günstigere Diagnostik, weil man Überdiagnostik vermeidet dadurch, kommt dem Patienten zugute.
0: Welche Herausforderungen ergeben sich jetzt für Mitarbeitende im Gesundheitswesen, wenn diese Einsparungen kommen?
1: Naja, am Ende ist es immer so, dass wir Ärztinnen und Ärzte haben ein hohes Ethos, dass wir, wie soll man sagen, uns ganz schwer tun, Leistungen einzuschränken. Dass wir Ambulanztermine sperren und die Wartezeiten für Spezialambulanzen länger werden, dass OP-Wartezeiten länger werden. Man versucht dann quasi noch mehr zu verdichten und das Einzelne noch mehr Überstunden machen. Was das nächste Problem ist, das ist gar nicht mehr erlaubt demnächst. Wir müssen ja von 52 Stunden Höchstarbeitszeit, was freiwillig ist, von 48 auf 52 ist freiwillig, dürfen unsere Ärztinnen und Ärzte wahrscheinlich 2028 nur noch, oder es ist so im Gesetz schon festgelegt von Brüssel, noch 48 Stunden arbeiten. Das ist das nächste Problem, das mit weniger Ärztinnen, schau ich mir auch gut an, wie es geht.
0: Und wie kann die Gesundheitsversorgung Ihrer Meinung nach langfristig gesichert werden?
1: Das ist mit einem klaren Commitment unserer Gesellschaft und der Politik. Ich glaube, wenn Sie 100 Familien fragen, Eltern in meinem Fachgebiet, was ist das Wichtigste in Ihrem Haushaltsbudget, Familienbudget, wenn es weniger wird, wenn Sie weniger Einkommen haben, die Ausgaben steigen, wo sparen Sie als Erstes und wo sparen Sie als Letztes? Und ich bin mir ganz sicher, dass die Antwort, dass die Menschen sagen, bei der Gesundheit meiner Familie und bei der Bildung meiner Kinder spare ich als Letztes. Ich weiß schon, dass die Politik wird mir jetzt sicher vorwerfen und sagen, ja, alle zeigen immer auf den Nachbarn und sagen, bei dem soll man sparen, da gibt es viel zu holen. Aber ich glaube, das ist als Gesellschaft eine Prioritätsfrage, die wir uns stellen müssen. Und die ist ganz entscheidend. Und da ist die Bundesregierung jetzt gefordert.
0: Vielen Dank für den Einblick und Ihre Perspektive. Wir gehen noch mal kurz in eine musikalische Pause und dann gehen wir zurück in die gemeinsame Gruppendiskussion.

0: Willkommen zurück im Studio. Nach einer kurzen musikalischen Untermalung sind wir nun zurück. Hallo und herzlich willkommen nochmal zu unserer Sendung Wissen unter Druck hier auf Freirad. Wir haben gehört, hinter der klinischen Versorgung stehen Menschen, es stehen Ärzte und Ärztinnen dahinter, es stehen Pflegekräfte und Studierende und Forschende dahinter. Universitätsmedizin bedeutet also weit mehr als Behandlung von Patientinnen und Patienten. Sie verbindet Medizin, Ausbildung, Forschung und Versorgung miteinander. Im nächsten Teil werden wir nun beide Sichtweisen zusammenbringen. Wir sind nun zurück zu unserer heutigen Diskussionsrunde über Ausbildung, Medizin, Gesundheitsversorgung und wie das alles miteinander verbunden ist. Hallo und herzlich willkommen nochmal zurück, Herr Gerd Meyer und Herr Thomas Müller. So, nun meine erste Frage der Diskussion an Sie beide. Welche Folgen könnten jetzt diese Sparmaßnahmen für Forschung, Medizin, Lehre und Gesundheitsversorgung haben oder was würden Sie sich wünschen, trotz der Einsparungen, was wichtig ist, erhalten zu bleiben in der Gesundheitsversorgung?
1: Naja, als Arzt in der Klinik haben wir die klare Erfahrung, nur wenn wir Patienten auf höchstem Niveau, internationalem Niveau behandeln können, dann können wir Forschung, auch klinisch, ich spreche jetzt von klinischer Forschung, also in Form von Studien gewährleisten. Weil Firmen, Pharmafirmen, werden nur an Kliniken herantreten, wo sie wissen, die Qualität funktioniert, die Administration funktioniert, rasch und zuverlässig. Und nur dann werden die Patienten wieder früher zu den Medikamenten kommen. Das Zweite ist, dass wichtig ist, dass unsere Ärztinnen und Ärzte, die auch Lehrer und Lehrerinnen sind, die Studierenden früh für spezielle Fächer, hochspezialisierte Fächer begeistern und auch für die Bürde, Arzt zu sein und Forscher und Verwalter zu sein und Lehrer zu sein. Das ist nicht jeder Manns oder Fraus Sache. Und das ist aber diese Begeisterung rüberzubringen, dass eine universitäre Karriere aussichtsreich und erfüllend ist, ist wichtig.
0: Das ist ja auch eine sehr wichtige Information. Das muss man sich auch in der Gesellschaft oder die Hörerinnen und Hörer draußen vorstellen. Die Ärzte sind ja auch irgendwo verpflichtet, auch zu forschen und die Ergebnisse dann weiterzugeben an die Patientenversorgung und direkt bei den Patienten anzuwenden, dass man sich den Ablauf auch mal vorstellt, weil jeder Arzt auch irgendwo in der Forschung auch tätig ist. Wie sehen Sie das, Herr Gerdmeier?
2: Ich glaube, die wesentliche Gefahr, die ich sehe, wenn hier jetzt gespart wird, dass wir den internationalen Anschluss verlieren. Österreich ist ein hervorragendes Land, was Wissenschaft und ähnliche Bereiche angeht. Und das ist eigentlich die Lebensader Österreichs. Wir haben keine großen Bodenschätze, wir haben Tourismus, das ist gut. Aber im Vergleich zu anderen Ländern sind wir eigentlich vom Fortschritt des Wissens abhängig, was unsere zukünftige Entwicklung angeht. Und wenn wir jetzt hier massiven Druck ausgesetzt werden und Sparmaßnahmen eintreten, dann bedeutet das, dass in Österreich die Innovation stillsteht und wir komplett den Anschluss an die internationale Spitze verlieren und auch innerhalb Europas letztendlich hier zum Nachzügler werden.
0: So kommen wir auch gleich zu der nächsten Frage. Wie kann sich die Qualität von Studium und Patientenversorgung hier langfristig überhaupt erhalten bleiben und wie sieht das auch international dann für Sie aus?
1: Naja, wir sind ja schon bemüht, selber effizienter zu werden. Ich glaube, die KI wird ein Tool, wie soll man sagen, vor allem Zeit zu sparen, weil, wie soll man sagen, man nicht mehr so aufwendig nachlesen muss, sondern die KI auf eine gezielte Frage eine sehr präzise Antwort geben gibt. Trotzdem muss man sich bei den ganzen, wie soll man sagen, komplexen Therapien, die jetzt kommen werden, neue Medikamente, Gentherapien, Patienten mit chronischen Erkrankungen, meistens genetische Erkrankungen, wo man quasi die Ursache nur mit einer aufwendigen Gentherapie behandeln wird können.
2: Ich glaube, ein weiterer Aspekt ist natürlich, dass man die Effizienz erhöhen kann, indem man Kooperationen durchführt. Das ist ja auch etwas, was von der Regierung, vom Bildungsministerium her auch gewünscht wird und was auch in unserem Sinne ist. Studien und Entwicklungen werden immer teurer Und je mehr Institutionen zusammenarbeiten, desto besser kann man auch diese Dinge vorantreiben. Aber auch da ist eine Grundbedingung, dass man als Partner stark ist.
0: Was wünschen Sie sich für die Zukunft, für die medizinische Ausbildung und für den Klinikbetrieb?
1: Ich glaube, es ist wichtig, dass wir die Studierenden begeistern, sie vorbereiten auf die Zukunft und dass wir möglichst viele auch so begeistern können, dass sie die Ausbildung bei uns machen wollen und können. Fürs Können sind die anderen zuständig, weil da brauchen wir Finanzierung.
0: So, das war's auch schon mit der Sendung Wissen unter Druck. Mit unserer heutigen Sondersendung auf Freirad im Freien Radio Innsbruck. Wir haben erfahren, welche Herausforderungen die medizinische Universität zukünftig vielleicht bewältigen kann und muss. Wir haben die Auswirkungen von Ausbildung, Forschung und medizinischer Versorgung in Tirol erfahren und unterschiedliche Einblicke von unseren Gästen bekommen. Ich bedanke mich bei Herrn Rektor Dr. Gerd Meyer von der Medizinischen Universität Innsbruck und den Klinikdirektor Thomas Müller für die umfangreichen Einblicke. Am Mikrofon verabschiedet sich Stefanie Partlara. 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

0: Who's Afraid of Ideology? Wer hat Angst vor Ideologie? Dieser Frage geht Marwa Arsanius in ihrer Ausstellung im Taxispalais Kunsthalle Tirol nach und verknüpft damit Kunst mit Aktivismus. Einem Aktivismus, der ungeschönt für eine gerechtere Welt einsteht und uns alle zum Handeln auffordert. Ein Beitrag von Anna Obererlacher für den Kulturton, dem Kultur- und Bildungskanal auf Freies Radio Innsbruck, Freirad.
1: Let's imagine a land that wishes to separate from the private property regime. It flies off demanding to be in a non-ownership status or beyond ownership. It is a separatist land. It has been quarried for 50 years. Its soil is compacted and full of small pebbles and rubble. Now it demands separation from a property regime that has imprisoned it for more than 100 years.
0: Who's Afraid of Ideology? Die Einzelausstellung von Marwa Arsanius ist bis zum 4. Oktober im Taxispalais Kunsthalle Tirol zu sehen. Für die Direktorin des Taxispalais und Kuratorin der Ausstellung Nina Tabasomi eine große Ehre.
2: Weil diese Künstlerin wirklich ganz zentrale Fragen unserer Zeit mit ihren Arbeiten nicht nur berührt und verhandelt, sondern in Film diskutiert, aber zugleich auch Praktiken, die im realen Leben stattfinden, miteinander verbindet.
0: Der Titel der Ausstellung Who's Afraid of Ideology ist auch der Titel des Videozyklus von Marwa Arsanius. Sie thematisiert darin das Spannungsverhältnis zwischen einer mit gesellschaftlichen und ökonomischen Macht ausgestatteten Ideologie und solcher, die in der Welt unterrepräsentiert sind.
2: Das Problem ist wohl zu denken, dass es überhaupt geht, ideologiefrei zu leben. Und die Ideologien, die Gegenideologien, die uns diese Filme präsentieren, sind eigentlich alle notwendig geworden. Es geht immer um Selbstverteidigungspraktiken, die unterschiedliche Communities ausüben. Die sind eigentlich notwendig geworden, weil es eine sehr starke hegemoniale Ideologie gibt, die sich selbst nicht als solche zu erkennen gibt. Also die dominante Ideologie, die sich sozusagen durchgesetzt hat als Wahrheit und so ist es nun mal und die man dann gar nicht mehr hinterfragen kann und wo man auch gar nicht mehr schaut, wie ist es eigentlich aufgebaut, was gibt es da für Kausalitätszusammenhänge und so, sondern es ist einfach so ein unsichtbares Konstrukt, wo sich vermeintlich alle drauf geeinigt haben, was natürlich niemals stimmt, sondern davon profitiert eigentlich nur eine sehr kleine Gruppe von Menschen, die dann die Macht innehaben und der Rest der Welt, also sehr viele andere Menschen, aber auch Tiere und Landschaft, fällt dem zum Opfer. Also wir sprechen von sowas wie Kapitalismus und sowas wie Kolonialismus und es hängt alles zusammen. Und das ist eben auch das Tolle an den Film von Marwa Arsanius, dass sie diese ganzen Fragestellungen wie dekoloniales Handeln, ökologisches Handeln und feministisches Handeln nicht getrennt voneinander denkt, beziehungsweise Communities zeigt, die das als ein und denselben Kampf durchführen oder also die kämpfen wirklich auch alles, sind echte Widerstandskämpferinnen, sind keine spielerischen Praktiken und und ich meine, im Westen gibt es auch diese Vorstellung von vom intersektionalen Denken, die hier auch eine wichtige Rolle fürs Programm des Taxispalais für mich eigentlich immer spielt, wo das Wissen eigentlich auch besteht, dass es relativ wenig Sinn macht, in Teilkämpfen zu denken, sondern dass eigentlich diese Verknüpfungen sehr wichtig sind und es sehr uninteressant ist, einen Kampf gegen den anderen auszuspielen.
0: Die Ausstellung beginnt mit der Videoarbeit Who's Afraid of Ideology Part 5 aus dem Jahr 2025. Der neuesten Arbeit also mit dem Untertitel Rite of Passage. Es handelt sich um einen Film, der als einziger der Filme in Mawa Asanios Zyklus die Gegenwart über das Mittel der Fiktion und nicht des Dokumentarfilms dokumentiert.
2: Es geht um Animalisierung und Entmenschlichung. Und jetzt könnten manche denken, ja, warum sagt sie jetzt Animalisierung und Entmenschlichung? Ist das nicht das Gleiche? Der ist in dem Film aber nicht so, sondern sind unterschiedlich. Es wird sehr komplex gedacht in diesem Film. Wir folgen nämlich zwei Mensch-Tieren, die darüber nachdenken oder von einer Person erzählen, die einen bösen Traum hat, so eine Vorahnung von einem Mord, der auch den Anfang des Kapitalismus einläutet. Und dann überlegen diese Tiere, ob sie in die, oder diese Tiermenschen, ob sie, sie haben ja ein Wegerecht als Tiere. Also sie dürfen privates, fremdes Eigentum durchqueren, beziehungsweise es ist sehr schwer, sie davon abzuhalten. Könnten Sie dieses Wegerecht auch fruchtbar machen, um in diese bösen Träume der entfremdeten Menschen einzudringen? Könnten Sie diese Träume ändern? Und was würde das möglicherweise dann für die Realität auch bedeuten? Und ja, also da wird in diesem 38-minütigen Film nochmal sehr schön deutlich, dass der kapitalistische Kolonialismus, also der erstmal, also der Land, Tiere und Tiere herabwürdigt als Ressourcen nur betrachtet, die man bestmöglich ausschöpfen, ausbeuten sollte für den eigenen Profit. Und den eigenen, ja, den eigenen Profit, dass es dann natürlich auch ein relativ kleiner Schritt ist, beziehungsweise eigentlich auch alles zeitgleich passiert, dass man auch andere Menschen zu Tieren erklärt und damit sind sie dann auch entrechtet und man darf ihnen unvorstellbare Gewalt antun, weil es sich eben nicht um Menschen handelt.
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3: يجب أن نساعدها
4: كيف؟ نحن بالكاد نتمكن من مساعدة أنفسنا بائسة ومهزومة
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4: كأنها مسكونة
3: مدفوعة بالرغبة في امتلاك شيء يوماً ما
4: أو الرغبة في البقاء على قيد الحياة
3: لنتدخل في أحلامها ونقاطعها
4: أتقصدين كحق المرور إلى أحلامها؟
0: Nach der ersten Videoarbeit sind in der Ausstellung Who's Afraid of Ideology im Taxispalais Kunsthalle Tirol zwei Siebdrucke auf Stoff zu sehen, die Mawa Asanios eigens für die Ausstellung angefertigt hat. Die Siebdrucke begegnen einem wiederholt, wenn man durch die Ausstellung geht.
2: Was wir auf diesen Siebdrucken dann sehen, ist halt auch wieder ein Tier-Mensch-Wesen und es geht auch um Animalisierung, um Ermordung und um nachhallende Schreie. Also wir haben auf Arabisch eine Geschichte dort auch erzählt. Es handelt sich um eine Überlieferung, die Mawa Asanios als Kind wiederholt gehört hat, nämlich, dass Menschen lebend begraben wurden und dass man ihre Schreie von unter der Erde vernehmen konnte und dass einige diese Schreie immer noch hören können. Ja, sie nennt es manchmal auch so Mindmap. Und ich denke auch, es ist sowas, was ihr hilft, nochmal ein oder mehrere Gedanken des Films nochmal anders zu verhandeln und auszudrücken. Aber es ist auch für uns, die den Film dann oder die Besucherinnen, die den Film gesehen haben, nochmal so ein kleiner Moment des Innehaltens, wo man nochmal Revue passieren lassen kann, was man gesehen hat.
0: Die Siebdrucke bilden so eine Ergänzung zu den Filmen und eine Möglichkeit, noch einmal darüber nachzudenken. Die Filme können die BesucherInnen wiederum jeweils mit deutschen und englischen Untertiteln ansehen. Wer wissen möchte, wann welcher Film in welcher Sprache gezeigt wird, kann am Empfang des Taxispalais nach den Spielzeiten fragen. Weiter geht's in der Ausstellung »Who's Afraid of Ideology« mit dem vierten Teil des Filmzyklus. Es wird ein Projekt dokumentiert, von dem Marwa Asanius selbst ein Teil ist und das noch weitergeführt wird.
2: Es geht nämlich um eine Gruppe von Menschen, zu denen eben auch Marwa gehört, die versuchen, einen ehemaligen Steinbruch im Libanon zu kommunalisieren und den beschädigten Boden zu rehabilitieren. Und ganz unterschiedliche Menschen, die das zusammen machen. Also es sind Menschen, die dort leben und Bäuerinnen und Bauern sind. Es sind viele unterschiedliche Wissenschaftlerinnen, die wir sehen, wie sie im Film nochmal aufzeigen, dass aus diesen ganz unterschiedlichen Perspektiven eigentlich sehr deutlich wird, dass das Land an sich wie eine Gegenthese zum Besitzdenken darstellt. Also sowohl aus geologischer Perspektive als auch aus juristischer Perspektive macht es eigentlich, und auch historisch betrachtet, macht es keinen Sinn, Land als Privatbesitz zu begreifen, weil es gehört sehr vielen Lebewesen, die darauf sind. Und das auszubeuten ist auch immer, funktioniert sowieso immer nur für einen gewissen Zeitraum, wie wir dann eben auch sehen können an diesen Böden, die dann total beschädigt sind. Also das heißt, wenn die Anzahl von Lebewesen und Pflanzen, denen dieses Land auch gehört, nicht mehr dort leben können, wird das Land auch gar nicht mehr zur Ausnutzung bereitstehen. Und diese Gruppe von Menschen, also es kommt immer wieder in den unterschiedlichen Communities, zieht sich das als Thema durch die alle Filme, ist diese Frage von Nutzungsrecht versus Eigentumslogik. Also macht es nicht eigentlich mehr Sinn, dass Menschen gemeinsam Land nutzen können, aber eben auch nicht extraktivistisch gedacht, sondern zur Selbstversorgung und immer mit dem Wissen auch, dass es auch noch morgen zur Selbstversorgung funktionieren sollte und dass wir selbst eigentlich auch nur ein kleiner Teil davon sind, nicht die Herrschenden, die sich nehmen, was sie gerade brauchen. Und in Kauf nehmen, dabei alles zu zerstören.

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3: Am Übergang vom Erdgeschoss ins Untergeschoss, in dem Raum also, in dem Nina Tabasomi, die Direktorin des Taxispalais, meistens Videoarbeiten zeigt, wird auch diesmal wieder ein Film gespielt. Der erste Teil des Filmzyklus von Marva Asanius aus dem Jahr 2017.
4: In diesem ersten Teil, der ist sozusagen wie eine Hommage an die kurdische Frauenbewegung. Also es sind wirkliche Guerilla-Kämpferinnen, das finde ich halt auch nochmal sehr wichtig in der ganzen Ausstellung. Es sind irgendwie nicht so niedliche Widerstandspraktiken, wie wir sie häufig in der Kunst haben. Und wie sie auch, habe ich manchmal den Eindruck, gerade jetzt, wo sich unsere Welt so verdüstert, sehr gerne gezeigt werden, weil es auch niemand so richtig wehtut und weil man damit vielleicht die größtmögliche Gruppe von unterschiedlichen Menschen auch irgendwie so vereinen kann, aber gleichzeitig frage ich mich, ob das gerade das Richtige ist, weil wenn man nicht wirklich nachdenken muss oder wenn man sich da einfach nur so gut fühlen kann, dass alles kritisch gemeint ist, weiß ich nicht genau, ob das gerade die richtige Kunst ist. Also bei Marva zeigt echte Guerillakämpferin in der irakischen Grenzregion zu Iran und der Türkei, also in den Bergen, die Guerillakämpferinnen leben. Unter der Bedingung von Krieg, also sind wirklich Kämpferinnen, die sich eben für dekoloniales, ökologisches und feministische Anliegen einsetzen.
5: My first ecological teacher was my mother. Because my mother taught me that we as humans have a place in the nature like the tree, the bird, and I have the right to exist like all other species at the same time and in the same place.
4: Wir erfahren auch, wie die Selbstverteidigungsstrategien, die sie praktizieren, eigentlich alle aus der Natur entlehnt sind. Also sie lernen von den Bergen. Es gibt da auch diese schöne Passage, wo gesagt wird, also wir singen nie über die Berge, also unsere Lieder sind nicht, verhandeln nicht die Berge oder wir stellen uns nicht über sie und besingen dann die Berge, sondern wir singen irgendwie mit den Bergen. Und dieser Ansatz eben wieder, dass diese Guerillakämpferinnen sich wirklich als Teil der Natur verstehen und nicht irgendwie als Leute, die als Menschen, die jetzt es am bestmöglichst für sich ausschlachten.
3: Im Untergeschoss sind zunächst wieder Bilder zu sehen. Diesmal Zeichnungen mit dem Titel Resilient Weeds, also widerständige Pflanzen. Diese Zeichnungen sind vom ersten und zweiten Teil des Filmzyklus inspiriert und zeigen darüber hinaus Pflanzen, die auf Müllhalden in Beirut wachsen. Ebenfalls im Untergeschoss zu sehen ist der zweite Film des Zyklus Who's Afraid of Ideology. Darin geht es ebenfalls um die kurdische Frauenbewegung. Diesmal in der Region im Nordwesten Syriens.
4: Auch wieder eine Hommage an das Dorf Jinwa. Jinwa heißt auf Kurdisch Ort, Land von Frauen. Und es ist ein selbstverwalteter Ort von und für Frauen. Also da kann jede Frau dazustoßen, aber eben nur Frauen. Und wir erfahren dann von diesen Revolutionärinnen eben, weshalb sie an diesen Ort gekommen sind und wie sie diese Selbstverwaltung leben. Also wir erfahren zum Beispiel, also die eine hat großes Wissen eben zu Heilpflanzen und wie die medizinisch eingesetzt werden können. Eine andere kann ist Schneiderin und näht dann für alle etc. Also dieses Wissen wird zusammengetragen und so wird diese Selbstverwaltung und Selbstversorgung sichergestellt. Und ja, und sie haben natürlich sehr viel gemeinsam auch mit den Guerillakämpferinnen aus dem ersten Teil in den irakischen Bergen, wo also es geht wieder darum, wie kann man gemeinsam das Land nutzen, Teil dieses, sich selbst als Teil dieses Landes verstehen und eben nicht das Streben nach Eigentum.
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3: Gegenüber dem zweiten Teil der Arbeit von Marwa Asanius wird der dritte Film des Zyklus gezeigt, mit dem Untertitel Micro Resistance.

0: zu erhalten und auch weiter zu beleben. Also dieses Hüten oder Bewachen von Samen und Saat, da geht es nicht darum, die nächste Monokultur anzulegen, sondern ganz im Gegenteil, diese Samen eben zu erhalten. Und natürlich ist das Land extrem beschädigt, das Ökosystem ist extrem beschädigt durch extraktivistische Aktionen, sowohl von also den riesen westlichen Konzernen, die ihr Unwesen sehr stark in Kolumbien treiben, aber auch von der kolumbianischen Regierung selbst. Und diese Gruppe Semillas versucht eben, dieses Land wiederherzustellen, als Saatwächterinnen aktiv werden. Und auch hier geht es halt darum, sich eben selbst zu versorgen. Die Idee der Allmende oder Commons, wie man auf Englisch sagt, also die Vorstellung, dass es wieder nicht irgendwelchen Menschen etwas gehört, sondern dass wir Menschen Teil dieses Ökosystems sind, mit dem Land leben, verantwortlich damit auch leben und gemeinsames Nutzungsrecht haben, was eben das Gegenteil von kapitalistischer Ausbeutung ist.
1: Die Ausstellung endet dann wieder mit textilen Arbeiten.
0: Wir lesen dann darauf aber auch nochmal Worte, die wir aus dem Teil 5 schon kennen, nämlich Malaka, was so viel heißt, was auf Arabisch heißt, das, was dir gehört. Und wo die Worte Malak, Engel, und Malek, Souverän, und Melek, Eigentum, alle drin enthalten sind. Also daran sieht man auch nochmal, dass der dritte Teil, der von 2020 ist, und diese Arbeit ist 2023 entstanden, also vor dem fünften Teil. Aber wie zyklisch eben auch die Gedanken von Marwa in dieser Filmreihe ist. Und das, was auch noch wichtig ist zu betonen, ist, dass für Marwa das dann eben auch nicht abgeschlossen ist mit einem Filmdreh, sondern sie hat auch Konferenzen organisiert, wo sie diese unterschiedlichen Communities zusammengebracht hat, wo sie sich austauschen konnten über ihre unterschiedlichen Widerstandspraktiken. Und das ist natürlich toll und das ist auch ein Grund, weshalb es so viel Sinn macht, eine Ausstellung zu machen, in dem diese 5 Teile präsentiert werden, weil es sich wirklich um ein Netzwerk handelt von unterschiedlichen Gruppen, die auch in der jeweiligen Ausformulierung ihres Widerstands, dadurch, dass sie immer sehr stark Bezug nehmen auf den auch also den geografischen und topografischen Kontext, dass sie aber natürlich eine gemeinsam sich gegen kolonialistischen Kapitalismus stark machen und ja, Widerstandsmöglichkeiten entwickelt haben und leben. Und dass, indem wir diese 5 Filme zeigen, dieses Netzwerk auch nochmal deutlich wird.

In Who's Afraid of Ideology setzt sich die Künstlerin Marva Arsanius mit Aktivismus auseinander. Sie zeigt neue Perspektiven auf das Thema Gewalt, die sich in Eigentumsverhältnissen, kolonialistischen Strukturen und Naturzerstörung zeigt. Sie setzt sich damit auseinander, wie ein starker Community-Begriff und Feminismus dazu beitragen können, auf diese Gewalt mit Gegenmodellen zu antworten. Die Strukturen für ein friedliches und gemeinschaftliches Leben innerhalb und zwischen den Spezies im Einklang mit natürlichen Ressourcen schaffen.

alle diese Communities praktizieren wirklich eine Gegenideologie eben. Und die ergibt sich auch immer aus der Praxis und mündet dann vielleicht auch in theoretische Ansätze, aber sie reagiert erstmal auf Umstände und wird in der Praxis gelebt und dann auch formuliert.

Who's Afraid of Ideology? Die Ausstellung im Taxispalais Kunsthalle Tirol ist noch bis zum 4. Oktober zu sehen. Ein Beitrag von Anna Obererlacher für den Kulturton, den Kultur- und Bildungskanal auf Freies Radio Innsbruck Freirad.

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1: Hallo und herzlich willkommen hier bei Freirad. Ich bin Clara.
2: Und ich bin Maria.
1: Und ihr hört Inside Gender Studies, feministisch on air. Ja, herzlich willkommen zurück zu dieser neuen Folge von Inside Gender Studies. Heute sprechen wir über den Forschungsbereich der kritischen Männlichkeitsforschung. Von dem haben vielleicht ein paar von euch schon mal gehört, aber wer jetzt nicht weiß, was eigentlich dahinter steckt, ist in dieser Folge goldrichtig.
2: Hallo auch von meiner Seite. Ja, ich denke oder kann mir gut vorstellen, dass einige Leute irgendwie bei dem Begriff kritische Männlichkeitsforschung direkt denken, aha, jetzt werden also die Männer kritisiert.
1: Jetzt werden wir auch noch kritisiert.
2: Nein. Ja, aber genau darum geht es heute eben nicht, also bitte dranbleiben.
1: Genau, ich selber habe auch nie ein Seminar jetzt in der Uni zu kritischer Männlichkeitsforschung besucht. Wie ist es bei dir?
2: Nee, ich auch nicht. Aber trotzdem fanden wir es jetzt beide ja auch total wichtig, eben mal eine Sendung darüber zu machen.
1: Ja, voll.
2: Weil ich habe schon das Gefühl, dass in den letzten Jahren so auch gesellschaftlich immer häufiger über Männlichkeit gesprochen wird. Also so
1: Trendbegriffe kursieren ja auch gerade total, wie so toxische Männlichkeit.
2: Ja, Alpha-Males.
1: Stimmt, ja.
2: Oder auch, ich habe jetzt irgendwie gesehen, die Deutschlandfunk-Mediathek, da gibt es jetzt auch ein eigenes Dossier zu bedrohter Männlichkeit oder fragiler Männlichkeit. Super spannend auf jeden Fall. Genau, aber ich glaube, dass darüber mehr gesprochen wird, kommt auch aus einem realen Gefühl heraus. Und zwar, dass eben viele Männer das Gefühl haben, dass ihre Rolle in der Gesellschaft heute unsicherer geworden ist.
1: Ja, eben, das zeigen auch die Studien tatsächlich. Eine relativ aktuelle Untersuchung der Uni Zürich zeigt zum Beispiel, dass ungefähr jeder zweite junge Mann zwischen 18 und 24 Jahren Angst hat, dass, ja, in Anführungszeichen, die echten Männer heutzutage an den Rand gedrängt werden durch die feministischen Entwicklungen.
2: Ja, und ich finde das voll traurig. Also, weil objektiv betrachtet verlieren Männer ja keine Rechte, aber erleben halt Gleichberechtigung oder Emanzipationszugewinne durch feministische und andere Bewegungen trotzdem als Bedrohung. Und genau, solche Fragen interessieren dann eben die kritische Männlichkeitsforschung. Also Fragen eben danach, warum fühlen sich manche Männer durch gesellschaftlichen Wandel verunsichert und woher kommen eigentlich unsere Vorstellungen davon, was ein, in Anführungsstrichen, auch wieder richtiger Mann ist und welche Auswirkungen haben diese Vorstellungen auf unser Zusammenleben?
1: Ja, ich würde sagen, wir fangen einfach mal genau damit an. Also was erforscht denn kritische Männlichkeitsforschung überhaupt?
2: Also ich kann mir vorstellen, dass ein großes Missverständnis schon im Namen steckt. Also viele denken bei kritisch wahrscheinlich sofort, dann geht es wohl darum, Männer zu kritisieren oder schlecht zu reden. Aber wie wir ja schon gesagt haben, genau das ist damit nicht gemeint. Die kritische Männlichkeitsforschung will eben nicht das Verhalten von einzelnen Männern verstehen, sondern fragt vielmehr, wie entstehen Vorstellungen von Männlichkeit? Also welche Erwartungen richten wir an Männer? Wer profitiert auch von diesen Vorstellungen? Aber dann schaut die kritische Männlichkeitsforschung eben auch noch nach den Folgen, also was halt diese rigiden Vorstellungen für Männer selbst, aber auch für alle anderen Menschen haben.
1: Okay, und wieso heißt das Ganze dann eigentlich jetzt kritische Männlichkeitsforschung und nicht nur Männlichkeitsforschung?
2: Kritisch bedeutet hier jetzt nicht irgendwie so, wie man es halt sagt, ich kritisiere etwas, weil ich es schlecht finde oder sowas. In den Sozialwissenschaften bedeutet kritisch vielmehr eben, dass man Dinge hinterfragt, die uns selbstverständlich erscheinen. Also eigentlich unser ganzer Podcast, würde ich schon auch sagen, ist kritisch, ja. Auch Gesellschaftskritik, aber genau, wir schauen uns ja viel an, warum die Dinge so sind, wie sie sind. Und das ist irgendwie halt so der Blick dahinter. Also warum gilt es eigentlich als männlich, keine Gefühle zu zeigen? Oder warum wird Mut oft mit Männlichkeit verbunden?
1: Also kritisch ist eigentlich vielmehr so die Linse, mit der man sich im Alltag umguckt und es eigentlich kritisch hinterfragt, könnte man vielleicht sagen.
2: Ja, genau. Also so dieses kritische Hinterfragung, also so diese Frage nach dem Warum. Genau, voll.
1: Okay, und dann direkt die nächste Frage, der zweite Teil quasi von kritischer Männlichkeit. Was ist denn Männlichkeit überhaupt?
2: Ich würde vorschlagen, ich gebe die Frage mal direkt weiter. Und zwar können sich ja jetzt auch alle ZuhörerInnen selbst mal überlegen, was ist Männlichkeit? Was verbindet ihr damit? Was ist typisch männlich? Die Frage habe ich dann auch mal in meinem Bekanntenkreis gestellt und das sind die Antworten, die ich bekommen habe.
3: Typischerweise gibt es mehr Männer, die zum Militärdienst mit Waffen bereit sind. Die Risikobereitschaft, schnelle Autos zu fahren, ist ebenfalls typisch männlich. Bei gefährlichen Sportarten wie zum Beispiel Klettern oder Gleitschirmfliegen haben Männer oft eine höhere Risikobereitschaft.
4: Also ich finde, es gibt immer noch schwere Arbeiten. Also zum Beispiel finde ich, also wenn man im Steinbruch arbeitet, da gibt es fast nur Männer. Und ich habe es noch erlebt, jetzt gibt es nicht mehr so viele, aber ein Gentleman der alten Schule ist für mich immer noch männlich.
5: Typisch männlich ist für mich, auf der Straße und in den Öffis viel Platz einzunehmen, ohne das zu hinterfragen. Außerdem die Grundannahme, immer stark sein zu müssen und nicht weinen zu dürfen.
6: Wenn ich dran denke, was typisch männlich ist, fällt mir direkt die Selbstüberschätzung ein, die man in den verschiedensten Situationen immer wieder merken kann, sei es beim klassischen Autofahren oder in der Medizin, was die Qualität oder auch die Sicherheit von Operationen angeht und besonders auch im Sportbereich. Da hört man dann doch immer mal wieder auch Aussagen wie, ja, ich würde locker die Profisportlerin in dem und dem Bereich schlagen, weil ich halt ein Mann bin. Und ich glaube, da hat jeder schon mal die ein oder andere Erfahrung gehabt mit dieser Art der Selbstüberschätzung.
7: Also ohne quasi tradierte Rollenbilder reproduzieren zu wollen, finde ich doch irgendwie das typisch männlich, aber vielleicht denke ich da auch nur aus so einem Anziehungsstandpunkt heraus, dass so eine gewisse Hilfsbereitschaft und Fürsorge, gewisse Dinge zu übernehmen. Ich weiß nicht, ob es typisch männlich ist, aber das finde ich auf jeden Fall irgendwie anziehend. Und ich glaube, das kann man auch natürlich auf mehrere Geschlechter oder Geschlechtervorstellungen übertragen.
1: Ja, spannend.
2: Super unterschiedliche Antworten.
1: Ja, aber trotzdem haben die meisten in die Kerbe geschlagen, die ich jetzt erwartet hätte, also eben diese alten, naja, also diese alten traditionellen Männlichkeitsbilder, also naja, risikobereit, Frauen und Kindern fürsorglich sich gegenüber zu zeigen, sind viele dieser anerlernten traditionellen männlichen Eigenschaften, die genannt wurden.
2: Ja, ich finde auch. Also jeder hat irgendwie so direkt eine ganz bestimmte Eigenschaft im Kopf. Nach der Frage, was ist typisch männlich? Also ich meine, gibt ja auch ein bisschen die Frage hinher, was ist typisch männlich? Vielleicht habe ich da ein bisschen auch schon eine Richtung vorgegeben, aber trotzdem fällt auf, dass die Antworten zwar irgendwie auf der einen Seite schon ein bisschen in so eine traditionelle Richtung gehen, aber es gab ja auch irgendwie mit der Übernahme von Care-Arbeit und so weiter. Naja, also was auf jeden Fall auffällt, es gibt halt, niemand spricht von der einen Männlichkeit, die es gibt, also die Antworten waren unterschiedlich. Und deswegen spricht man in der Männlichkeitsforschung eigentlich auch nicht von der Männlichkeit, die untersucht wird oder so, sondern häufig ist dann auch im Plural die Rede und man spricht halt eher von den Männlichkeiten.
1: Mhm. Was bedeutet das dann genau?
2: Naja, also prinzipiell heißt es einfach genau das, was wir eigentlich in jeder Folge zitieren, dass Geschlecht nichts Naturgegebenes ist. Natürlich gibt es biologische Unterschiede zwischen den Menschen, aber die Frage, was als männlich gilt, wird gesellschaftlich beantwortet. Ja. Simone de Beauvoir, da hat ja einmal diesen berühmten Satz gesagt, der in der Frauenforschung immer wieder zitiert wird, man kommt nicht als Frau zur Welt, man wird dazu gemacht. Und das Gleiche gilt natürlich auch für Männer.
1: Klar, die kommen ja auch nicht auf die Welt und haben auf einmal mehr Macht als ihr weibliches Geschwisterkind oder so.
2: Ja, genau. Niemand wird mit der Vorstellung geboren, dass Jungen keine Tränen zeigen dürfen oder dass sie mutig, stark und dominant sein müssen, sondern auch das wird ja irgendwie einfach ansozialisiert, dass kleinen Jungs irgendwie nicht so positiv darauf reagiert wird, wenn die weinen und so, dass sie sich das halt aktiv abtrainieren.
1: Oder wenn sie irgendwie ein Kleid tragen wollen oder so.
2: Ja, genau. Aber nicht nur im direkten Erziehungsverhalten lernen wir solche Vorstellungen von Geschlecht, ja, sondern überall. Also sei es in Kinderbüchern, in Filmen, in Videospielen, sozialen Medien, Werbung, beim Sport. Ja. Überall begegnen uns eben immer wieder ähnliche Bilder davon, wie ein Mann sein soll. Mhm. Also der Held, der Ritter, der Beschützer, erfolgreicher Unternehmer, emotional nicht erreichbar, also.
1: Ja, voll, wobei die Bilder ja auch sich historisch immer mal wieder wandeln. Mhm. Also jetzt, wo du gerade Ritter gesagt hast, fällt mir auch aus der Zeit dieser Minnesänger ein. Das ist ja irgendwie ein sehr witziges, gegensätzliches Bild eigentlich. Also der irgendwie Gedichte und Liebeslieder geschrieben hat und öffentlich über seine Sehnsucht und Liebeskummer gesungen hat, das würde jetzt heute wahrscheinlich nicht mehr als klassisch männlich gelten.
2: Ja, genau. Und dann sieht man das ja eigentlich, was du auch gesagt hast, dass sich diese Bilder regelmäßig auch verändern. Mhm. Es ist also gar nicht so leicht zu sagen, was Männlichkeit eigentlich ist, weil die Antwort sich ständig verändert, je nachdem in welcher Zeit, in welcher Kultur oder in welchem gesellschaftlichen Kontext eben auch wir leben. Also dann können auch gleichzeitig verschiedene Männlichkeitsbilder miteinander konkurrieren oder auch einfach nebeneinander existieren. Mhm. Aber was sich eben erstaunlich hartnäckig hält, ist eben die Idee, dass es halt überhaupt so etwas wie den richtigen Mann geben muss, oder? Also mir ist eben aufgefallen, es gibt so diese unterschiedlichen Bilder, aber es gibt halt immer ein starres Bild.
1: Ja.
2: Und dass Männer eben bestimmten Erwartungen entsprechen sollen. Und die kritische Männlichkeitsforschung nimmt dann eben diese starren Erwartungen in den Blick, also und möchte halt wissen, wer als männlich gilt, wer Anerkennung bekommt und wer nicht, und das erforschen.
1: Genau, das heißt, die kritische Männlichkeitsforschung untersucht jetzt natürlich auch nicht die individuellen Männer, sondern es geht vielmehr um die gesellschaftlichen Vorstellungen, gesellschaftliche Strukturen, was Männlichkeit überhaupt bedeutet und wie sie auch hergestellt wird, eben wie auch beim weiblichen Geschlecht Vorstellungen hergestellt werden. So wird es bei den Männlichkeiten auch erforscht. Jetzt spielen wir aber erstmal unser erstes Lied, und um im Männerklischee zu bleiben, kommt jetzt Boys Don't Cry von The Cure.

0: Ja, willkommen zurück bei Inside Gender Studies. Heute sprechen wir über die kritische Männlichkeitsforschung. Genau, und was sich hinter diesem Forschungsfeld verbirgt. Darüber haben wir ja gerade schon ausführlich gesprochen. Und jetzt wollen wir den Blick noch etwas vertiefen und eben schauen, wie kritische Männlichkeitsforschung eigentlich ganz konkret aussieht. Dafür haben wir mit Ellie Scambor gesprochen. Sie kommt eben aus der kritischen Männlichkeitsforschung und Clara hat das Interview geführt und da hören wir jetzt mal rein.
1: So, wir sprechen ja in der heutigen Sendung über kritische Männlichkeit und ich freue mich sehr, dass ich jetzt unsere Expertin ein Interview führen kann und zwar mit Ellie Scambor. Hallo Ellie, schön, dass du da bist.
2: Hallo Clara, danke für die Einladung.
1: Ja, möchtest du dich zu Beginn des Interviews vielleicht einfach mal selber vorstellen und vielleicht deinen fachlichen Hintergrund kurz erläutern?
2: Also ich leite das Institut für Männer- und Geschlechterforschung hier in Graz. Ich habe Soziologie studiert und mache da Sozialforschung, also hauptsächlich Gender Studies und Männlichkeitenforschung. Ich bin von Anfang an bei unserem Institut dabei, also seit 2001. Wir machen hauptsächlich internationale Studien, Forschungsprojekte rund um das Thema Männlichkeiten, Caring Masculinities, also fürsorgliche Männlichkeitspraxen interessieren uns sehr, machen aber auch sehr viel im Bereich Gewaltforschung, Gewaltresilienzforschung, sexualisierte Gewalt. Und es geht sozusagen immer um Geschlecht, wie gesagt, Männlichkeiten, Geschlechterverhältnisse, Genderqueerness, also sozusagen da haben wir ein breites Feld. Und ich bin auch, also ich bin auch Lektorin an Universitäten und Fachhochschulen und mache den stellvertretenden Vorsitz im Dachverband Männerarbeit Österreich. Das ist eine Dachorganisation für Männerberatungsstellen, Männerarbeitsstellen, Jungenarbeitsstellen in ganz Österreich. Genau, das ist vielleicht dazu zu sagen.
1: Okay. In den Gender Studies und auch in dieser Sendung haben wir schon über super viele verschiedene Fachbereiche gesprochen. Und da ist es ja schon meistens so, dass der Fokus irgendwie auf den marginalisierten Gruppen liegt, um die Diskriminierung sichtbar zu machen. Also meistens ja sexistische oder rassistische oder ableistische Diskriminierungsstrukturen sichtbar zu machen. Jetzt klingt kritische Männlichkeitsforschung erstmal nach einem anderen Zugang, wenn man quasi die Männergruppe beforscht. Aber ja, vielleicht erstmal die Frage, womit befasst sich denn kritische Männlichkeitsforschung oder ist der Zugang tatsächlich anders? Wie kann man sich das vorstellen?
2: Also vielleicht gleich zu Beginn, wir beforschen eigentlich nicht die Männergruppe, sondern wir betrachten Männlichkeit als soziale Praxis. Das heißt, es gibt ja in der Männlichkeitenforschung eine bekannte Vertreterin, Raven Connell, die das Konzept der hegemonialen Männlichkeit Ende des letzten Jahrhunderts mitbegründet hat. Und damit ein Modell vorgelegt hat, wie sich Männlichkeiten differenzieren lassen. Und mit solchen Modellen arbeiten wir auch. Also wie Connell sagte einmal, Masculinities are not equivalent with men. Also Männlichkeiten dürfen wir nicht mit Männern gleichsetzen. Und genau das machen wir. Wir betrachten Männlichkeit als soziale Praxis. Im Geschlechterverhältnis spielt das eine große Rolle. Und wir müssen uns sozusagen da eben mit Männlichkeiten auseinandersetzen. Also wir müssen uns die Frage stellen, wie wachsen Kinder und Jugendliche in diese Gesellschaft hinein? Mit welchen Geschlechteranforderungen sind sie konfrontiert? Was wirkt auf sie ein? Was internalisieren sie davon? Und was bedeutet das für ihr Leben? Und das ist eine wichtige Fragestellung, weil wir sehen immer noch, also auch in aktuellen Studien, die wir durchführen, dass wir diese Differenzierung von Männlichkeiten ernst nehmen müssen. Also wir sehen, es gibt tatsächlich noch sehr viele Kinder und Jugendliche, die in die Gesellschaft hineinwachsen mit Männlichkeitsanforderungen, die dazu beitragen, dass die sowas sagen wie, okay, Kindergärtner zu werden kommt für mich nicht in Frage, weil es ist ein Frauenberuf. Oder als Junge muss ich wehrhaft sein, als Bub muss ich wehrhaft sein, ich muss mich verteidigen können, ich darf mir nichts gefallen lassen. Und wenn ich verletzt werde, dann zeige ich es am besten nicht.
1: Okay, Das heißt, es geht auch viel um ja, Stereotype und was traditionelle Geschlechterrollen mit den jungen Kindern eigentlich machen. Das heißt,
2: Genau.
1: um das jetzt klarzustellen, vielleicht denken ja auch manche, dass diese Männlichkeitsforschung der Frauensternchen- und Geschlechterforschung gegenübersteht. Aber es wirkt jetzt auf mich so viel mehr, als wäre es
2: Ja.
1: eine Ergänzung oder auch eine
2: Es
1: Zusammenarbeit.
2: gehört zusammen. Ich
1: Ja.
2: muss, ich forsche immer am Geschlechterverhältnis, indem ich Männlichkeitenforschung mache, forsche ich immer im Geschlechterverhältnis. Und wenn wir Methoden entwickeln für die gewaltpräventive Arbeit mit Kids, dann denken wir nie nur an Jungen, sondern das sind immer Methoden, wo wir mit allen Geschlechtern arbeiten und zum Beispiel uns der Frage widmen, wie ist es eigentlich die Verteilung der Sorgearbeit in der Gesellschaft? Wieso ist sozusagen, wieso sind Frauen da insbesondere damit beschäftigt, Sorgearbeit unbezahlt zu leisten und nicht Männer? Und da haben wir eben unterschiedliche Methoden schon bereits für Kindergärten und Volksschulen entwickelt, um diesen Aspekt des Sich-Kümmerns geht uns alle an, darf kein geschlechtliches Mascherl sozusagen haben, um da die Perspektive zu erweitern.
1: Ja.
2: Und das halte ich für sehr wichtig und relevant. Also wir sehen zugleich, dass hier Kinder nicht in die Gesellschaft hineinwachsen und das so ganz dezidiert hören. Ein Rock ist nichts für Jungs zum Beispiel. Meistens passiert das nonverbal, implizit ist die Message nicht immer ganz so deutlich, manchmal auch deutlich, aber nicht immer.
1: Okay, und wenn solche Männlichkeitsbilder die Jungen jetzt schon sehr früh erreicht und die das auch verinnerlichen, was wissen wir denn darüber, welche Folgen solche traditionellen Männlichkeitsbilder für die Männer, aber auch für die Gesellschaft generell haben?
2: Es gibt inzwischen ganz schön viele Studien dazu eigentlich. Eine der älteren ist wohl die Studie von Equimundo Manbox. Die hat sozusagen 3600 männlich positionierte Personen befragt in US, UK und Mexiko und hat die Frage gestellt, was lernen eigentlich junge Männer? Ich glaube, das waren 80- bis 30-jährige Befragte. Was lernen die eigentlich über Männlichkeit? Und die haben mehrere Säulen aufgemacht, mehrere Dimensionen und haben herausgefunden, dass doch, je nachdem in welchem Land, aber zwischen 30 und 50% der Befragten traditionelle Männlichkeitsanforderungen verinnerlicht haben. Also das bedeutet sowas wie, ich habe ein Problem, das löse ich alleine, ich hole mir keine Unterstützung. Das bedeutet, ich sage niemals Nein zu Sexualität mit Frauen. Das bedeutet, ich schütze Frauen und Kinder und bringe das Geld nach Hause, keine Schwäche zeigen. Und sozusagen, wenn du Gewalt erfährst, dann wehrst du dich. Also solche Themen waren da eingelassen. Und was die Studie gezeigt hat, war, je stärker diese Anforderungen internalisiert sind, also je stärker Männer diese Anforderungen für wichtig und gut befinden, umso größer ist das Risiko, Gewalt auszuüben gegen sich selbst, auch durch riskantes Verhalten, zum Beispiel im Straßenverkehr, aber auch gegenüber anderen Menschen, zum Beispiel in Form von sexualisierter Gewalt gegen Mädchen oder Frauen. Und wir sehen, ja.
1: Das heißt, eine Verinnerlichung von, sagen wir mal, der traditionellen Männlichkeitsnorm, dem traditionellen Männlichkeitsbild erhöht auf verschiedenen Ebenen Gewaltpotenziale.
2: Genau. Es gibt auch eine Studie, die unlängst veröffentlicht wurde, eine Metastudie, Universität Kaiserslautern, Landau und Kassel haben die durchgeführt. Da sind, ich glaube, mehr als 120 Studien eingeflossen und die Befragung von knapp 20.000 Männern. Und auch die haben gezeigt, Männer, die traditionelle Männlichkeitsanforderungen verinnerlicht haben und verunsichert werden, neigen stärker zu autoritären Einstellungen, neigen stärker zu aggressiven Einstellungen. Wie kann so eine Verunsicherung passieren? Zum Beispiel, wenn ich das Gefühl habe, als Mann in einer Gesellschaft habe ich ein Recht auf Entscheidungsmacht und ein Recht auf ökonomische Mittel. Ich muss da gut ausgestattet sein mit diesen Ressourcen. Und dann arbeite ich vielleicht in einem Betrieb und die Person in der Managementposition ist aber eine Frau. Sowas reicht für manche schon. Und diese Metastudie zeigt, dass jene, die verunsichert sind, eben stärker zu autoritären Einstellungen neigen, dass die häufiger Waffenbesitz befürworten und häufiger sagen, Frauen und auch andere Geschlechter sollten nicht die gleichen Rechte haben wie Männer. Das heißt, das ist ein wichtiger Punkt, dass wir das nicht außer Acht lassen.
1: Ja, total. Man bekommt ja auch immer wieder mit, dass gerade in heutiger Zeit auch der digitale Raum als Vernetzungsort gilt. Welche Formen von Männlichkeiten finden wir denn da? Also, ich denke jetzt vor allem an den Begriff Manosphere. Kannst du dazu was sagen?
2: Die Manosphäre, das ist eine digitale Welt der Männer, würde ich sagen. Frauen sind da eher Statistinnen. Wir müssen in dem Fall auch vor allem in der aktuellen Situation uns mit der digitalen Welt beschäftigen, mit der Manosphäre, weil die arbeitet genau in diese Richtung. Also Durchsetzungsorientierung, laut sein, stark sein, die Macht sozusagen an dich zu reißen. Das sind alles Themen, die uns in der Manosphäre begegnen. Und in dieser Welt haben wir unterschiedliche Gruppen. Manche bezeichnen sich als Incels, also im Englischen involuntary celibates, unfreiwillig zölibatär lebende Männer. Die sagen, als Mann habe ich ein Recht auf Sexualität mit Frauen. Und wenn mir Frauen dieses Recht verweigern, dann kann ich mir das einfach holen, was ich will. Und notfalls mit Gewalt. Und die sind zum Teil ganz schön gewaltvoll, auch im analogen Raum, also nicht nur im digitalen. Es ist ein Konglomerat an unterschiedlichen Gruppen, die aber alle im Wesentlichen dasselbe Narrativ teilen, die sagen, als Mann bist du benachteiligt in dieser Gesellschaft, weil die Gesellschaft von Frauen regiert wird. Also das ist vermeintlich sozusagen. Also das ist natürlich nicht die Situation, die wir eigentlich haben, aber es wird so getan, als hätten Männer große Nachteile infolge der feministischen Errungenschaften und Männer müssen sich deshalb wieder die Macht zurückholen. Und das, da gibt es unterschiedliche Empfehlungen dazu, wie das passieren kann. Und da müssen wir in der Männlichkeitenforschung auch sehr hinschauen. Das ist ein Feld, das haben wir lange Zeit den antifeministischen misogynen Akteuren überlassen. Ich bleibe jetzt im generischen Maskulinum, weil es sind hauptsächlich Männer in diesem Feld.
1: Also die Rolle jetzt aus der kritischen Männlichkeitsforschung ist genau das aufzudecken, diese Strukturen zu erkennen
2: Ja.
1: und dann auch Lösungsansätze zu bieten. Ja.
2: Genau, Alternativen anzubieten. Also wir arbeiten ja, seit es unser Institut gibt, seit 2001 an diesem Konzept Caring Masculinities, fürsorgliche Männlichkeiten. Wir haben früher in unserer ersten Studie, 2001, haben wir es noch Relational Gender genannt, also beziehungsorientiertes Geschlecht sozusagen, und haben damit versucht, zum Ausdruck zu bringen, es gibt auch Männlichkeitsvorstellungen, die viel stärker an Beziehung orientiert sind. Und inzwischen gibt es ja einiges an Literatur, auch an Forschung dazu. Und genau, und das ist genau das, an dem wir arbeiten, wo wir auch Methoden entwickelt haben für die Arbeit mit Jugendlichen und Kindern, diese fürsorglichen Männlichkeitskonzepte zum Thema zu machen. Und vielleicht kurz, wenn wir von Caring Masculinity sprechen, wir haben uns auf das Konzept von Care von der Nancy Fraser bezogen, die gesagt hat, Care is a human norm, also es ist eine menschliche Norm, Care betrifft uns alle, wir müssen uns alle kümmern. Andere müssen sich möglicherweise auch mal um uns kümmern. Wir müssen uns auch darauf vorbereiten. Und da gehen wir weiter und sagen, okay, schauen wir dorthin, schauen wir ins Schulsystem hinein oder schauen wir in den Erwerbsarbeitsmarkt, in die Unternehmen. Auch da können wir uns die Frage stellen, wie können da fürsorgliche Männlichkeitspraxen gelebt werden? Also zum Beispiel eben einen Fokus darauf haben, wie es den Menschen in meiner Umgebung geht, wie es meinem Kollegen zum Beispiel geht oder meiner Kollegin. Möglicherweise gibt es Hinweise auf Gewalt, die sie erlebt haben, oder sie sind gerade in einer schwierigen Krisensituation oder von Burnout betroffen, oder. Also sich da nicht wegdrehen, sondern hinzuschauen, das ist ein Aspekt von sich kümmern. Und dann geht es ja, ganz einfach um die Frage, ist mir das bewusst, in welcher Gesellschaft ich lebe und welchen Beitrag ich leisten kann in Sachen Geschlechtergerechtigkeit, in Sachen Verhinderung von geschlechterbezogener Gewalt und Femiziden und in Sachen kritische Reflexion männlicher Privilegien, das müssen wir auch im Blick haben. Das gehört alles dazu. Also es geht nicht nur um die Handlung, sondern es geht auch um eine Haltungsfrage.
1: Man kann sich ja aus den Gender Studies mit den Themen, die du jetzt beschrieben hast, gefühlt ja aus allen möglichen Perspektiven zuwenden das ist ja super interdisziplinär in den Gender Studies. Warum interessiert dich genau oder warum hast du dich für die Männlichkeitsforschung entschieden und was findest du an der Perspektive so wertvoll?
2: Also sagen wir mal so, ich komme aus den Gender Studies, also ich habe Frauenforschung gemacht, Gender Studies in den 90er Jahren, ist schon Zeitl her. Und ich habe Studien gemacht und ich hatte den Eindruck, wir haben uns beschäftigt zum Beispiel in einer Studie mit der Zufriedenheit von Frauen am Arbeitsplatz, sexualisierte Gewalt an Frauen, solche Studien. Und ich hatte den Eindruck, das ist sehr wichtig, dass wir diese Studien machen, aber es ist wie eine Einbahnstraße, wenn sich nur dort etwas bewegt und sonst nirgendwo etwas. Also ich habe den Eindruck gehabt, also mir war das zu wenig. Es ist ganz wichtig, dorthin zu schauen, aber mir war immer klar, auf der anderen Seite, männlich positionierte Personen in der Gesellschaft bewegen sich nicht, müssen sich nicht bewegen. Also das war sehr frustrierend, würde ich jetzt einmal sagen. Und als sich das erste Licht am Ende des Tunnels für mich gezeigt hat, das war der erste EU-Antrag, den wir gestellt haben in den 90er Jahren noch zu dem Projekt Work Changes Gender. Genau, und dieser EU-Antrag ist durchgegangen. Also damals hat sozusagen unser Verein den Zuspruch bekommen mit anderen Organisationen in Europa und darüber hinaus, auch Israel war damals noch dabei. Dann habe ich gesagt, okay, das interessiert mich wirklich sehr, da möchte ich rein. Mir war sofort klar, wir müssen an diesem Thema Männlichkeiten viel stärker ansetzen und Fürsorglichkeit, Beziehungsorientierung. Wenn wir gerechte Verhältnisse herstellen wollen, dann kann es nicht so sein, dass wir an Mentoringstrukturen für Frauen arbeiten, Verbesserung der Erwerbssituation für Frauen, der Bildungssituation für Frauen und bei männlich positionierten Personen alles gleich bleibt. Es war klar, dass das nicht funktioniert. Es muss aufgeteilt werden. Und wenn wir uns sozusagen ein ideales Unternehmen vorstellen, dann wäre es ein Unternehmen, wo davon ausgegangen wird, dass wenn Menschen Kinder bekommen, potenziell alle in Karenz gehen können, insofern Arbeitsstrukturen vorhanden sind, die allen Teilzeiterwerbsarbeit ermöglichen und. Also
1: Ja.
2: das wäre ein ganz dynamisches Unternehmen eigentlich und da möchte ich gerne hinkommen, dass das Geschlecht da keine Rolle mehr spielt. Jetzt sind wir noch lange nicht dort und ich werde es wahrscheinlich nicht erleben, dass wir dort hinkommen, also mit ziemlicher Sicherheit, das weiß ich als Soziologin, dass ich das nicht erleben werde, aber nichtsdestotrotz bleibe ich auf dem Weg.
1: Okay. Mit einem Blick auf die Zeit muss ich leider schon wieder Richtung Ende kommen. Vielen Dank schon mal für die ganzen Einblicke, die ich jetzt hier bekommen durfte. Zum Ende des Interviews bleibt mir nur noch die Frage nach deinem Musikwunsch.
2: Also ich war ja im letzten Jahr im November in Bologna und habe Radiohead live gesehen. Und der Song, den ich am allerliebsten mag, heißt Breath.

0: So, jetzt geht's weiter mit uns im Studio. Wir sprechen heute über kritische Männlichkeit und mir ist aufgefallen, wir haben ja noch gar keinen Begriff der Sendung.
1: Der Begriff der Sendung.
2: Begriff der Sendung ist heute hegemoniale Männlichkeit. Wieder ein schön sperriger Begriff aus der Uni. Aber dabei steckt dahinter eigentlich eine recht einfache Idee. Das Wort hegemonial würde ich vielleicht erstmal dazu erklären. Das bedeutet so viel wie vorherrschend oder eben gesellschaftlich tonangebend. Also es beschreibt etwas, was innerhalb einer Gruppe oder einer Gesellschaft als Ideal gilt und besonders viel Einfluss oder Macht hat. Das Wort Hegemonie bedeutet Führerschaft oder Vormachtstellung. Es kommt aus dem griechischen Hegemonia und dadurch ergibt sich eben hegemoniale Männlichkeit und das bedeutet dann einfach, es gibt bestimmte Vorstellungen davon, wie ein Mann quasi sein sollte und genau diese Vorstellungen haben dann besonders viel gesellschaftliche Anerkennung. Geprägt wurde der Begriff von der australischen Soziologin Raven Connell, die hat Ellie im Interview ja auch gerade angesprochen. Und ihr Aufsatz aus den 80er Jahren gilt als einer der, ja, der Grundlagentexte der kritischen Männlichkeitsforschung.
0: Und ich glaube, ganz wichtig bei diesem Konzept ist es eben, dass es nicht die eine hegemoniale Männlichkeit gibt, die
2: Genau.
0: überall gleich aussieht. Je nachdem, in welcher Gesellschaft oder in welcher Zeit oder auch in welcher Subkultur wir uns bewegen, kann das Ideal eben ganz unterschiedlich aussehen. Das hatten wir ja vorhin auch schon. Ja, also in der Sportmannschaft werden dann vielleicht körperliche Stärke und Wettkampfgeist besonders hoch bewertet, aber in einer konservativeren Umgebung können dann halt auch, also so traditionellere Familienbilder eine größere Rolle spielen oder ja, wenn man dann jetzt so in die Unternehmerbubble schaut, dann geht es halt um Erfolg, Leistung und finanziellen Status oder das Auto oder so.
2: Ja.
0: Und entscheidend ist es eben nicht, wie dieses Ideal genau aussieht, sondern dass es eben halt in der jeweils eigenen Gruppe als besonders erstrebenswert gilt und dort den Maßstab eben dafür setzt, was als ja richtige Männlichkeit angesehen wird.
2: Genau, ja, das hatten wir auch vorher schon, dass eben kontextabhängig Männlichkeiten sich auch unterscheiden können und eben auch die hegemonialen Männlichkeiten sich unterscheiden können. Also je nach Bubble, sage ich mal, wie du es gerade schon beschrieben hast, sieht dieses vorherrschende Bild, dieses tonangebende Bild ganz anders aus. Größer gesellschaftlich haben wir aber trotzdem ein recht klares Ideal davon, wie jetzt dieser hegemoniale Mann aussehen soll. Aber spannend dabei ist, dass es nicht den Durchschnittsmann dabei beschreibt. Also die Vorstellung davon, wie ein Mann zu sein hat, beschreibt nicht den durchschnittlichen Mann.
0: Ich glaube, ehrlich gesagt, das beschreibt gar kein Mann, oder? Also wenn ich es richtig verstanden habe, dann erfüllt kein Mann dieses Ideal vollständig. Und trotzdem ist es halt eine Vorstellung von Männlichkeit, die uns irgendwie alle beeinflusst. Also es prägt eben, welche Eigenschaften wir mit Männlichkeit verbinden und welche Erwartungen wir dann auch an Männer stellen. Und das ist so sozusagen der Maßstab, an dem sich viele ausrichten und danach streben, aber du kannst es nie erreichen. Ich glaube, das ist so das Ding dabei.
2: Voll. Und trotzdem sorgt dieses Ideal dafür, dass erstens andere Formen von Männlichkeit weniger Anerkennung bekommen. Also zum Beispiel, wenn jetzt Männer sich fürsorglich zeigen oder offen über Gefühle sprechen, dann wird es immer noch diskriminiert. Es geht also nicht nur darum, welche Männlichkeit aufgewertet wird, sondern welche anderen Formen von Männlichkeit dadurch auch an den Rand gedrängt werden. Obwohl quasi Männer diesem vermeintlichen Ideal gar nicht entsprechen oder sie müssen diesem Ideal gar nicht vollständig entsprechen, um trotzdem von dieser Gesellschaft zu profitieren, die diesem Männlichkeitsbild mehr Anerkennung gibt. Also zum Beispiel durch höhere Einkommen im Durchschnitt oder bessere Aufstiegschancen oder weil Führungspositionen einfach häufiger mit Männern besetzt werden, profitiert auch ein Mann, der nicht in dieses Männlichkeitsbild passt, dennoch davon, einfach weil er das Geschlecht Mann hat.
0: Genau, und also wenn ich es richtig verstanden habe, dann ist es so, dass halt Geschlecht Mann aufgeladen ist mit halt, die sind leistungsstärker oder generell stärker und erfolgreicher und so weiter. Und dann, wenn, also kommt es ja irgendwie, also wenn man so Blind Casting in Jobs macht oder sowas, dass man automatisch, wenn man halt einen männlichen Namen liest, den irgendwie mehr Kompetenz zuschreibt, weil das
2: Genau
0: halt
2: solche
0: irgendwie,
2: Sachen, ja.
0: ja, okay.
2: Voll. Die spannende Frage ist ja bei hegemonialer Männlichkeit, dieses Ideal, wo ist es in welchen sozialen Strukturen eigentlich eingebettet und wer sorgt eigentlich dafür, dass diese bestimmten Formen von Männlichkeit immer wieder privilegiert werden? Also vielleicht kennt ihr das ja auch aus eurem Alltag, also vielleicht in Freundesgruppen oder in Sportvereinen oder an Stammtischen, also so Orte, an denen Männer mal unter sich sind und an denen ganz oft dann bestimmte Vorstellungen davon vermittelt werden, was als männlich gilt. Und in der Forschung gibt es dafür den Begriff Männerbund. Maria, was steckt denn genau dahinter?
0: Ja, also Männerbund, du hast ja gesagt auch schon, das sind Räume jetzt eigentlich erstmal, wo halt keine Frauen sind, also Männer. Das sind eben dann Räume, die genutzt werden, wo Männer sich gegenseitig bestärken, wo sie irgendwie Macht organisieren und Loyalität herstellen und wo irgendwie sehr wenig Kritik einfach oder vor allem auch keine Selbstkritik vorhanden ist.
2: Auch und aufgrund der mangelnden Diversität an Stimmen, nehme ich an.
0: Ja, genau. Also das ist auch, das sind halt Monokulturen. Also sind halt meistens irgendwie eine ganz bestimmte Form von Mann, die halt nur unter sich bleiben und ja, eigentlich dann auch nur noch reproduzieren können oder halt, also ja, dadurch, dass keine Diversität vorhanden ist, halt immer nur das Gleiche sehen und deswegen auch sich in ähnlicher Weise wieder verhalten und deswegen findet da wenig Veränderung statt. Was super schwierig ist, also weil erstens gibt es da halt dann kulturelle Armut, aber dann können halt auch ja so, also Schweigekulturen entstehen oder sowas, also Machtmissbrauch findet dann statt. Also wenn wir jetzt an typische Männerbünde fallen mir ein, jetzt so die katholische Kirche oder so, da gibt es ja auch also diese Schweigekultur mit den ganzen Missbräuchen, die FIFA, wo glaube ich auch ganz viel mafiöse Sachen drin, Militär brauche ich irgendwie gar nicht nennen. In manchen politischen Parteien ist es immer noch so und die meisten politischen Parteien sind halt auch männlich dominiert. Also da ist ja auch das einfach, also wo werden dann eigentlich die Entscheidungen getroffen, nicht wirklich in Parlamenten, sondern irgendwie halt am Abend beim Bier danach oder im Zwischenzimmer oder sowas. Und das sind auch ganz, ganz viel männerbündische Strukturen, wo es einfach, ja, wo es einfach an Diversität mangelt und deswegen, und das, und dieses Konzept des Männerbundes kann dann eben auch ein bisschen erklären, warum sich halt so traditionelle Männlichkeiten so wenig verändern oder warum so Geschlechterrollen so starr sind, weil es einfach wenig Einfluss gibt und deswegen, ja, in diesen Monokulturen findet einfach weniger Veränderung statt, wie wenn du halt diskriminiert bist oder wie wenn du halt einen Befreiungskampf wirklich jetzt aus der feministischen Perspektive gesehen erlebst und wo es halt um einen Ausbruch aus diesen starren Rollen geht.
2: Ellie Scambo hatte ja vorher auch den Begriff der Manosphere erklärt, der ja dann online quasi eigentlich ein Online-Männerbund ist, also auch irgendwie ein Ort, an dem sich die Männer zusammenfinden und diese Monokultur ausleben und die Werte reproduzieren.
0: Voll. Ich finde halt diese beiden Konzepte oder Begriffe, also hegemoniale Männlichkeit und Männerbünde eigentlich ganz gut, um so ein Handwerk für die kritische Männlichkeitsforschung zu haben. Also mit der hegemonialen Männlichkeit kann eben erklärt werden, welches Männerbild gesellschaftlich als ideal gilt. Und mit dem Konzept des Männerbunds kann eben erklärt werden, warum dieses Ideal immer wieder hergestellt und abgesichert wird, eben weil es halt in dieser Monokultur wenig Veränderung gibt.
2: Voll. Das war jetzt ganz schön viel Theorie-Input, würde ich sagen, diese zwei Begriffe. Wir wollen nach dem nächsten Lied auch nochmal viel mehr in die Alltagspraxis schauen. Jetzt spielen wir aber erstmal einen tollen Song, nämlich Männer von Herbert Grönemeyer, der schon früh gefragt hat, wann ist ein Mann ein Mann?

0: Wann ist ein Mann? So ein toller Song von Herbert Grönemeyer. Wir haben ja jetzt schon ziemlich viel Theorie gehört. Wir haben über hegemoniale Männlichkeit gesprochen, über den Begriff Männerbund. Und jetzt fragen sich vielleicht manche, okay, aber was bedeutet es denn jetzt für mich ganz konkret im Alltag? Kann ich als Mann jetzt einfach beschließen, ein kritischer Mann zu sein oder wie läuft das?
1: Boah, ja, ich glaube, da liegt auch schon ein erstes Missverständnis. Also kritische Männlichkeit ist ja jetzt keine Checkliste, die du irgendwie abarbeiten kannst oder so. Also es geht jetzt nicht darum, möglichst perfekt oder besonders woke zu sein oder ja, es geht halt wirklich darum, die eigene Position immer wieder zu hinterfragen. Also, dass man sich halt der eigenen Privilegien bewusst wird und ja, die einfach immer kritisch hinterfragt.
0: Was meinst du denn konkret mit Privilegien?
1: Ja, also ich denke, das ist ein Begriff, den jeder schon mal gehört hat, aber trotzdem nochmal, Privilegien sind Vorteile, die wir, und das ist, glaube ich, ganz zentral, dass wir die eben nicht unbedingt selbst erarbeitet haben, sondern Vorteile, die wir eben allein deshalb haben, weil wir in einer bestimmten gesellschaftlichen Position oder sowas sind. Und das Schwierige daran ist, dass die meisten Privilegien fühlen sich gar nicht an wie Privilegien, also man merkt gar nicht, dass man da irgendwie bevorteilt ist, sondern es ist halt normal und deswegen braucht es eben häufig Menschen, die diese Privilegien nicht haben, um überhaupt darauf hinzuweisen, dass eine andere Person eben diese Privilegien trägt. Also wenn ich zum Beispiel nie die Erfahrung gemacht habe, wegen meines Geschlechts unterschätzt, unterbrochen oder ausgeschlossen zu werden, dann fällt mir das wahrscheinlich auch gar nicht auf, dass das für andere Leute halt der Alltag ist.
0: Klar.
1: Und das ist eben zentral bei der kritischen Männlichkeit, das Hinterfragen der eigenen Position und sich der Privilegien bewusst machen und einen Umgang damit finden.
0: Genau.
1: Ja, und wichtig ist es eben auch nochmal, wenn ich das noch ganz kurz sagen kann, dass es eben nicht darum geht, sich für die eigene Position oder die Privilegien, die man hat, zu schämen oder ein

0: umgekehrt braucht es eben die Männer, die mit anderen Männern auch darüber ins Gespräch kommen. Nicht, weil Frauen das nicht könnten, aber wenn es jetzt schon wieder Frauen machen, ehrlich gesagt, habe ich das Gefühl, das ist der falsche Ansatz. Und es ist halt auch so, dass Männer die Kritik an Männlichkeitsbildern halt doch eher annehmen, wenn sie von anderen Männern kommen.
1: Ja, wo wir wieder beim Stichwort Privilegien sind. Also was du ja jetzt gerade angesprochen hast, das Privileg, leichter Gehör zu finden oder halt mehr Kompetenz zu dem Gesagten zu bekommen, gibt es noch viele weitere Vorteile, die den meisten Männern im Alltag eigentlich, glaube ich, gar nicht bewusst sind. Gerade weil sie es eben ganz normal anfühlen, weil sie es auch nicht anders kennen.
0: Kannst du da ein paar Alltagsbeispiele nennen? Ich glaube, jetzt bei Privilegien denken viele vielleicht auch jetzt an Geld oder an Macht generell, aber da gibt es ja noch mehr.
1: Also so in ganz alltäglichen Situationen hilft es, glaube ich, manchmal, sich einfach ein paar einfache Fragen zu stellen. Also wer spricht Probleme meistens eigentlich zuerst an oder wer merkt, dass etwas nicht stimmt oder wer sorgt dafür, dass überhaupt über Gefühle oder bestimmte Themen gesprochen werden?
0: Genau, oder anders gefragt, wer bringt eigentlich wem bei, über Gefühle zu sprechen?
1: Ah, genau, ja, das nennt man dann eben häufig emotionale Arbeit. Und Studien zeigen eben, dass diese Arbeit in heterosexuellen Beziehungen zumindest immer noch überwiegend von Frauen übernommen wird. Und viele Männer profitieren dann langfristig sogar auch mehr davon, also von der Beziehung, weil Partnerschaften für sie häufig eben eine besonders wichtige emotionale Ressource sind.
0: Ja, und ja nicht nur eine emotionale Ressource, also es hört ja nicht bei Gefühlen auf.
1: Ja, Stichwort Care-Arbeit, also wer denkt an Geburtstage oder organisiert Familienfeiern oder kümmert sich um Arzttermine oder darum, dass der Kühlschrank voll ist.
0: Ja, also diesen Punkt hatte Ellie Scambo ja auch im Interview angesprochen, dass ihr Institut ja sich schon ganz lange mit diesen sogenannten Caring Masculinities befasst und ja auch aufzeigt, dass eben dieses Kümmern, sei es jetzt um Familienmitglieder oder auch Kümmern um sich selbst, immer noch weibliche Arbeit ist, aber dass uns Kümmern eigentlich alle etwas angeht. Mhm. Und zum Stichwort auch Kommunikation fällt mir auch noch ein, das hatten wir auch in feministischer Linguistik, wie so Gespräche auch ablaufen, dass in Diskussionen Männer häufiger unterbrechen und Frauen weniger aktiv das Wort ergreifen.
1: Mhm. Oder wer bekommt häufiger ungefragt erklärt, wie etwas funktioniert? Dafür gibt es ja mittlerweile auch einen Begriff, also Mansplaining.
0: Mhm. Die Mischung aus Man und Explaining.
1: Ja, wobei es ja da auch nicht einfach darum geht, dass Männer etwas erklären, sondern darum, dass Frauen Dinge erklärt werden, obwohl sie selbst eigentlich die Expertinnen sind. Oder dass Männer halt einfach nochmal das Gleiche wiederholen, was gerade eine Frau schon gesagt hat. Aber der Mann dann trotzdem derjenige ist, der halt die Anerkennung dafür bekommt oder wie die Leute es dann jetzt wirklich verstanden haben.
0: Mhm. Ja, oder ein anderes Beispiel ist auch so Sicherheit. Ein Freund von mir hat mir neulich erzählt, dass ihm erst vor kurzem bewusst geworden ist, warum beim Thema Laufen gehen sich Frauen auch so oft zusammenschließen, weil sich halt tatsächlich viele Frauen nicht trauen, gerade abends alleine laufen zu gehen, wenn es dunkel ist, gerade im Winter, wenn es halt auch so früh dunkel wird und so. Und
1: ja, für viele Männer ist das halt überhaupt gar kein Thema, ob sie nachts allein nach Hause gehen können. Ja, auch das wird irgendwie als selbstverständlich wahrgenommen.
0: Ich hatte mich tatsächlich auch vor ein paar Wochen mal mit einem älteren männlichen Verwandten von mir dazu ausgetauscht. Da habe ich auch dieses Beispiel genannt mit, weil ich glaube, er meinte so, dass er nicht ganz versteht, warum es jetzt noch feministischen Kampftag braucht und so. Und dann habe ich auch gemeint, naja, solange ich nicht nachts alleine laufen gehen kann und du schon, brauchen wir feministischen Kampftag. Und er meinte dazu nur so, ja, ach so, aber sowas habe ich ja nicht auf dem Schirm, weil so einer bin ich ja nicht. Und ich glaube, dass wenige Männer der Meinung sind, dass sie einer von denen sind. Aber es geht eben genau darum, überhaupt diese Struktur erstmal zu erkennen, okay, ich muss nicht einer von denen sein, aber trotzdem existiert in meiner Kategorie Geschlecht diese Struktur und ich habe das Privileg, nachts laufen zu gehen, das für sich erstmal anzuerkennen und zu sehen, Geschlecht macht einen Unterschied.
1: Und auch wenn jetzt einzelne Männer sagen, ja, ich bin ja nicht derjenige, der dann nacheifert oder sowas, ist es trotzdem wichtig, dass sich halt auch die Männer damit befassen, weil es auch in deren Verantwortung ist, weil die gesellschaftliche Struktur halt trotzdem gewaltvoll gegenüber Frauen ist und der Abbau davon gelingt auch nur, wenn die Männer sich halt beteiligen. Also ganz einfache Dinge, warum muss die Frau immer den Bürgersteig wechseln aus Angst oder sowas, dass man irgendwie halt auch Mann als Mann, wenn man halt das reflektiert hat, dass Frauen vielleicht Angst haben,

0: nachts dann zusammen auf dem Gehsteig zu sein, dass sie halt eher einen Umweg gehen, um halt ganz klar das Zeichen zu setzen, hey, du brauchst keine Angst haben, oder?
1: Weil es reicht halt nicht zu sagen, ich bin nicht einer von denen und dann wegzuschauen.
0: Hat das
1: jetzt
0: auch nichts mehr mit mir zu tun.
1: Genau, es ist ja umso wichtiger, da dann den starken Gegenpol zu bilden und anzuerkennen, okay, die Gruppe, zu der ich als Mann gehöre, hat faktisch Vorteile und Macht, und sich selbst dann dagegen zu positionieren und dagegen zu halten.
0: Voll. Ich finde, dabei können wir es auch eigentlich stehen lassen. Ich hatte erst noch überlegt, noch über toxische Männlichkeit zu reden. Vielleicht wundern sich auch manche Leute, dass wir darauf jetzt nicht eingegangen sind. Ich kann mir gut vorstellen, dass wir mal eine ganze eigene Sendung dazu machen und zum Thema Antifeminismus und was eben also die ganzen Probleme, die halt aus so traditionellen Männlichkeitsbildern hervorgerufen werden. Aber ich finde es auch irgendwie schön, jetzt mal aus diesem Überblick über die kritische Männlichkeitsforschung mit auch so einem, keine Ahnung, vielleicht ein bisschen positiven Zukunftsentwurf zu enden und nicht immer nur auf die Gefahren von Männlichkeiten in der Gesellschaft hinzuweisen.
1: Ja, wir hoffen, wir konnten euch heute mit den Einblicken aus der kritischen Männlichkeitsforschung ein paar Gedankenanstöße mitgeben, und um vielleicht auch für euch neue und auch mehr Möglichkeiten auszuloten. In diesem Sinne, vielen Dank fürs Zuhören.
0: Danke auch von meiner Seite. Bis zum nächsten Mal.
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